Ich begrüße nun Sie, liebe Hörerinnen und Hörer, die sich während der Sendung oder gerade jetzt eingeschaltet haben. Auch Ihnen viel Spaß und viel Vergnügen. Irgendwann vielleicht, sagt die Kerstin Ott, Sonne in der Nacht, die Gabi Baginski. Ein bisschen verliebt sind Laura und Marc. Ja, ich schwöre, sagt die Madeleine Rausch, und ich halt mein Herz für dich bereit, die Ramona Rosselli.

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Das Lilienfelder Trio erinnert sich wie beim ersten Mal. Der Michael Morgan, keine war so zärtlich. Echte Tränen singt der Jan Böckmann. Einen Masterplan hat die Vivian Lind. Und Dennis Wilms sagt, ich weiß, dass es dir gut geht.

Die letzten drei Lieder, die Sie hörten, war die Petra Frey. Liebe bleibt ein großes Wunder. Der Norman Langen fragte, was wäre denn schon dabei? Und die Bianca sang Abendfriede, Abendruh. Ja, und das war auch schon das letzte Lied, was heute gespielt wurde, bis natürlich gleich das Abschlusslied noch kommt. Mir bleibt jetzt zu sagen, danke, liebe Hörerinnen und Hörer, dass Sie die RBSW Group, RBSW 1 eingeschaltet und meiner Sendung gelauscht haben. Ja, ich sage noch einmal Danke zu Ihnen und viel Spaß jetzt gleich mit den nachfolgenden Programmen. Ja, und die Heidi Kabel, die verabschiedet sich heute von Ihnen. Ja, und sie sagt, in Hamburg sagt man Tschüss. Und das sage ich jetzt auch zu Ihnen. Bis es wieder beim nächsten Mal heißt, Servus, Grüezi und Hallo, Tschüss.

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1: Im Studio André Glatzel. Wie können die Länder und Kommunen finanziell entlastet werden? Darüber beraten heute zunächst die Ministerpräsidenten der Länder unter sich. Am Nachmittag stößt dann auch Kanzler Merz dazu. Sie wollen vor allem dort unterstützt werden, wo durch Beschlüsse aus dem Bund mehr Kosten entstehen. Die Rentenreform soll bis zum Ende des Jahres durch sein. Das hofft zumindest Bundeskanzler Friedrich Merz. Nächste Woche will die schwarz-rote Koalition Eckpunkte abstecken und dann an den Gesetzentwürfen arbeiten. Im Herbst sollen sie dann in den Bundestag. Merz sagt:
2: Ich würde mir persönlich gern wünschen, dass wir bis zum Jahresende den Abschluss finden können. Ich will auch da den parlamentarischen Beratungen nicht vorgreifen und auch nicht eingreifen. Das ist Ihr gutes Recht, das dann auch ausführlich zu beraten. Aber ich denke, für die Bevölkerung wäre es wichtig und gut, Klarheit und Sicherheit zu haben ab dem Ende des Jahres 2026.
1: Die Reform sieht unter anderem vor, dass das Rentenalter schrittweise angehoben wird. Heißer Hartmut. Das Hoch Hartmut legt noch einen Zahn zu und lässt die Temperaturen weiter steigen. Heute rechnet der Deutsche Wetterdienst lokal mit bis zu 41 Grad. Das wäre ein neuer Allzeitrekord für einen Junitag. Fabian Hoffmann mit mehr.
3: Auch in den kommenden Tagen sieht's nach über 40 Grad aus. Die Bundesärztekammer ruft dazu auf sich, aber auch auf andere zu schauen. Besonders gefährdet sind etwa Ältere, Schwangere oder auch Kinder. Die Deutsche Allianz Klimawandel und Gesundheit sagt, Deutschland ist auf extreme Hitzewellen nicht vorbereitet. Bündnischef Hermann fordert, dass Hitzeschutz verbindlich in der Katastrophenvorsorge verankert wird, wie etwa beim Hochwasser.
1: Kinder und Jugendliche sollen in der digitalen Welt besser geschützt werden. Die Expertenkommission des Familienministeriums hat dazu jetzt Vorschläge gemacht. Unter anderem eine Altersgrenze für Social Media, die mit 13 Jahren aber nicht ganz so hart ausfällt wie in anderen Ländern. Bei der Fußball-WM haben Brasilien, Marokko, die Schweiz und Co-Gastgeber Kanada das Ticket für das 16. Finale sicher. Brasilien setzte sich gegen Schottland klar mit 3:0 durch. Marokko gewann gegen Haiti mit 4:2. Die Schweiz siegte gegen Kanada mit 2:1 und Bosnien-Herzegowina und Katar trennten sich 3:1.
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4: Mit KI-Support. Meist ist es gerade klar oder nur leicht wolkig. An der Küste kann am Morgen vereinzelt auch mal Nebel auftauchen. Die Temperaturen liegen aktuell meist zwischen 23 und 13 Grad. Tagsüber bleibt's überwiegend trocken und freundlich und es wird ziemlich warm bis heiß. Die Höchstwerte liegen oft bei 27 bis 33 Grad.

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1: Im Studio André Glatzel. Wie können die Länder und Kommunen finanziell entlastet werden? Darüber beraten heute zunächst die Ministerpräsidenten der Länder unter sich. Am Nachmittag stößt dann auch Kanzler Merz dazu. Sie wollen vor allem dort unterstützt werden, wo durch Beschlüsse aus dem Bund mehr Kosten entstehen. Die Rentenreform soll bis zum Ende des Jahres durch sein. Das hofft zumindest Bundeskanzler Friedrich Merz. Nächste Woche will die schwarz-rote Koalition Eckpunkte abstecken und dann an den Gesetzentwürfen arbeiten. Im Herbst sollen sie dann in den Bundestag. Merz sagt:
2: Ich würde mir persönlich gern wünschen, dass wir bis zum Jahresende den Abschluss finden können. Ich will auch da den parlamentarischen Beratungen nicht vorgreifen und auch nicht eingreifen. Das ist Ihr gutes Recht, das dann auch ausführlich zu beraten. Aber ich denke, für die Bevölkerung wäre es wichtig und gut, Klarheit und Sicherheit zu haben ab dem Ende des Jahres 2026.
1: Die Reform sieht unter anderem vor, dass das Rentenalter schrittweise angehoben wird. Heißer Hartmut. Das Hoch Hartmut legt noch einen Zahn zu und lässt die Temperaturen weiter steigen. Heute rechnet der Deutsche Wetterdienst lokal mit bis zu 41 Grad. Das wäre ein neuer Allzeitrekord für einen Junitag. Fabian Hoffmann mit mehr.
3: Auch in den kommenden Tagen sieht's nach über 40 Grad aus. Die Bundesärztekammer ruft dazu auf, auf sich, aber auch auf andere zu schauen. Besonders gefährdet sind etwa Ältere, Schwangere oder auch Kinder. Die Deutsche Allianz Klimawandel und Gesundheit sagt, Deutschland ist auf extreme Hitzewellen nicht vorbereitet. Bündnischef Herrmann fordert, dass Hitzeschutz verbindlich in der Katastrophenvorsorge verankert wird, wie etwa beim Hochwasser.
1: Kinder und Jugendliche sollen in der digitalen Welt besser geschützt werden. Die Expertenkommission des Familienministeriums hat dazu jetzt Vorschläge gemacht. Unter anderem eine Altersgrenze für Social Media, die mit 13 Jahren aber nicht ganz so hart ausfällt wie in anderen Ländern. Bei der Fußball-WM haben Brasilien, Marokko, die Schweiz und Co-Gastgeber Kanada das Ticket für das 16-Finale sicher. Brasilien setzte sich gegen Schottland klar mit 3:0 durch. Marokko gewann gegen Haiti mit 4:2. Die Schweiz siegte gegen Kanada mit 2:1 und Bosnien-Herzegowina und Katar trennten sich 3:1.
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4: Mit KI-Support. Meist ist es gerade klar oder nur leicht wolkig. An der Küste kann am Morgen vereinzelt auch mal Nebel auftauchen. Die Temperaturen liegen aktuell meist zwischen 23 und 13 Grad. Tagsüber bleibt's überwiegend trocken und freundlich und es wird ziemlich warm bis heiß. Die Höchstwerte liegen oft bei 27 bis 33 Grad.
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1: Im Studio André Glatzel. Wie können die Länder und Kommunen finanziell entlastet werden? Darüber beraten heute zunächst die Ministerpräsidenten der Länder unter sich. Am Nachmittag stößt dann auch Kanzler Merz dazu. Silas Quiring berichtet.
2: Ja, erst am Montag hatten die Kommunen ja Alarm geschlagen. Fast überall wird das Geld immer knapper, auch weil die Ausgaben durch Gesetze und Vorgaben aus dem Bund immer weiter steigen. Sowohl Länder als auch die Städte und Gemeinden sagen deshalb, wer bestellt, muss auch zahlen. Neben dem direkten Gespräch mit den Länderchefs im Kanzleramt will die Bundesregierung am späten Abend auch dem Bundestag einen ersten Gesetzentwurf dazu vorlegen.
1: Die Rentenreform soll bis Jahresende durch, das hofft Kanzler Merz. Nächste Woche will die schwarz-rote Koalition Eckpunkte abstecken und dann an den Gesetzentwürfen arbeiten. Im Herbst sollen sie in den Bundestag. Die Reform sieht unter anderem vor, dass das Rentenalter schrittweise angehoben wird. Kinder und Jugendliche sollen in der digitalen Welt besser geschützt werden. Die Expertenkommission des Familienministeriums hat dazu jetzt Vorschläge gemacht. Unter anderem eine Altersgrenze für Social Media, die mit 13 Jahren aber nicht ganz so hart ausfällt wie in anderen Ländern. Teenager auszusperren bringt nichts, sagte der Kommissionsvorsitzende Olaf Köller.
3: Kinder brauchen Schutz vor Übergriffen, manipulativen Designs und verstörenden Inhalten. Sie brauchen Befähigung, um digitale Medien zu verstehen, einzuordnen und selbstbestimmt zu nutzen. Und sie brauchen Teilhabe. Digitale Räume sind längst Orte des Lernens, der Kommunikation, der Freundschaft, der Kreativität, der politischen Meinungsbildung und der gesellschaftlichen Beteiligung.
1: Der neue Wehrdienst kommt bei vielen Menschen offenbar gut an. Seit Januar gingen fast 40.000 Bewerbungen ein, ein Viertel mehr als im letzten Jahr, heißt es aus dem Verteidigungsministerium. Für das kommende Jahr sind bereits 10.000 Dienstposten verteilt worden. Bei der Fußball-WM haben Brasilien und Marokko die K.O.-Runde erreicht. Brasilien gewann das letzte Gruppenspiel gegen Schottland klar mit 3:0. Marokko setzte sich gegen Haiti mit 4:2 durch. Weiter sind auch die Schweiz und Kanada. Die Schweizer siegten gegen den Co-Gastgeber mit 2:1. Außerdem spielte Bosnien-Herzegowina gegen Katar 3:1.
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4: Mit KI-Support. Meist sonnig ist der Morgen. Nur an der Küste gibt's erstmal noch Nebel, der langsam verschwindet. Danach bleibt's lange freundlich, mittags und nachmittags kommen ein paar Wolken dazu, aber es bleibt trocken. Dazu wird's richtig heiß, die Höchstwerte liegen bei 27 bis 37 Grad. Morgen erst wieder sonnig und trocken, später von Westen her vereinzelt Schauer und Gewitter, maximal 38 Grad.

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1: Im Studio André Glatzel. Wie können die Länder und Kommunen finanziell entlastet werden? Darüber beraten heute zunächst die Ministerpräsidenten der Länder unter sich. Am Nachmittag stößt dann auch Kanzler Merz dazu. Silas Quiring berichtet.
2: Ja, erst am Montag hatten die Kommunen ja Alarm geschlagen. Fast überall wird das Geld immer knapper, auch weil die Ausgaben durch Gesetze und Vorgaben aus dem Bund immer weiter steigen. Sowohl Länder als auch die Städte und Gemeinden sagen deshalb, wer bestellt, muss auch zahlen. Neben dem direkten Gespräch mit den Länderchefs im Kanzleramt will die Bundesregierung am späten Abend auch dem Bundestag einen ersten Gesetzentwurf dazu vorlegen.
1: Die Rentenreform soll bis Jahresende durch, das hofft Kanzler Merz. Nächste Woche will die schwarz-rote Koalition Eckpunkte abstecken und dann an den Gesetzentwürfen arbeiten. Im Herbst sollen sie in den Bundestag. Die Reform sieht unter anderem vor, dass das Rentenalter schrittweise angehoben wird. Kinder und Jugendliche sollen in der digitalen Welt besser geschützt werden. Die Expertenkommission des Familienministeriums hat dazu jetzt Vorschläge gemacht. Unter anderem eine Altersgrenze für Social Media, die mit 13 Jahren aber nicht ganz so hart ausfällt wie in anderen Ländern. Teenager auszusperren bringt nichts, sagte der Kommissionsvorsitzende Olaf Köller.
3: Kinder brauchen Schutz vor Übergriffen, manipulativen Designs und verstörenden Inhalten. Sie brauchen Befähigung, um digitale Medien zu verstehen, einzuordnen und selbstbestimmt zu nutzen. Und sie brauchen Teilhabe. Digitale Räume sind längst Orte des Lernens, der Kommunikation, der Freundschaft, der Kreativität, der politischen Meinungsbildung und der gesellschaftlichen Beteiligung.
1: Der neue Wehrdienst kommt bei vielen Menschen offenbar gut an. Seit Januar gingen fast 40.000 Bewerbungen ein, ein Viertel mehr als im letzten Jahr, heißt es aus dem Verteidigungsministerium. Für das kommende Jahr sind bereits 10.000 Dienstposten verteilt worden. Bei der Fußball-WM haben Brasilien und Marokko die K.O.-Runde erreicht. Brasilien gewann das letzte Gruppenspiel gegen Schottland klar mit 3:0. Marokko setzte sich gegen Haiti mit 4:2 durch. Weiter sind auch die Schweiz und Kanada. Die Schweizer siegten gegen den Co-Gastgeber mit 2:1. Außerdem spielte Bosnien-Herzegowina gegen Katar 3:1.
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4: Mit KI-Support. Meist sonnig ist der Morgen. Nur an der Küste gibt's erstmal noch Nebel, der langsam verschwindet. Danach bleibt's lange freundlich, mittags und nachmittags kommen ein paar Wolken dazu, aber es bleibt trocken. Dazu wird's richtig heiß, die Höchstwerte liegen bei 27 bis 37 Grad. Morgen erst wieder sonnig und trocken, später von Westen her vereinzelt Schauer und Gewitter, maximal 38 Grad.

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1: Liebe Besucherinnen und Besucher, liebe Hörer von Radio Berner Schlagerwelt, ich begrüße Sie ganz recht herzlich hier in Oberndorf an der Melk im Bezirk Scheibs in Niederösterreich. Und jetzt tue ich euch, liebe Zuhörerinnen und Zuhörer in der Schweiz, auf Schweizer Mundart begrüssen. Liebe Zuhörerinnen und Zuhörer bei Radio Berner Schlagerwelt, RBSW 1, 2 und 3. Ich begrüsse euch ganz recht herzlich hier aus Oberndorf an der Melk im Bezirk Scheibs in Niederösterreich. Wir sind hier beim mostheurigen Wurzenberger, bei der Familie Wurzenberger zu Besuch, beim Christoph, der Regina und der Mutter Anna, wie ihren Angestellten. Wie gesagt, sind wir live auch auf Radio Berner Schlagerwelt zu hören. Wir haben ja dort 5 Programme und wir sind auf RBSW 2, also auf dem 2., 3. und 4. Programm. Das haben wir gemacht ja für Austria, für Österreich wird sehr viel gehört in Österreich. Wir haben heute Nachmittag schöne musikalische Darbietungen. Es ist das Duo Nicole und Hans. Sie haben sich hier bereits auf der Bühne eingefunden. Applaus! Und da dürft ihr wirklich richtig klatschen, dass man das auch hört, die Radiozuhörerinnen und Hörer zu Hause in der ganzen Welt. Und bei uns ist auch der Johannes Raimund. Er kommt aus St. Pölten. Er hat hier die ganze Technik aufgebaut, aber er ist ja ein ganz bekannter Künstler hier bei euch in Österreich. Dazwischen machen wir Moderationen in Hochdeutsch oder eben in der schnelleren Sprache, wie es der Johannes spricht. Er spricht ein wenig schneller als ich und ich ein wenig langsamer. Und wir haben natürlich auch Ehrengäste hier bei uns. Als erstes haben wir die Vizebürgermeisterin, die Brigitte Reinhardt, hier zu Besuch. Applaus. Dann haben wir 2 Persönlichkeiten, die sind vielleicht schon aufgefallen, mit den Medaillen an der Brust. Das sind das die beiden kaiserlichen Hoheiten von Österreich, die Angelika und der Andreas Habsburg-Lothringen-Windsor. Die Angelika ist die Grossnichte quasi vom Kaiser Karl vom Ersten und Urgroßnichte, und der Andreas ist quasi das Urgroßkind vom englischen König Georg vom Sechsten. Also wir gehen dann zu Ihnen, machen ein Interview, ob ich das dann auf Englisch führen muss, das werden wir dann sehen. Dann möchte ich ganz herzlich begrüßen die Redaktion von der NÖN. Da habe ich mir sagen lassen, das heiße Niederösterreichische Nachrichten von der Redaktion Scheibs. Und dann haben wir natürlich auch einen Fotografen da bei uns. Es ist das der Josef Wurzer-Koch. Applaus. Wir würden jetzt beginnen mit dem ersten Stück. Mit dem ersten Musikstück von der Nicole und dem Hans. Wir grüßen euch, ihr lieben Freunde.

Dankeschön. So, jetzt geht's weiter mit einer bekannten Polka, mit der Feuerwehr-Polka.

Ja, die Feuerwehr Volker. Besten Dank. Ja, wir machen einen Bordischen drauf. Den bekannten Timpel-Bordischen. Auf geht's.

Dankeschön. So, der nächste Titel, der Vorzieher, wo wir herkommen. Wir kommen aus dem Erlauftal.

Dankeschön, Dankeschön.

0: Ja, ein Klatschapplaus.
1: Dankeschön.

Dankeschön. So, zum Abschluss des ersten Parts machen wir noch eine flotte Nummer, allseits bekannt. Eine virtuose Nummer für die Niki, für die Nicole. Und zwar Zirkus Renz.

0: vielen Dank. Nicole, den Applaus.
1: Applaus, Applaus, liebe Leute, hier in Oberndorf. Das war die erste Einlage von Nicole und Hans mit dem letzten jetzt gespielten Stück Zirkus Renz hat das geheißen. Liebe Leute, der Radiogräb bei Radio RBS W2, 3 und 4, liebe Leute in der Schweiz, also ich kann euch sagen, das ist wahnsinnig, was da im Gang ist. Der Saal ist voll, die Leute tanzen am Sonntagnachmittag. Das ist ganz etwas Spezielles. Ja, das eine Stück, das hat geheißen, Hey, Frau Nachbarin, und ich sitze jetzt hier am Tisch und meine Nachbarin ist die Vizebürgermeisterin von Oberndorf, wenn ich das richtig sage, die Brigitte Reinhardt. Brigitte, das ist doch wahnsinnig, wenn man als Vizebürgermeisterin sieht, wie die Leute aus der Gemeinde oder sehr wahrscheinlich auch drumherum hier den Saal füllen und voll Spaß haben.
2: Ja, es freut mich sehr. Ich wünsche euch auch allen einen schönen guten Nachmittag hier bei uns in Oberndorf.
1: Danke vielmals. Das ist auch so in die Welt hinaus, übers Radio. Jetzt möchten wir doch noch zwei, drei Sachen den Radiozuhörern mit auf den Weg geben. Also die Gemeinde Oberndorf, wo liegt das ganz genau?
2: Ja, das liegt im Bezirk Scheps im Mostviertel in Niederösterreich.
1: Und wie groß ist dann die Gemeinde?
2: Ja, wir haben ungefähr 3000 Einwohner und 42 Quadratkilometer groß ist es bei uns. Hm?
1: Da kennt man sich noch auf der Straße oder im Dorf.
2: Ja, das ist sehr schön. Ich glaube, ich kenne jeden Oberndorfer und man grüßt sie nur, wenn man sie begegnet. Das ist das Schöne bei uns, ja.
1: Was mich jetzt noch wundern nehmen würde, bei uns in Langnau im Emmental sind Wahlen und ich bin da auch so ein Kandidat halt. Und ich weiß, die Kolleginnen und Kollegen aus Langnau hören jetzt auch zu. Was macht so eine Vizebürgermeisterin? Was ist die Aufgabe?
2: Ja, ich habe Sprechtage auf der Gemeinde. Ich bin auf alle Sitzungen dabei. Ich bin bei den Vorstandssitzungen, Gemeinderatssitzungen. Ich präsentiere und repräsentiere Oberndorf und das freut mich sehr. Ich fühle mich sehr in Oberndorf getragen.
1: Und hat es da auch so Chargen, die dann man dann als Gemeinderat hat? Oder ist das als Vizebürgermeisterin, bist du einfach Vizebürgermeisterin?
2: Chargen, das muss man jetzt erklären.
1: Ja, bei uns hat es im Gemeinderat einfach so verschiedene. Der eine hat die Feuerwehr, der eine die Sicherheit, der andere die Finanzen.
2: Ja, eher Kultur und Tourismus sind meine Bereiche, die was ich überhaupt. Ja? Darum freut es mich auch, dass ich da heute eingeladen bin.
1: Ja, genau, dass die wirklich die richtige Person aus dem Gemeinderat hier hingekommen. Nochmals Applaus, liebe Gäste hier, unserer Vizebürgermeisterin, der Brigitte Reinhardt. Und wir danken vielmals, dass du hier hingekommen bist.
2: Ich danke, dass ich da heute da sein darf. Vielen Dank. Danke für die Einladung.
1: Applaus bitte. Jetzt kommt die nächste Musikeinlage. Es kommt jetzt die nächste Musikeinlage, liebe Schweizer Radiohörer. Es ist der Johannes Raimund, er kommt aus St. Pölten und ist bei Radio RBSW sehr, sehr bekannt. Also er wird oft gewünscht, wir spielen ihn oft. Und der Johannes ist einfach ein genialer Künstler. Also wenn man ihn kennt vom Franziskaner Gassenfest in St. Pölten und an seinen Auftritten, zum Beispiel bei der Daniela Urich in Schwanenstadt, es ist wahnsinnig, was er immer auf den Boden bringt und performt. Und ich will nicht mehr länger werden. Ich spreche sowieso ein wenig langsam. So. Ich gebe dir gerne das Wort.
3: Ein herzliches Dankeschön und einen Riesenapplaus einmal den Niklas. Ja, einen schönen Nachmittag, meine Damen und Herren. Herzlich willkommen hier bei unserem wunderbaren Mostheurigen, bei der Familie Wurzenberger. Schlager trifft Volksmusik. Ich glaube, wir haben schon ein bisschen Stimmung gemacht, oder? Und ich möchte Sie bitten, bitte, für alle Hörer und Hörerinnen da draußen, einen Riesenapplaus. Grüß Gott. Ja, wir machen Stimmung hier. Ja, wir machen weiter mit Schlagermusik. Also wenn Sie möchten, Sie können auch tanzen. Auch Sie zu Hause, meine Damen und Herren, an den Hörer und Hörerinnen können tanzen. Und los geht's. Kann nicht leben ohne dich. Hepa. Jawohl, alle zusammen.

0: Dankeschön, Dankeschön. Ja, wir machen super, super Stimmung hier. Und es geht weiter mit einem wunderschönen Titel, Hand aufs Herz. Viel Spaß. So, Freunde, jetzt klatschen wir alle mit. Okay.
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0: Jungs und jetzt alle zusammen.
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0: Ja, Hand aufs Herz. Ja, eine tolle Stimmung hier haben wir. Und jetzt einen wunderschönen Titel. Es ist so ein schönes Wetter draußen, meine Damen und Herren. Ja, und liebe Hörer und Hörerinnen. Und jetzt kommt ein Titel. Du bist die Sonne des Lebens. Viel Spaß.

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Ein wunderschöner, wunderschöner Titel. Und jetzt habe ich einen Titel mitgebracht. Den hören auch die Hörer und Hörerinnen auch in der Schweiz. Er wird auch rauf und runter gespielt. Und den möchte ich euch jetzt präsentieren. Du bist mein Engel auf Erden.

0: Ja, eine tolle Stimmung hier, was? Wie gefällt es Ihnen? Von wo sind Sie?
1: Von Melk.
0: Von Melk sind Sie. Und kommen Sie öfters her?
1: Immer.
0: Immer? Na schau her. Und heute sind Sie auch da, oder?
1: Immer.
0: Ja, und das ist ein Applaus wert, meine Damen und Herren. Jawohl. Ja, jetzt machen wir ein bisschen eine flottere Stimmung hier, auch für Sie zu Hause, meine Damen und Herren, bei den Hörern und Hörerinnen. Ich fange nie mehr was an einem Sonntag an. Viel Spaß!

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1: Dankeschön. Ja, super, super Stimmung hier. Meine Damen und Herren. So, ich habe eine kleine Überraschung, lieber Niklas. Glaubst du, dass die Frau Vizebürgermeisterin zu mir kommt?
2: Jawohl.
1: Mit Mikro.
2: Frau Vizebürgermeisterin, bitte auf die Bühne kommen.
1: Kommen Sie zu mir, Frau Vizebürgermeisterin. Ja, trauen Sie nach. Meine Damen und Herren, auch Sie zu Hause, liebe Hörer und Hörerinnen, das ist alles live, ist alles nicht geprobt. Wir werden jetzt miteinander ein Lied machen. Ja, wir singen ein Lied miteinander, oder? Oder?
3: Ja, gerne.
1: Gerne, bitte sehr. Gibst du das Mikro kurz, bitte? So, Freunde.
3: Okay, ja.
1: Zu mir. So, Freunde. Und alle machen mit die Hände. Ja, erstmalig bei uns, auch im Radio, die Frau Vizebürgermeisterin, hier mit mir ein Duett, einen Stern, der deinen Namen trägt.

0: und jetzt alle Gäste zusammen im Chor. Einen Stern und jetzt alle.
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0: Super Stimmung.
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0: und jetzt alle zusammen.

0: jawohl.
1: Einen Stern.
0: Einen Riesenapplaus für unsere Vizebegeisterin. Herzlichen Dank.
2: Johannes, du hast mir echt die Show gestohlen, hä? Die singende Vizebürgermeisterin. Wusstet ihr das in eurer Gemeinde, dass die so gut singen kann? Applaus! Also wir nehmen die mit in die Schweiz und die wird bei uns einen großen Auftritt haben nächsten Mai im Kanton Fribourg. Die singende Bürgermeisterin aus Österreich. Ja, wir kommen wieder zur nächsten Musikformation. Irgendwo stehen die noch rum. Genau. Du kannst sie mal reinrufen. Genau. Und jetzt wird wieder die Nicole und der Hans auftreten. Und ich gehe langsam zu ihnen. Und das eine oder andere möchte ich eben jetzt schon gerne noch wissen. Nicole, jetzt muss ich schauen, dass ich da vielleicht zwischendurch hineinkomme, wegen dem Pfeifen vom Mikrofon, sonst komm vielleicht ein wenig zu mir da nach vorne. Also, wie lange macht ihr eigentlich schon zusammen Musik, ihr beiden?
3: Also miteinander machen wir es jetzt 3 Jahre circa, also 3 Jahre.
2: Und üben alle Monate 1 Stunde?
3: Nein. Meistens in der Woche 2 Mal und da halt 8-9 Stunden. Also geht's da hier.
2: Ach, so viel. Hast du da noch Freizeit?
3: Ja, ab und zu.
2: Ab und zu, hä? Da liegt nicht mehr so viel drin, hä, nebendran.
3: Ja. Naja, arbeiten geht's natürlich auch nebenbei. Ja. Aber es geht sich alles irgendwie aus.
2: Eben ja, das Arbeiten, das ist einem jeweils im Wege. He? Das bei dir, Hans, schon weniger mehr das Thema, das Arbeiten. Aber wie viele Musikstücke könnt ihr eigentlich spielen?
4: Naja, mit der Zeit kommt das zusammen. Wir dann 3 Jahre proben. Und inzwischen haben wir an die 140 Lieder.
2: Wahnsinn, he? 140 Lieder können die, he? Ich kann nicht mal an eines, das ist also wahnsinnig. Ja, ihr spielt uns die nächsten Stücke, die nächsten 9 Stücke. Und das erste, das hier aufgeschrieben ist, das ist der Deutschmeister Regimentsmarsch. Und das passt natürlich sehr gut da zu den kaiserlichen Hoheiten. Nach diesem Durchgang würden wir dann ein kleines Interview machen mit den beiden. Und die kaiserliche Hoheit, die Angelika, wird nachher hier alleine mit einem Partner den Deutschmeister-Regimentsmarsch tanzen, so wie das sich gehört. Und dann ist die Tanzfläche wieder offen. Dann darf ich bitten, wenn alles eingestellt, liebe Zuhörerinnen und Zuhörer hier in der Schweiz, wir haben einen Riesenbetrieb da im Moment, sehr viele Leute und jetzt wird die kaiserliche Hoheit von Österreich, der Deutschmeister Regimentsmarsch, tanzen. In dem Fall, los!

0: der Deutschmeister-Regimentsmarsch. Da würde sich mancher Mann von nennen hier in Österreich. Hey, wie ist das mit der kaiserlichen Hoheit, tanzen zu dürfen?
1: Ja, wunderbar. Ein wunderbares Erlebnis. Hat mich sehr gefreut und sehr gerne wieder. Wie sagte schon der alte Kaiser, es war sehr schön, es hat mich sehr gefreut.
0: Danke vielmals. Ja, wir fahren weiter hier im Programm. Das nächste Stück, glaube ich, ist Hallo Maus, wenn ich da richtig bin.
2: Kleine Maus.

Nächster Titel ist auch sehr bekannt. Das ist der böhmische Traum.

0: eine tolle Stimmung hier beim mostheurigen Wurzenberger. Es geht in Kürze wieder weiter mit unserem Duo Nicole und Hans. Viel Stimmung hier.
1: Es geht in Kürze weiter. Ich bin hier mit einer Dame am Tanzen, mitten auf der Tanzfläche mit dem Mikrofon. Stelle dann zwar, wenn es losgeht, wieder ab, weil das ist alles geheim, was wir da sprechen. Jetzt, glaube ich, geht's los. Noch ein wenig einstellen. Und was ist das für ein Stück? Wie heißt es? Nicole?
2: Das heißt All Day und ist ein,
1: okay,
2: eine langsame Gitarrennummer.
1: Hans und Nicole.

Ja, danke schön. Holde! Ja, einen kleinen Schlager machen wir auch noch. Einen von Basilic, Schwarze Madonna.

0: Ja, dankeschön, dankeschön.
1: Liebe Gäste, es ist eine tolle Stimmung hier beim Mostheurigen, hier bei der Familie Wurzenberger. Viele Gäste, alle tanzen. Eine tolle, tolle Stimmung. Viel Spaß weiterhin. Und jetzt kommt das Kufsteinlied zum Mitsingen für alle hier und Sie zu Hause an den Hörer und Hörerinnen auch.

Vielen Dank. Dankeschön. So, jetzt geht's wieder rucki-zucki. Auf geht's mit dem slowenischen Bauerndanz.

0: Besten Dank.
1: Ja, wir sind immer noch voll dran hier in Oberndorf, liebe Gäste, liebe Zuhörerinnen und Zuhörer. Und ich bin jetzt die Treppe empor, die Stiege, sagt man. Bei uns im Kanton Bern sagen wir sind die Stege draufgegangen. Ich stehe hier oben und sitze hier vis-à-vis von einer Besucherin. Wie gefällt das, hier oben zu sitzen und das alles so schön zu überblicken?
2: Ich habe hier oben absolut den besten Platz. Ich übersehe alles, ich sehe alle Fans, die heute hier sind. Es ist einfach wunderschön hier.
1: Es ist wunderschön, ein wunderbares Lokal. Wir werden dann später im Facebook auch noch Fotos veröffentlichen. Oder vielleicht hat es unser Erfinder, der Mike Richard Lederach, mit seiner Tanja schon gemacht in der Schweiz. Neben mir ist ein Herr abgesessen. Es gibt Durst hier oben.
3: Bitte?
1: Es gibt Durst hier oben. Durstig.
3: Ich muss mal sprechen. Was denn? Das Trinken, ja, sehr gut zu trinken.
1: Und gefällt es dir hier oben?
3: Ja, sicher gefällt es mir nicht, dass hier oben steht, oder? Auf dem schönen Madel.
1: Eben, da hat man schöne Aussicht, dann sieht man sie von oben. Ja. Genau.
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1: Ja, ich mache jetzt von hier oben ein kleines Experiment, komme dann nach unten und ich funke jetzt jemanden an hier. OE6AWF, OE6AWF, QRZ.
7: Ja, hier ist OE6AWF, Hotel Bravo 9, GOJ, kannst du mich aufnehmen?
1: Verstanden, kaiserliche Hoheit. Ich komme jetzt nach unten und jetzt seid ihr dran mit dem Interview. Liebe Leute hier, der Andreas Habsburg-Lothringen ist eben auch Funkamateur und zwischendurch funken wir direkt aus der Schweiz zu ihm in die Steiermark und ich nehme jetzt Platz hier vielleicht zwischendrin. Zwischen den beiden. Der Andreas hat der Vizebürgermeisterin bereits die habsburgische Geschichte erklärt. Sie hatte Geschichtsunterricht gekriegt nach dem Tanzen. Ne? Ja, Angelika, wir sind hier, volles Haus, die Leute sind am Tanzen. Wie gefällt es dir da?
8: Ja, sehr gut und es ist ein schöner Platz fürs Fern.
1: Und du bist jetzt auch oft schon auf der Tanzfläche gewesen. Du tanzt gerne.
8: Ja, ich tanze gerne und habe auch früher einen Tanzkurs gemacht.
1: Oh, dann kannst du mehr als ich. Andreas, seine kaiserliche Hoheit, wie gesagt, du hast dich jetzt auch mit der Vizebürgermeister unterhalten und eben hier genossen. Wie gefällt es dir hier?
9: Ja, mir gefällt es natürlich sehr gut bei dieser schönen Veranstaltung. Wir haben uns sehr gut unterhalten, natürlich sehr viel gesprochen. Ja.
1: Etwas muss ich noch korrigieren, liebe Anwesenden. Ich habe in Begrüßung gesagt, die Angelika sei die Nichte oder Großnichte. Das stimmt natürlich nicht. Sie ist die Urenkelin von Kaiser Karl und Zita. Jetzt habe ich es richtig gesagt.
8: Ja, jetzt stimmt.
1: Und ihr Großvater ist der Rudolf und ist im Kloster Muri bei uns in der Schweiz begraben.
8: Ja, genau. Und im Kloster Muri ist der, also das ist die Habsburg-Gruft. Und dort ist auch von der Kaiserin Zita das Herz. Und vom Kaiser Karl von Habsburg ist die Brüste.
1: Eben, das konnten wir ja alles besichtigen. Wir haben bei Radio Bern, der Schlagerwelt, 13 Sendungen schon gemacht mit den Hoheiten und man könnte da eine Null hinten dran tun und wüsste immer noch was zu erzählen. Also die Geschichte ist riesengroß. Andreas, eben wie gesagt, du bist jedes Mal, wenn ich mit euch unterwegs bin, oftmals am Erzählen über eure Geschichte.
9: Ja, es ist natürlich sehr viel erklären, weil in Österreich natürlich alles verschwiegen worden ist durch das Amtsgeheimnis. Und wir sind eben das Amtsgeheimnis gewesen, zwei Personen eben aus der Monarchie, erblich in der Demokratie. Und das ist jetzt natürlich mit 1. September eben wieder aufgegangen, was 1925 von meinem Ururgroßvater Georg V. eben ins Amtsgeheimnis und in die Kelsenverfassung alles hineingeschrieben worden ist. Das ist der Artikel 24 in der Verfassung, eben

0: Aber du, lieber Andreas, hast nicht zwei Frauen.
1: Nein, ich habe keine zwei Frauen, mir genügt eine und die gebe ich auch nicht mehr her.
0: Ihr habt euch ja, Applaus, ihr habt ja euch kennengelernt, glaube ich, 2015 in St. Pölten in einer ganz kalten Winterabend oder Nacht, wo fast alles eingefroren ist, aber die Liebe nicht, oder?
2: Nein, das ist nicht. Es war am 23. Dezember 2016.
0: Und dann gab es eine kirchliche Trauung, ihr seid ja kirchlich getraut, in Mariazell, und da waren, glaube ich, 5 oder 6 Pater anwesend.
2: Ja, da waren mehrere anwesend und auch die Fahnenträger waren dabei. Und es war eben auch ein kirchlicher Segen, also eine Habsburger Messfeier mit kirchlichen Segen für uns. Und das mit uns werden eben weitergeht in Österreich.
0: Genau, dass mit euch beiden weitergeht, und zwischendurch habe ich das Vergnügen, mit den beiden unterwegs zu sein. Sie sind wirklich sehr viel unterwegs in ganz Österreich, und das Auto hat sehr viele Kilometer.
1: Ja, ich habe in den letzten 8 Jahren eigentlich, dass wir zusammengekommen sind, 4 Autos gebraucht. Es sind circa 140.000 Kilometer, was wir fahren im Jahr. Überall hin, wo wir eben unter Amtsgeheimnis noch hingeschickt worden sind, was alles geheim war, was natürlich jetzt alles aufgeht und alles öffentlich wird.
0: Genau, und was nicht geheim ist, ist natürlich der nächste Interpret, das wäre eigentlich der Johannes Raimund, irgendwo hat er sich abgesetzt im Moment, vielleicht ist er auf die Toilette gegangen, im Moment ist er gerade nicht sichtbar. Aber lieber Andreas, wir können das schon noch ein wenig überbrücken. Ihr wart ja auch bei uns in der Schweiz schon und habt euch Verschiedenes angesehen.
1: Ja, natürlich. Mich hat natürlich auch das Bundeshaus sehr interessiert. Wir waren ja auch drinnen. Wir waren damals im Oktober drinnen, wie die Friedensverhandlungen geführt worden sind von der Ukraine, wo alle Staatschefs eben anwesend waren. Wir waren auch mit dem Nationalrat dort und haben gesprochen, haben eben einen Kaffee auch getrunken und auch mitgefiebert und eben gehofft, dass der Frieden endlich einziehen kann in der Ukraine. Es ist da nichts geworden, der Streit wird entfacht, aber wir hoffen, dass das jetzt eben gelingt.
0: Ja, dass es hoffentlich besser wird, und wir hier genießen es hier in diesem Saal, wunderbare Stimmung, und ich kündige jetzt euch erneut an den Johannes Raimund, er hat schon das Mikrofon in der Hand, und was singst du uns, lieber Raimund?
3: Ja, wir reisen nach Spanien, Dos Sangrias Senior, viel Spaß und es darf getanzt werden, auf geht's!

Sangria, Dos Sangrias Senior. Ein wunderschöner Titel. Und jetzt kommt ein Liebeslied. Wie ein Liebeslied.

0: sein.
1: Yes, sir. Jawohl. Ja, danke schön. Wie ein Liebeslied. Und jetzt kommt ein Titel, den kennen wir alle. Joanna.

Und jetzt alle zum Chor. Ja, auch Sie zu Hause an den Radios. Wir singen alle mit. Wir machen Stimmung. Jawohl. Hinaus in die Welt. Und jetzt alle. Joanna.

0: Zeit nicht schwindet. Jawohl. Ein wunderschöner Titel. Joanna. Dankeschön. Ihr seid super drauf. Super Stimmung hier, Freunde. Auf geht's. Und gefällt euch alles in Ordnung? Seid ihr öfters da? Ja? Was gefällt euch am besten?
1: Die Unterhaltung, die Unterhaltung.
0: Das ist schön. Da könnt ihr weiter tanzen. Hoppa, Stimmung.

0: aus dem Sinn.
1: Jawohl, hier geht's mir alle nicht aus dem Sinn. Tolle Stimmung hier, Freunde. Hier beim Mostheurigen hier. Ja, das ist toll, das ist toll, das gefällt mir. So, Freunde, ich glaube, es hat's alle gut drauf. Und ja, jetzt machen wir eine Polonaise. Auf geht's, Freunde. Kommt alle zu mir. Heppa. Einhänger. Jetzt geht's los. Alle machen mit, Freunde. Ja, meine Damen und Herren, jetzt geht die Spost ab. Wo ist die Frau Vizebürgermeisterin? Ja, komm her.

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0: nett.
1: Jawohl!
0: Ja, super Stimmung hier, Freunde. Da ist eine Stimmung. Alle machen mit. Und jetzt geht's natürlich weiter mit einem wunderschönen Party-Mix-Medley. Und dann geht's wieder weiter mit den nächsten Gästen.

0: Sonnenschein.
1: So fangen wir jetzt alle.
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1: So, und jetzt alle zusammen.

0: Dankeschön.
1: Dankeschön, lieber Johannes. Wahnsinnig, wie du unserem Publikum hier einheizt. Und wie die Vizebürgermeisterin, die kaiserliche Hoheit am Tanzen sind. Jetzt ist der Fotograf gefragt. He? Jetzt möchten wir noch ein Foto machen.
0: Ein wunderschönes Foto.
1: Ein wunderbares Foto.
0: Ja, sowieso. Wir freuen uns. Ja. Bitte die Gäste mal alle aufstehen. Wir machen jetzt ein wunderschönes Foto. Steht einmal alle auf. Macht's mit, die Gaude. Alle steht auf hier. Jawohl, ein tolles Foto machen wir jetzt.
1: Dann komme ich dazwischen hinein. Oder wie wollen wir das machen? So irgendwie. Dann, genau.
0: Ja, meine Damen und Herren, Sie müssen sich vorstellen, es sind über 100 Leute hier. Eine tolle Stimmung hier beim...
1: Oder wollen wir Frau und Mann ein wenig abwechseln, dann kommen
0: wir
1: hier.
0: Und alle Hände in die Höhe und wir winken.
1: So, das ist noch nicht. Ja.
0: Achtung! Super, super Stimmung.
1: Danke vielmals.
0: Niklas, ich übergebe wieder dir. Gell? Du magst es schon.
1: Danke vielmals. Ja, du, jetzt erscheinen wir dann wo überall? Im ORF, in allen großen Tageszeitungen, in Bildzeitung, im Schweizer Blick. Überall sieht man uns. Der Fotograf, der gibt das Bild überall hin.
2: Wenn ich eine E-Mail-Adresse von dir bekomme, kriegst du auch die Fotos?
1: Das haben wir natürlich in der Schweiz auch seit etwa einem halben Jahr. Ja. Genau. So, jetzt geht das wieder weiter mit Musik. Das Duo Hans und Nicole, fertig geraucht, he, machen sich wieder bereit. Und was dürfen wir von euch hören? Da muss vielleicht hier nach vorne kommen, müssen wir ein wenig aufpassen da.
3: Nächste Nummer ist die Tiroler Bubenbeuger.
1: Okay, sehr gut, die Tiroler Buben. Also auf Mundart Tiroler Buben heisst das, he? Auf Schweizer Mundart. Dann gibt es noch die Gitarre anzuziehen, abzustimmen. Und dann geht es wieder weiter mit Tanzen.
4: Mit wem? Mit Hans und Nicole.
1: Sehr schön. He? Als nächstes nehmen wir dann eine Person hier dazu zum Interview, die ich kennengelernt habe. Ich hoffe, sie ist noch nicht nach Hause gegangen. Und wir machen auch noch ein Quiz. Es gibt ein Buch dann zu gewinnen. Aber jetzt Musik ab, bitte. Musik.

Dankeschön. Jetzt geht weiter mit dem Bohrischen, den Stilupa Sima Bohrischen.

Danke, danke schön.

0: Dankeschön.
1: So, jetzt geht's dann jetzt gleich weiter wieder mit Nicole und Hans, das Duo hier bei unserem wundervollen Feste Schlager trifft Volksmusik, und es geht schon wieder weiter. Viel Spaß!

Dankeschön. So, zum Abschluss dieses Musikteils machen wir noch eine zum Mitsingen, dem Land Tirol, die Treue.

einen riesen Applaus für Nicole und unseren Hans. Und natürlich mache ich auch einen Musikwunsch für die Michaela und den Walter. Die sind ja 10 Jahre schon verheiratet und sie haben sich jetzt einen Titel gewünscht. Und den möchten wir gerne spielen, auch für unsere Hörer und Hörerinnen draußen. Viel Spaß!

0: zuerst möchte ich gerne nochmal mitteilen, wo wir eigentlich sind, liebe Zuhörerinnen und Zuhörer von Radio Berner Schlagerwelt. Wir sind in Oberndorf an der Melk im Bezirk Scheibs in Niederösterreich. Heute Nachmittag live, und zwar sind wir noch ein wenig live. Wir haben hier noch Strom, Österreich hat noch Strom, und wir sind da voll auf Sendung. Wir sind im Mostheuriger Wurzenberger von der Familie Wurzenberger, dem Christoph, der Regina und der Mutter Anna. Und wir werden auch sie dann noch vors Mikrofon holen. Ich hoffe, das wird einem gelingen. Jetzt habe ich gesehen, einige von euch schwitzen beim Tanzen, und ich schwitze auch ein wenig, aber ich habe gedacht, ich ziehe so einen Anzug an, dann kommt die Wärme nicht so hinein. Das ist so meine Motto, aber es funktioniert nicht ganz. Jetzt schaue ich, ob ich die Person da vors Mikrofon bringe. Jetzt gehe ich raus hinaus da. So. Genau. Jetzt bin ich da draußen. mit wem spreche ich da?
1: Mit Roman Bückner.
0: Du weißt, wie lange der Lötschberg-Basistunnel ist in der Schweiz. Du kannst dich schon fast einbürgern lassen in der Schweiz.
1: Ungefähr 33 Kilometer, glaube ich, hat er. Ne?
0: Und du hast dort gearbeitet, als sie diesen Tunnel gemacht haben?
1: Ja, wir haben dort von der Firma Siemens, von Sonderf, ne? Die Firma, haben wir LWL gemacht, Lichtwellenleiter, nicht die Glasfaserkabel, ja.
0: Sämtliche Glasfaserkabel für die Tunnelfunkanlagen, für die ganze Kommunikation.
1: Ja, genau, für die technischen Anlagen, für die Bahn, ne?
0: Und wie lange bist du dort in diesem Tunnel unten gewesen? Das gibt ja mehrere Jahre Bauzeit.
1: Ja, ich war 4 Monate dort, nicht? Weil die Glasfaserkabel, die wurden mit Pressluft eingeblasen, ne?
0: Danke vielmals. Ja, du weißt schon, wie lange das der Lötschberg-Basistunnel, das ist schon der erste Schritt für die Einbürgerung in der Schweiz. Das nächste ist dann über die Habsburger, die Geschichte, Schlacht bei Morgarten, Schlacht bei Sempach, das wäre dann das nächste zum Beispiel.
1: Ja, genau, ne?
0: Gut, danke vielmals. Dann gehe ich wieder rein. Das ist halt eine Person, die noch rauchen darf, aber das darf man hier auch einfach nur drinnen nicht. Und jetzt, glaube ich, geht es weiter mit dem Johannes. He? Du bist wieder dran. Du wartest schon hinter dem Pult geduldig, und er tut ja heute auch die Technik bedienen, damit das hier im Radio immer super rüberkommt. Und das funktioniert ja immer super von dir. Wir haben ja auch das Franziskaner Gassenfest aufgezeichnet und das bei RBSW mehrmals live gesendet. Ich wurde gefragt, hört man das noch oder sieht man das noch? Hören tut man es noch, wir zeichnen es auf und senden es mehrmals aus.
2: Wir haben auch
0: aus.
2: Die Musikshow unterwegs aufgezeichnet,
0: genau.
2: Meine Fernsehsendung in Schwanenstadt.
0: Genau, und die haben wir auch live im Radio übertragen.
2: War eine tolle, tolle Stimmung.
0: Super, es war auch ein wenig warm.
2: Ja. Ein Riesenapplaus einmal für unseren Niklas.
0: Und was singst du uns?
2: Ja, für alle Damen hier, alle Rosen dieser Welt. Viel Spaß. Es darf getanzt werden. Auch Sie zu Hause, meine Damen und Herren, natürlich auch. Machen Sie mit.
0: Das kommt dann nachher.

Ja, für alle Damen, alle Rosen dieser Welt. Ein wunderschöner Titel. Und jetzt geht's weiter. Auch einen Titel, den kennen wir alle. Komm und küss mich, Corazon.

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1: 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Und natürlich noch einmal, der wurde noch einmal von mir verlangt und den möchte ich Ihnen noch einmal präsentieren, liebe Freunde, Schlagerfans, die Hörer und Hörerinnen auch zu Hause. Für euch noch einmal auf besonderen Wunsch. Du bist mein Engel auf Erden. Ja, das ist ein Wunschtitel für alle Schlagerfans.

Licht. Dankeschön. Ja, du bist mein Engel auf Erden. Dankeschön. Und es geht weiter mit einem Titel. Mir liegt zu viel an dir, an euch natürlich, liebe Schlagerfreunde, liebe Hörer und Hörerinnen. Ich hoffe, Sie haben viel, viel Stimmung. Auch Sie zu Hause an den Radios. Machen Sie mit, tanzen Sie mit. Es ist toll. Musik ist wirklich einzigartig.

hoch. Ja, wie liegt so viel an dir? Ein Dankeschön. Ja, die Schlagerfreunde hier beim rostheurigen Wurzenberger. Es ist wirklich, man kann sagen, eine tolle, tolle Stimmung. Und da muss man nur einen Titel drauf machen. Ich will.

0: Dankeschön. Ja, ich will. Ein wunderschöner Schlagertitel. So, wir reisen. Sie wissen ja alle, ich bin Halbgrieche. Darum heiße ich ja Ioannis. Mein Vater war Grieche, meine Mutterin eine Wienerin. Einen machen wir noch. Niklas, alles in Ordnung?
1: Ja, dann sage ich danke vielmal für das Mikrofon, sagt man als Amateurfunker. Ich bin hier oben auf der Empore und schaue da nach unten. Unser Gründer von Radio Berner Schlagerwelt, der Mike Richard Lederach, hat mir soeben die Hörzahlen durchgegeben und beim Internetradio ist es das möglich, dass es relativ rasch erfasst werden kann. Er sagt mit mehr oder weniger ein wenig Abweichungen, aber er sagt, auf RBS W2 haben wir 2,4 Millionen Zuhörer, auf RBS W3 2,9 Millionen und auf RBS W4 Austria 3,1 Millionen Zuhörer.
0: Das Applaus. Ist Applaus, ein Applaus wert natürlich.
1: Und wie das eben so tönt, es hat mir der Techniker von Radio 1, der Techniker vom legendären Radiopionier Roger Schawinski in Zürich, hat mir geschrieben, der Marco Stocker, und er sagt, ja, ich bin im Moment in Portugal. Er sagt, Salut Niklaus, das ist schon der Hammer. Ich sitze hier in einem Selbstbedienungswäscherei in Saras, Portugal. In den Alagaven und warte auf die Wäsche und höre euch zu. Lieber Gruß, Markus. Also, wir haben sehr viele Zuhörer. Markus, lieber Gruß nach Portugal, falls du uns zuhörst. Und mal ganz ein lieber Gruß im Team von Radio RBSW in der Schweiz. Es sind ja über 60 Leute, die daran alle ehrenamtlich arbeiten. Alle wirklich ehrenamtlich. Selbst der Macher, der Erfinder sitzt nächtelang hinter Playlisten und so weiter. Und wer eben auch sehr viel mithilft, ist die Kaiserliche Hoheit von Österreich. Sie macht fast alle Playlisten von RBSW 4. Und ich sage ihr immer, woher kennst du diese Musik? Oder? Bei mir wäre das schon lange fertig. So, jetzt sitze ich da rasch an den Tisch und frage da, wie kommt das bei euch rüber? Ich mache da mal den Anfang, das sitzen da 5 Persönlichkeiten und klatschen. Ah, dann frage ich die Dame.
2: Ja, super Stimmung.
1: Dann würden Sie noch mehr kommen hierhin.
2: Ja, natürlich.
1: Okay, dann versuchen wir das dann nochmal wieder aufzugleisen. Vielleicht gibt es die Möglichkeit, ich gehe da zum Herr mit dem fein karierten, schönen Hemd.
3: Ich habe gar nicht verstanden.
1: Willst du nichts sagen? Gefällt es dir nicht?
3: Oh ja, sehr. Optimal, Bombenstimmung.
1: Applaus. Applaus. Und hier die Dame in der Ecke, darf ich noch rasch fragen, wie gefällt es dir?
4: Super, super, tolle Stimmung.
1: Danke vielmals, dann geben wir uns Mühe, gell Johann, dass das so weitergeht. Hast du noch ein Lied bei dir?
0: Sowieso, Miklas. Wie gesagt, ich bin Halbgrieche und jetzt kommt ein Titel, Griechische Nächte, auf geht's. Arriva!

0: tanzen. Ach, könnte es immer so sein.
1: Ja, griechische Nächte. Dankeschön.
2: Dann übernehme ich da wieder das Wort. Und zwar ist so, dass die Angelika Habsburg Lothringen Windsor jetzt da als Notarin amtet. Jetzt müsst ihr ganz gut zuhören. Jetzt gibt es ein Buch zu gewinnen. Das heißt, Sprechen Sie Habsburgisch. Es ist verfasst vom Eduard Habsburg Lothringen. Er ist päpstlicher Nuntius in Ungarn. Und so wie ich das verstehe, als Eidgenosse, ist das wie ein Botschafter des Heiligen Stuhls, des Papst, dass er dort diese Funktion wahrnimmt, und er hat dieses Buch geschrieben. Und jetzt würde ich 10 Leute, Personen fragen hier im Publikum. Ich bin ja gestern aus der Schweiz hierhin angereist. Ich hatte ziemlich eine lange Fahrt. Also die Schweiz ist halb so gross wie Österreich. Ich sage nicht, woher das ich komme. Wer den Dialekt versteht, weiß es. Aber ich frage jetzt, wie viele Kilometer bin ich gefahren von mir daheim bis nach St. Pölten, dort wo wir übernachten. Ich gehe jetzt mal da ins Publikum. Jetzt hat es noch irgendein Mikrofon, das noch offen ist. Bitte noch schließen. Was würdest du sagen? Wie viele Kilometer ist es von mir in der Schweiz hier nach St. Pölten? Da, wo ich wohne.
3: Das sind einmal 1200.
2: 200, das?
3: 200.
2: 1200. Aufschreiben, Angelika. Wie viele Kilometer ist es von mir zu Hause, da wo ich wohne in der Schweiz, bis nach St. Pölten? Straßenmäßig.
4: Oh, keine Ahnung. 500 Kilometer.
2: 500 Kilometer ist geboten. Das ist das zweite Gebot. Das dritte Gebot.
5: 780.
2: 780 Kilometer, Punkt 3. Jetzt gehe ich mal da ein wenig in die Höhe. Wie viele Kilometer sind es von mir in der Schweiz, wo ich wohne, bis nach St. Pölten? Da, wo ich wohne, in der Schweiz, ich sage nicht wo, es ist ein Schätzspiel, bis nach St. Pölten, straßenmäßig.
4: 850.
2: 850. Aufschreiben. Dann gehe ich hier nach drüben. Wie viele Kilometer sind es von mir zu Hause, wo ich wohne in der Schweiz, ich sage nicht wo, nach St. Pölten auf der Straße?
4: Gib mir nicht das.
5: 750.
2: 750? Das wäre das fünfte, gell, Angelika? Wie viele Kilometer ist es von mir zu Hause nach St. Pölten? Gibt ein Buch zu gewinnen. In der Schweiz wohne ich.
4: Keine Ahnung.
2: Eine Zahl? Weißt du, nichts. Wem kommt eine? Ja.
4: 700.
2: 700 ist geboten.
6: 902.
2: 920, wenn ich es richtig verstanden habe.
4: Die war nicht trocken. 880.
2: 880. Wie viele haben wir schon? Wie viele da? Noch zwei. Also, wie viele Kilometer von mir in der Schweiz, da wo ich wohne, bis nach St. Pölten auf der Straße ist es?
4: 950.
2: 950.
4: 900.
2: 900.
4: 890.
2: 890, he? Nehmen wir das als Elftes noch rein. He? Also, 819 und noch 890 als Elftes ist noch geboten. He? Genau.
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2: Sieb, 718, hey, hat jemand gesagt, das ist am nächsten, hey, da sind wir uns einig. Hey? Genau. 718, wer hat das gesagt? Ja. Wer hat 718 gesagt? Wisst ihr das noch? Die Nummer 3. Aha. Ja. 718. Hast du gesagt? Wer hat 718 gesagt? 80. Aha, 80. Also, dann ist falsch. Dann ist der nächste. Das ist... 750, wer hat 750 gesagt? Ist geboten, wer hat das gesagt? Aha. Angelika ist da oben. 750, ja? Gell? 750. Ja. Also ihr habt das gesagt, es ist genau 736 Kilometer. Von mir von Langnau, beziehungsweise von Berau im Emmental bis nach St. Pölten ins Stadtzentrum. Ich gratuliere zu diesem Buch.
6: Dankeschön, ich freue mich. Ja, danke, danke.
2: Viel Spaß beim Lesen, also so vor dem Einschlafen ist das wunderbar zu lesen. He? Okay. Das ist ganz leicht, er hat das wirklich sehr gut verfasst. Und das Buch heißt eben «Sprechen Sie Habsburgisch». Sprichst du Habsburgisch, Angelika?
7: Ja.
2: Schon, he? Manchmal. He? Danke. Also, dann gibt es wieder Musik. Ihr wollt tanzen und das wollen wir euch nicht vorenthalten. Dann... Die Nicole hat sich bereit gemacht. Was spielst du uns, Nicole? Komm ein wenig hervor, wenn es geht, da wegen deinem Karl. Was spielst du uns?
8: Das lustige Wochenende.
2: Oh, das haben wir, das lustige Wochenende. Also, dann machen sich die Musikanten bereit. Der Hans mit seiner Elektrogitarre und schon ist er bereit, denke ich. Ja, noch das Kunststoffding in die Hände nehmen. Ich weiß nicht, wie das heißt. Damit die Fingernägel nicht abbrechen. Genau. Also. Dann hören wir dieses lustige Wochenende.

Dankeschön.

Dankeschön. Geht weiter mit der Walzer. Dort, wo die Heimat ist.

Der kannst du dir vorstellen. Dankeschön. Und alle Gäste, wir tanzen den Tiger Della Hochzeitsmarkt.

Ja, $10 hochzeitsmarsch. So, Johannes? Johannes?

0: 笑。
1: Ein Dankeschön an Nicole und Hans. Sie kommen ja noch einmal zu uns hier. Die wunderschöne Veranstaltung beim Mostheuriger Wurzenberger in Hoberhoek 6 an der Melk in Österreich. Und jetzt auf besonderen Wunsch für unsere Resi gibt's jetzt der Joanna noch einmal. Viel Spaß!

0: ich finde.
1: Jawohl, Joanna. Ja, danke schön. Das war Joanna, liebe Gäste. Und jetzt geht's weiter. Die Liebe kann nie ein Zufall sein.

0: Verzeihen.
1: Dankeschön. Ja, die Liebe kann nie ein Zufall sein, Freunde. Das ist richtig. Einen Titel machen wir noch, ja, liebe Gäste. Und dann kommt ja natürlich auch eine Verlosung. Also, wie gesagt, es gibt auch wunderschöne, wunderschöne Preise. Und jetzt natürlich für alle Gäste und Hörer und Hörerinnen das erste Prickeln wegen dir.

0: Ja, herzlichen Dank. Das erste Prickeln wegen dir. Ja, ich übergebe unseren lieben Freund, natürlich schon, ja, ist ja schon ein Freund geworden, der Niklas. Ich freue mich immer.
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0: Wieder mit ihm zusammen zu moderieren. Also eine tolle, tolle Veranstaltung, oder?
4: Sehr toll. Also wir sind hier hinter dem Haus und es wird noch für ein Stück geübt, das wir dann am Schluss spielen. Aber es ist noch lange nicht Schluss. Jetzt darf ich mal noch einen Gruß durchgeben. Auch das kann man bei uns. Und die Spandel Hermine war bei mir und sie möchte gern die Schwägerin Ingrid Wilhelmine und den Peter grüßen, dann in der Schweiz. Also sie werden das sicher dort hören. Ja, jetzt geht's weiter mit ein wenig Musik, die der die jetzt gespielt wird vom Hans. Gut, also die Chefin will mit ihren Losen aktiv werden, genau, das kommt jetzt. Genau, ja, dann kannst du vielleicht noch kurz sagen, was wir da jetzt machen.
5: Gerne. Ja, wie immer, wenn es heißt, der Tanznachmittag ist jedes Monat, der dritte Mittwoch. Und so machen wir es auch heute wieder, dass es eine Verlosung gibt. Die Gäste haben alle eine Nummer gekriegt beim Eingang. Und da schauen wir jetzt, ich habe da die Lose drinnen. Die werden jetzt gezogen und da gibt es kleine Preise dazu, die was gespendet worden sind und die möchten wir jetzt verlosen, bitte.
4: Sehr schön. Und wer zieht diese Preise? Bitte? Wer zieht diese Preise? Wollen wir die kaiserliche Hoheit nehmen? Wo ist die hin? Angelika, kaiserliche Hoheit, du bist gesucht. Jetzt gehe ich mal schauen draußen, wo sie ist. Angelika, du wirst hier gesucht, du musst Lose ziehen. He? Genau, sie kommt. He? Ja, aber während dieses kurzen Zeit können wir uns noch kurz unterhalten. Seid ihr als Familie zufrieden mit dem heutigen Nachmittag, was hier alles gelaufen ist?
5: Ja, danke. Danke, müssen wir wirklich sagen, bei dir, bei deinen Kollegen, bei den Musikanten, bei allen, die was da mitgeholfen haben, dass der Tag so ausklingen darf. Also es ist ein wunderbarer Sonntagnachmittag. Danke bei den Gästen, die was alle da waren. Und ein besonderer Dank gilt unseren Hoheiten. Das ist klar, ohne die war es gar nicht gegangen. Und vielleicht sehen wir uns wieder.
4: Ich denke, wir sehen uns wieder. Wir von Radio Berner Schlagerwelt wissen jetzt, wo ihr seid. Nicht weit von St. Pölten weg. Das ist ja nur ein Katzensprung von dem her. Also das werden wir wiederfinden. Oder was denkst du, kaiserliche Hoheit?
6: Ja, freilich.
4: Schon, aber jetzt geht es um die Lose ziehen. Die Leute wollen.
5: Ich möchte noch Danke von Raimund sagen. Raimund, danke, dass du heute bei uns bist. Gell? So wie alle anderen da. Die Nicole und der Hans, die was uns wirklich durch den Nachmittag begleitet haben. Danke vielmals.
0: Ein herzliches Dankeschön an dich natürlich auch. Schön, dass wir uns kennengelernt haben und ich glaube, wir werden noch einiges miteinander machen.
4: Genau.
0: Das glaube ich schon.
4: Und auch bitte Applaus für die Familie Wurzer, nicht Wurzer.
0: Ein Riesenapplaus.
4: Genau, ja. Ja, so, genau.
5: Das Glücksengel zieht die erste Nummer. Kaiserliche Hoheit, bitte eine Nummer.
6: Die Nummer 41.
5: Grün 41.
6: Grün 41.
5: Sind schon grün nach Hause gekommen? Also vielleicht.
4: Wer hat Grün 41? Das kaiserliche Los.
5: Nummer. Dann ziehen wir das.
4: Genau. Ich spiele jetzt den Notar, den Schweizer Notar.
6: Also Geld, die Nummer 459.
4: 459, ah, da oben, bitte. 400, runterkommen bitte, ja. Ah, nein, das ist nicht das Richtige. Gut. Nein, sehr wahrscheinlich nicht. Zum letzten Mal 459 ist geboten. Nichts. Ja, wer einfach heimgeht, der erhält nichts mehr. Ne? 452. Aha.
5: Das ist ein Cider von uns, was wir Barone machen, ein Birnen-Cider. Und das ist ein Apfel-Cider. Birnen-Cider steht noch am Tisch. Das darf man da übergeben. Danke, dass du da bist. Und ein Kochbuch von uns.
7: Dankeschön. Danke.
4: Applaus für den Gewinner. Das zweite kaiserliche Los.
6: Grün 53.
4: Drei, 53 ist geboten. Grün, Herr, habt ihr nicht so mit den Grünen, hä? Scheinbar. Hä?
6: Grün.
4: Aha. Da kommt eine Dame.
5: Auch hier darf ich das übergeben. Das ist jetzt der Birnen-Cider von uns und ein Kochbuch dazu.
8: Dankeschön. Freue mich sehr.
4: Applaus, liebe Leute, für den zweiten Preis. Jetzt.
6: Machen wir es ganz spannend. Ne? Gelb 426.
4: 426 gelb. Ah, da kommt eine Dame. Aha.
5: Das ist ganz was Besonderes. Das ist eine CD von Raymond. Ein Bussel muss das selber holen.
4: Johann ist daher.
0: Ja, super. Nein, ich komme gleich. Liebe, wie heißt du?
6: Hannelore,
0: ein Gruß. Bist du narrisch. Das war jetzt ein starker Kuss.
4: Ja, genau, ja.
0: Viel Spaß mit der CD.
4: Applaus.
5: Herzlichen Dank. Danke für dein Bemühen, für deinen Sinn. Und zum Witt hören wir noch ein paar schöne Stickerl von der Musik. Wenn ich bitten darf, gell?
0: Natürlich, und jetzt passt genau drauf einen Titel.
4: Genau.
0: Das kennen wir. Ich singe
4: Danke.
0: Alliert für dich. Andreas Gavalier.

0: Und jetzt kommt Fantasy für
1: der DJ Johannes Raymond.
0: Dankeschön. Und es darf getanzt werden, auch Sie zu Hause, liebe Hörer und Hörerinnen. Machen Sie mit, Partystimmung.
1: Er unterhält uns hier. Wunderbar.

0: Amigos zu Gast bei uns hier. Die Tanzfläche ist voll hier.
1: Das weiße Schiff.
0: Beim Osterhalken Wurzenberger. Ich hoffe, bei Ihnen zu Hause ist auch eine tolle Stimmung. Sie tanzen mit. Die Hörer und Hörerinnen. Weltweit gibt es hier Live-Übertragung. Ich freue mich, dass ihr alle hier und auch zu Hause dabei seid.

Jetzt alle. Da geht ja super schön. Ja, super Stimmung hier bei uns, bei diesem wunderschönen Feste, Freunde. Und jetzt darf ich mich natürlich auch schon bei Ihnen hier live und die Hörer und Hörerinnen schon langsam verabschieden. Einen Titel habe ich noch mitgebracht und den darf ich Ihnen jetzt präsentieren. Kann nicht leben ohne dich. Und ich sage Dankeschön an die Hörer und Hörerinnen. Ich hoffe, wir hören uns wieder und sehen uns wieder. Auf geht's!

0: Werden. Auch die Chefin des Hauses tanzt gerade. Wünsch mir, dass wir für immer zusammen bleiben.
1: Hier kommt er singen.
0: Nur wir beide. Oh, sie kann singen.

0: Dankeschön.
1: Okay. Ja, und jetzt geht's wieder weiter mit dem Hans und der Nicole. Und liebe Leute, ich kann euch sagen, die Nicole hat hinter dem Haus etwas geübt, aber ich sage noch nicht was. Die kann innerhalb von 2-3 Minuten kann die ein neues Stück spielen. So hochbegabt ist die. Aber ich verrate es nicht. Applaus, Applaus. Und was dürfen wir von euch beiden hören? Was dürfen wir hören, Hans?
2: Du wirst es nicht glauben. Eine schwierige Nummer mit der steirischen Wiener Blut.
1: Oh, seine kaiserliche Hoheit, darf ich bitten zum Tanz?

0: Applaus, Applaus für die Nicole. Wunderbar. Wiener Blut. Dankeschön.
1: Bis wir dann in Schönbrunn auftreten, üben wir noch zweimal. Also nicht ihr, sondern wir beide. Aber du hast ja einen großen Rock dann an, oder? Dann sieht man es nicht so, wenn du es nicht ganz triffst, oder? Dann sieht man noch mich, oder?

Ja, auf der Streif war das. So, ein bisschen was gemütlicher ist ein Walzer. Wir spielen das Aachensee-Lied.

Dankeschön. Auf geht's mit der Beutra-Apparition.

Dankeschön. So weiter geht's mit Katharina.

0: Dankeschön.
1: So, es geht langsam dem Ende entgegen mit Okatharina. Langsam sprechen, sagte Johannes Raimund, da kann man schön alles überbrücken, wenn man langsam spricht. Genau.
2: Ich muss sagen, ich habe das schon gelernt jetzt. Gell?
1: Ja, das langsam, langsam einfach langsam, ja, dann verstehen es auch die Hörer so, in der Schweiz schön. Ja. So, ja, geht so das schön. Richtig ja. rein. He?
2: Liebe Gäste, wir machen jetzt einen Abschlusstitel. Ich würde Sie bitten, hier rauszukommen. Wir machen einen runden Kreis. Das wäre schön. Kommt her zu uns.
1: Genau.
2: Ja, lieber Niklas, dann werden wir uns wiedersehen.
1: Ja, wir werden uns wiedersehen, ganz sicher. Von dem her möchte ich natürlich noch gern sagen, ja, wir verabschieden uns hier aus Oberndorf an der Melk im Bezirk Scheibs in Niederösterreich im mostheurigen Wurzenberger und bedanken uns ganz, ganz herzlich bei der Familie Wurzenberger, beim Christoph, der Regina und bei ihrer Mutter Anna, dass wir hier über 5 Stunden verbringen durften. Und jetzt stellen sich die Leute hier im Kreis auf. Und ich bedanke mich natürlich auch bei den kaiserlichen Hoheiten von Österreich, dass sie den ganzen Tag hier bei uns waren. Und natürlich auch bei der Vizebürgermeisterin, bei der Brigitte Reinhardt, ganz herzlich. Und jetzt geht's los.
2: Und mit unserem Titel Sierra Madre verabschieden wir uns natürlich bei den Hörer und Hörerinnen und bei Ihnen hier im Saale. Es war eine wunderschöne Veranstaltung.
1: Und vielleicht ist noch nicht ganz der letzte Titel, ja. Wiener Blut. Das muss geübt
2: noch einmal
1: sein nachher. Gut, also.
2: Natürlich. Ja, meine Damen und Herren, wir nehmen uns an den Händen. Stimmung, auch Sie zu Hause, bei den Hörern und Hörerinnen. Nehmt euch an der Hand. Und wir sagen Dankeschön, Nicole, Hans und Johannes Ramont.

0: die wir hier in der Familie Hurz
1: trägen. Es darf nie mehr aufhören.
0: Auch ein Dankeschön an die Hörer und Hörerinnen.
1: Ja, liebe Zuhörerinnen und Zuhörer, danke vielmals, dass ihr uns so treu seid. Und danke vielmals für die vielen Meldungen, die ich bekommen
0: habe. Dankeschön.
1: Danke schön.
0: Nicole und Hans und Dankeschön. Viertag. Ich höre gerade, die Chefin des Hauses wünscht sich ein Lied. Genau. Wie heißt der Titel schnell?
2: Wahre Freundschaft.
0: Wahre Freundschaft, oder? Natürlich, und mit diesem Titel sagen wir Dankeschön an die Hörer und Hörerinnen und hier natürlich bei unseren Schlagerfans. Danke, Niklaus. Danke, liebe Hoheit. Lieber Andreas.
1: Das schiebt einfach den Abschluss noch ein wenig heraus, aus Regiezwecken. He? Genau, wie in der Blue kommt nachher.
0: Ja, Zugaben sind Zugaben, ne?
1: Genau. Wir können uns alles leisten bei Radio Berner Schlagerwelt, das sagt kein Intendant, ihr müsst jetzt abstellen. Wir können um 12 Uhr noch dran sein. Oder 24 Uhr, sagt man. Hört ihr das Publikum, wie das klatscht? Klatscht nochmal. Wunderbar, wie viele Leute da sind. Hey, das ist Wahnsinn.
0: Ja, super, super. Wir sind immer noch auf Sendung. Also
1: ja, wir sind auf Sendung.
0: Immer noch auf Sendung.
1: Das ist so,
0: alle Hörer und Hörerinnen,
1: genau.
0: Der Applaus gehört euch. Dankeschön.
1: Und das auf drei Programmen.

0: Dankeschön.
1: Ich hoffe, das ist noch schön rübergekommen, liebe Zuhörerinnen und Zuhörer. Und jetzt, glaube ich, ist definitiv Schluss, liebe Leute hier in Österreich. Einmal ist halt fertig, einmal ist halt wirklich Schluss. Bevor dass wir dann wieder zurückschalten auf unser Programm, kommt noch ein Stück, das in 2 Minuten gelernt wurde von der Nicole. Und wie könnte es anders sein? Für die kaiserliche Hoheit von Österreich, Wiener Blut.

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3: Im Studio Sönke Röhling. In Deutschland werden heute rekordverdächtige 41 Grad erwartet. Das wäre ein neuer Allzeitrekord für einen Junitag. Die Deutsche Bahn rät ihren Kunden angesichts der Hitze bereits von Reisen ab und bietet Stornierungen an. Das Unternehmen rechnet mit Zugausfällen und Verspätungen. In vielen anderen Ländern in Europa gibt es seit Tagen Hitzewarnungen. In Spanien, Großbritannien und Frankreich wurden bereits Temperaturrekorde aufgestellt. Verteidigungsminister Pistorius will die Bundeswehr ins Erdbebengebiet nach Venezuela schicken. Laut Bild-Zeitung werden bis zu 6 Transportflugzeuge bereitgestellt. Die ersten Soldaten bereiten sich demnach bereits auf den Einsatz vor. Venezuela war innerhalb weniger Minuten von gleich 2 schweren Erdbeben erschüttert worden. Dutzende Häuser stürzen ein. Bislang ist von rund 30 Toten die Rede. Helfer suchen in den Trümmern aber noch nach Verschütteten. Die Polizei bereitet sich auf einen Großeinsatz beim AfD-Bundesparteitag in anderthalb Wochen in Erfurt vor. Die Welt am Sonntag berichtet, dass bis zu 50.000 Gegendemonstranten erwartet werden, darunter auch über 2.000 gewaltbereite Linksextremisten. Gerechnet wird unter anderem mit Störaktionen bei der Anreise der Delegierten. Die Stimmung in der deutschen Exportwirtschaft hat sich im Juni leicht verbessert. Vor allem die Elektroindustrie blickt optimistisch auf das Auslandsgeschäft, meldet das IFO-Institut. Die Auto- und Metallbranche erwartet dagegen weiter rückläufige Exporte. Zum Abschluss der WM-Vorrunde spielt Deutschland heute gegen Ecuador. Nach den beiden Siegen gegen Curaçao und die Elfenbeinküste steht das DFB-Team als Gruppensieger schon sicher in der K.O.-Runde. Bundestrainer Julian Nagelsmann.
4: Ich bin froh, dass wir nicht ausscheiden. Das ist das Wichtige. Wichtig ist aber auch, dass wir immer die Kirche im Dorf lassen. Wir haben jetzt 2 Spiele gewonnen. 1 relativ klar, 1 relativ knapp. Wir wollen auch gerne gewinnen, um dann auch die nächsten Schritte zu gehen am Montag. Mal schauen, gegen wen wir dann spielen. Aber jetzt ist der klare Fokus Ecuador.
3: Anstoß in New Jersey ist um 22 Uhr unserer Zeit.
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5: Mit KI-Support. Sonnig ist es gerade fast überall. Nur an der Nordseeküste kann noch mal Nebel mit drin sein, der sich langsam verzieht. Danach bleibt's lange freundlich, später kommen ein paar Wolken dazu, aber es bleibt trocken. Dazu wird's richtig heiß mit maximal 27 bis 37 Grad. Ganz vereinzelt sind sogar bis an die 40 Grad drin. Morgen erst weiter sonnig, später Richtung Westen einzelne Schauer oder abends auch mal ein Gewitter. Und maximal 41 Grad.

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1: Im Studio Sönke Röhling. In Deutschland werden heute rekordverdächtige 41 Grad erwartet. Das wäre ein neuer Allzeitrekord für einen Junitag. Die Deutsche Bahn rät ihren Kunden angesichts der Hitze bereits von Reisen ab und bietet Stornierungen an. Das Unternehmen rechnet mit Zugausfällen und Verspätungen. In vielen anderen Ländern in Europa gibt es seit Tagen Hitzewarnungen. In Spanien, Großbritannien und Frankreich

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1: Im Studio Sönke Röhling. Deutschland erwartet den Hitzehöhepunkt. Heute rechnet der Deutsche Wetterdienst lokal mit bis zu 41 Grad. Das wäre neuer Allzeitrekord für einen Junitag. Auch in den kommenden Tagen sieht es nach über 40 Grad aus. Die Bundesärztekammer ruft dazu auf, ausreichend zu trinken und auch auf andere zu schauen. Besonders gefährdet seien etwa Ältere, Schwangere oder auch Kinder. Die Deutsche Allianz Klimawandel und Gesundheit sagt, Deutschland ist auf extreme Hitzewellen nicht vorbereitet. Bündnischef Herrmann fordert daher, Hitzeschutz müsse verbindlich in der Katastrophenvorsorge verankert werden, genauso wie etwa Hochwasser. Nach den schweren Erdbeben in Venezuela mit dutzenden Toten und zahlreichen zerstörten Häusern wird nun auch international Hilfe mobilisiert. Auch Deutschland will das südamerikanische Land unterstützen. Imme Kasten.
2: Verteidigungsminister Pistorius plant laut Bild, die Bundeswehr ins Katastrophengebiet zu schicken. Geplant ist demnach der Einsatz von bis zu 6 Transportflugzeugen, die Hilfsgüter und Einsatzkräfte in die Region bringen sollen. Die Lage vor Ort bleibt unterdessen weiter angespannt. Die Behörden gehen bisher von rund 30 Toten und 700 Verletzten aus. Zahlreiche Menschen werden allerdings noch unter den Trümmern vermisst.
1: Bei Ländern, Städten und Gemeinden wird das Geld immer knapper. In Berlin wird heute darüber beraten, wie der Bund für Entlastung sorgen kann. Dazu treffen sich die Länderchefs auch direkt mit Kanzler Merz. Sie fordern vor allem dort Unterstützung, wo durch Bundesgesetze Mehrkosten entstehen. Der neue Wehrdienst kommt bei vielen Menschen offenbar gut an. Seit Januar gingen fast 40.000 Bewerbungen ein. Ein Viertel mehr als im vergangenen Jahr, heißt es aus dem Verteidigungsministerium. Für das kommende Jahr sind bereits 10.000 Dienstposten an neue Soldaten verteilt worden. Das Ticket für die K.O.-Runde hat die DFB-Elf bei der WM schon in der Tasche. Heute geht's zum Abschluss der Gruppenphase noch gegen Ecuador. Zwei Wechsel wird's in der Startelf geben. Antonio Rüdiger wird den schwerverletzten Nico Schlotterbeck ersetzen. David Raum kommt für den leicht angeschlagenen Nathaniel Brown. Bundestrainer Nagelsmann.
3: Wir haben jetzt zwei Siege geholt, was wichtig ist für die Tabelle. Wir haben aber noch ein Spiel, was wir A gewinnen wollen und B nutzen wollen, uns auch auf die K.O.-Phase vorzubereiten mit allem, was dazugehört. Und deswegen werden wir die Wechsel vornehmen, die wir vornehmen müssen. Und dann im Verlauf des Spiels versuchen wieder gute Entscheidungen zu treffen, im Hinblick dann auch auf die K.O.-Runde.
1: Los geht's um 22 Uhr unserer Zeit.
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4: Mit KI-Support. Sonnig ist es gerade fast überall. Nur an der Nordseeküste kann noch mal Nebel mit drin sein, der sich langsam verzieht. Danach bleibt's lange freundlich, später kommen ein paar Wolken dazu, aber es bleibt trocken. Dazu wird's richtig heiß mit maximal 27 bis 37 Grad. Ganz vereinzelt sind sogar bis an die 40 Grad drin. Morgen erst weiter sonnig, später Richtung Westen einzelne Schauer oder abends auch mal ein Gewitter. Und maximal 41 Grad.

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1: Mit Sonnenschein.
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3: Die Bundeskasse ist besser gefüllt als gedacht. Der Bund verzichtet deshalb nächstes Jahr auf weitere Sparmaßnahmen. Wir ordnen ein, was das fürs Budget und für die Armeefinanzierung bedeutet. Und die Zahlen der Ebola-Infizierten und Toten in Kongo-Kinshasa nehmen ein bisher ungekanntes Ausmaß an. Eine Ärztin, die soeben im Land war, erzählt, wie die Regierung und NGOs versuchen, Hilfe zu organisieren. Info 3 am Mittwochabend mit mir, Rebecca Filger. Der Bund wird in den nächsten Jahren massiv mehr einnehmen als geplant, dank höherer Unternehmenssteuern. Das hat erfreuliche Auswirkungen auf die Finanzen. Für das kommende Jahr sind keine zusätzlichen Sparmaßnahmen nötig und die wachsenden Armeeausgaben sind besser finanziert. Bundeshausredaktor Andreas Stüdli fasst zusammen.
4: In diesem Jahr haben Rohstofffirmen aus Genf für schwarze Zahlen in der Bundeskasse gesorgt. Nächstes Jahr werden hohe Gewinne von wenigen Pharmafirmen aus den Kantonen Luzern, Zürich und Basel-Stadt erwartet. Im Vergleich zu den Einnahmenschätzungen von Anfang Jahr bedeutet das, so Bundesrätin Karin Keller-Sutter,
5: eine Verbesserung von netto rund 1 Milliarde für 27 für den Bund.
4: Und auch in den folgenden Jahren sollen die Gewinne hoch bleiben. Das sorge für einen ausgeglichenen Finanzplan und, so die Finanzministerin,
5: zeigt auch, dass sich die Arbeit am Entlastungspaket sowie die Bereinigungen in den Voranschlägen 24 und 25 gelohnt hat.
4: Dank Sparpaketen und höheren Gewinnen fällt nun der Druck für eine weitere Sparrunde im Budget für das nächste Jahr weg. Von dem zusätzlichen Geld profitiert vor allem die Armee, die ab 2032 1% des Bruttoinlandprodukts zur Verfügung haben soll. Dank der höheren Unternehmensgewinne kann dieses Wachstum vorerst aus der Bundeskasse bezahlt werden. Das freut Verteidigungsminister Martin Pfister.
6: Ich danke an dieser Stelle ausdrücklich dem Bundesrat, dem Parlament und auch der Vorsteherin des Finanzdepartements für ihr Engagement, das auch mit Verzicht verbunden ist und war.
4: Weil die Armee aber noch mehr Mittel braucht, hält der Bundesrat an einer Mehrwertsteuererhöhung fest. Die Bundesfinanzen stehen besser da, solange die Firmen hohe Gewinne schreiben.
3: Der Bericht von Andreas Stüdli. Zu Dominik Meier im Bundeshaus. Über Jahre war der Spardruck beim Bund enorm hoch. Ein Kürzungspaket wurde nur gegen Widerstände durchs Parlament gebracht. Und jetzt plötzlich, wir haben es gehört, sprudeln quasi die Gewinne. War der Spardruck tatsächlich gerechtfertigt oder war die Finanzministerin da zu streng?
7: Ja, dieser Eindruck, der kann entstehen, dass wir da eine strenge Finanzministerin haben. Wir haben sicher keine Finanzministerin, die optimistisch plant, würde ich sagen, und vielleicht auch mal mögliche politische Spielräume aufzeigt. Insbesondere die SP kritisiert das ja regelmäßig. Karin Keller-Sutter selbst wehrt sich gegen die Kritik und sie weist darauf hin, dass ihre Prognosen im langjährigen Schnitt nur wenige Zehntel Prozentpunkte von den tatsächlichen Zahlen abgewichen sind. Und das muss man sagen, heute hat Karin Keller-Sutter ja auf eine bereits angekündigte Sparrunde in der Bundesverwaltung, eine halbe Milliarde geht es da, verzichtet, sie abgebrochen wegen der neuen Prognosen. Und das kritisiert die Gegenseite jetzt, nämlich ihre eigene Partei, die FDP. Und vielleicht noch ganz grundsätzlich, auch wenn jetzt die Pharma die Gewinne sprudeln lässt, ohne das Kürzungsprogramm, das das Parlament vor 6 Monaten verabschiedet hat, wäre diese zusätzliche Armeemilliarde, die von nun an jährlich fließen soll, so nicht möglich.
3: Die Einschätzung von Bundeshausredaktor Dominik Meier. Wir hören uns gleich nochmal. Der Plan des Bundesrates, die Mehrwertsteuer für die Armee vorübergehend um 0,8 Prozentpunkte zu erhöhen, ist in der Vernehmlassung gar nicht gut angekommen. Der Bundesrat ist deshalb über die Bücher gegangen und verlangt nun nur noch 0,5 Prozentpunkte zusätzlich, dafür länger. Aus dem Bundeshaus Philipp Burkhardt.
2: Das Parlament hat in der Sommersession beschlossen, die Mehrwertsteuer um 0,4 Prozentpunkte zu erhöhen, um mit den Zusatzeinnahmen die 13. AV-Rente zu finanzieren. Aber auch die Armee braucht zusätzliches Geld. Bis 2039 möchte sie über 50 Milliarden Franken in neue Rüstung investieren. Die Mehrwertsteuer sollte deshalb um weitere 0,8 Prozentpunkte, so der Plan des Bundesrates von Anfang März, angehoben werden. Zusammengezählt hätte das eine Zusatzbelastung für sämtliche Schweizer Haushalte und die Wirtschaft in der Höhe von 1,2 Prozentpunkten bedeutet. Nach der teilweise deutlichen Ablehnung in der Vernehmlassung krebst der Bundesrat nun zurück. Statt um 0,8 soll die Mehrwertsteuer für die Armee noch um 0,5 Prozentpunkte steigen. Auf eine Erhöhung des reduzierten Satzes für Lebensmittel und Medikamente verzichtet der

0: Bilanz. Das lasse die bessere Situation des Bundeshaushaltes zu, sagt Verteidigungsminister Martin Pfister. Dennoch dürfte es die Vorlage im Parlament und erst recht in der Volksabstimmung, die in diesem Fall zwingend ist, schwer haben. Was ist, wenn die Mehrwertsteuererhöhung durchfällt? Für diesen Fall malt VBS-Chef Pfister schwarz.
1: Dann muss die Planung völlig neu überarbeitet werden und wir können diese Planung, die wir vorgesehen haben, und damit auch eine glaubwürdige Milizarmee nicht gewährleisten.
0: Ideen aus dem Parlament, man könnte die Zusatzausgaben für die Armee doch einfach als außerordentlich einstufen, um damit die sogenannte Schuldenbremse zu umgehen, erteilt der Bundesrat eine Absage. Das habe man zwar diskutiert, sagt der Verteidigungsminister, aber abgelehnt.
1: Die Überlegung ist, dass die Sicherheitskosten zu den regulären Aufgaben des Staates gehören und nicht außerordentlich sind.
0: Der Bundesrat hat das VBS beauftragt, bis Mitte August eine Vorlage für das Parlament zur Erhöhung der Mehrwertsteuer auszuarbeiten. Er hofft, dass es diese danach rasch behandelt, sodass im Sommer des nächsten Jahres die Volksabstimmung stattfinden kann.
2: Philipp Burkhardt. Das Parlament hat es nun also als nächstes in der Hand. Schauen wir uns auch das noch an mit Dominik Meyer. Dank der besseren Finanzlage wird der Bundesrat die Mehrwertsteuer weniger stark anheben. Steigen damit seine Chancen bei Parlament und Volk damit durchzukommen?
3: Ich habe immer noch sehr große Zweifel. Wenn man sieht, wie erst letzte Woche das Parlament mit Hängen und Würgen und hauchdünn eine sogar leicht geringere Mehrwertsteuererhöhung beschlossen hat für die 13. AHV-Rente und es ist noch nicht einmal klar, ob das Volk das bei der Abstimmung dann auch bestätigt, dann ist es doch sehr fraglich, ob noch einmal 0,5 Prozentpunkte für die Aufrüstung wirklich realistisch sind. Und bereits heute sagen FDP, SVP und Grünliberale, nein, wir machen da nicht mit. Die SP sagt auch nein, es sei denn, sie erhalte gewisse Garantien, zum Beispiel, dass bei der Entwicklungshilfe nicht weiter gespart werde. Also auch wenn jetzt weniger die Mehrwertsteuer weniger erhöht werden soll, auch wenn Lebensmittel und Medikamente gar nicht stärker belastet werden sollen, das alles ist seit heute neu, ich bezweifle schon, dass es im Parlament durchkommt und im Volk, das zeigen Umfragen, dürfte es ohnehin noch schwieriger sein.
2: Bundesrat Martin Pfister sagt, ohne zusätzliche 2 Milliarden aus der Mehrwertsteuer sei keine glaubwürdige Armee mehr möglich. Nimmt das Parlament das tatsächlich in Kauf?
3: Nein, grundsätzlich möchte eine Mehrheit das Zusatzgeld einfach nicht ausschließlich über die Mehrwertsteuer. Als Erste werden sich nun bereits ab August die Sicherheitspolitiker des Ständerats mit dieser Vorlage befassen und die führen seit Wochen vertrauliche Gespräche im kleinen Kreis untereinander, Gespräche darüber, wie man die 2 Milliarden anders finanzieren könnte. Da ist die Rede von zusätzlichen Einsparungen anderswo, zum Beispiel bei der Entwicklungshilfe. Da wird sich natürlich die Linke dagegen wehren. Es ist auch die Rede davon, für einen Teil des Geldes Schulden zu machen, also die Schuldenbremse aufzuweichen, haben wir vorhin gehört, da ist der Bundesrat dagegen. Ja, ob sich die Ständeräte und später dann auch die Nationalräte finden werden, ist offen. Der politische Druck aber, der ist ziemlich groß.
2: Besten Dank für die Einschätzung live aus dem Bundeshaus, Dominik Meyer. Und auch wenn im nächsten Jahr keine zusätzlichen Sparmaßnahmen nötig sind, kommt es in einigen Bereichen trotzdem zu Kürzungen, zum Beispiel bei der internationalen Zusammenarbeit, Mario Sturni.
4: Der finanzielle Rahmen bleibe mit 2,4 Milliarden Franken pro Jahr zwar ungefähr gleich, schreibt der Bundesrat. Ab dem nächsten Jahr würden aber jährlich 20 Millionen Franken eingespart. Unter anderem würden rund 100 Stellen abgebaut. Außerdem sollen die Gelder anders eingesetzt werden. Der Anteil bei der kurzfristigen humanitären Hilfe soll erhöht werden. Für die längerfristige Entwicklungszusammenarbeit soll dafür fast ein Viertel weniger Geld zur Verfügung stehen als noch heute. In einer gemeinsamen Aktion sind verschiedene internationale Strafverfolgungsbehörden gegen die Infrastruktur von Schadsoftwares vorgegangen. Die Polizeibehörde Europol schreibt von einem, Zitat, bahnbrechenden Schlag gegen Netzwerke von Cyberkriminellen. Unter anderem wurden dabei fast 330 Server und über 140 Domains stillgelegt. Zudem seien 27 Millionen gestohlene Zugangsdaten sichergestellt worden.
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2: Die Ebola-Epidemie im Ostkongo hat ein bisher beispielloses Ausmaß angenommen. Laut der Weltgesundheitsorganisation WHO sind in der Provinz Ituti in nur einem Monat mehr als 267 Menschen am Virus gestorben. Mehr als 1000 haben sich damit angesteckt. Die WHO, Die Regierung von Kongo-Kinshasa und Nichtregierungsorganisationen versuchen, die dringend benötigte Hilfe zu organisieren. Wissenschaftsredaktorin Katrin Zöfel hat mit Esther Stärk gesprochen. Sie war für Ärzte ohne Grenzen im Ostkongo und ist gerade eben zurückgekommen.
6: Mungwalu ist eine arme Bergbaustadt mit ca. 150.000 Einwohnern. Mehrere Wochen war Esther Stärk hier, hat mitgeholfen, im örtlichen Krankenhaus eine Ebola-Station mit 52 Betten aufzubauen und hörte, wie vor Ort über Ebola gesprochen wird.
7: And at the same time we had all these alerts of people who had died in the community.
8: Wir hörten von Menschen in der Stadt, die gestorben sind. Es klang klar nach Ebola, wir konnten sie aber nicht abholen. Zu wenig Personal, zu wenig Ambulanzen, also schlicht keine Fahrzeuge.
6: Kaum einer dieser Toten wird getestet. Auch deshalb ist sich Esther Stärk sicher. Die Dunkelziffer ist hoch, sehr hoch. Die UN spricht von 3 bis 4 Mal mehr Infektionen und Verstorbenen, als die offiziellen Zahlen angeben.
7: So there's a lot of movement of population and indeed.
6: Die Bevölkerung in der Region sei sehr mobil, sagt Stärk. Kranke fahren los auf der Suche nach medizinischer Hilfe. Selbst Leichen werden transportiert, um im Ort, wo sie herkommen, beerdigt zu werden, nicht dort, wo sie gelebt und gearbeitet haben. Jede infizierte Person hat durch die hohe Mobilität im Schnitt mit 40 Menschen Kontakt. Sie alle müsste man aufsuchen und, wenn sie krank werden, auf Ebola testen. Auch hier, das Personal dafür ist nicht da. Nur jeder 10. Kontakt wird so gefunden. 9 von 10 leben ihr Leben, ohne Warnung, einfach weiter. Stärks Fazit:
7: We are very far from having a control over this outbreak.
6: Man sei weit davon entfernt, den Ausbruch unter Kontrolle zu bringen. Wäre ein Ausbruch dieser Größe auf 1, 2 Orte konzentriert, hätte die Hilfe, die bis jetzt angelaufen ist, vielleicht schon genügt. Aber
7: each week, sometimes even each day, there were new cases in new areas again, which was not known before.
8: Wir erfahren jede Woche, manchmal sogar jeden Tag von Infektionen an neuen Orten, wo das Virus vorher nicht war. Und ja, was soll ich sagen? Es ist schwierig, überall gleichzeitig zu sein.
6: Gerade werden Verdachtsfälle im Ort Fataki untersucht, 100 Kilometer östlich von Mungwalu. In den Wochen, seit der Ebola-Ausbruch offiziell bekannt wurde, ist viel passiert, betont Stärk. Auch fassen die Menschen, sagt sie, langsam mehr Vertrauen.
8: Die Überlebenden erzählen nachher ihren Nachbarn davon, was bei uns in den Ebola-Kliniken passiert.
6: Doch ohne deutlich mehr Hilfe werde es schwer, dem Vertrauen, wenn es denn entsteht, auch gerecht zu werden.
2: Es läuft an der Börse. Der Schweizer Leitindex SMI hat heute ein neues Allzeithoch erreicht.
4: Er hat die bisherige Bestmarke vom Februar übertroffen. Der Iran-Krieg und die damit verbundenen höheren Ölpreise hatten die Märkte zwischenzeitlich belastet. Aktuell steht der SMI bei 14.089 Punkten und damit 1,3% im Plus. Der Euro wird zu 92,22 Rappen gehandelt und der Dollar zu 81,28 Rappen. Diese Angaben stammen von SIX. Ja, und Rekorde gibt es auch woanders zu vermelden, etwa in Bern. Dort wurden in der Aare über 23 Grad gemessen, so viel wie noch nie zuvor im Juni. Angesichts der Hitze und Trockenheit verhängen zudem mehrere Kantone Feuerverbote. Im Aargau gilt neu die Stufe 4, also große Waldbrandgefahr. Damit sind Feuer in Wäldern und am Waldrand verboten. Auch die beiden Appenzell verhängen entsprechende Verbote. Und die neue Wetterprognose, die klingt dieser Tage immer ein bisschen wie die alte, denn es bleibt heiß mit 33 bis 37 Grad. Dazu ist es sonnig. In den Alpen und im Süden sind am Nachmittag und abends lokale Schauer möglich.
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10: Das ist das Regionaljournal Bern-Fribourg-Wallis heute mit diesen Themen. Mit der Hitzewelle, die den Menschen und den Zugstrecken in der Region gegen mehr Probleme macht. Mit dem neuesten Urteil vom Bundesgericht, wo die Mutter, die im Königsbergwald ihre Tochter mit einem Stein ermordet hat, mit 18 Jahren bestraft. Mit dem neuen Privatfernsehen Kanal B, wo ab dem 1. Juli das Biel der Medienmarkt aufmischen will. und mit mir, Christian Lichti, am Mikrofon. Wir schauen gerade zuerst auf die Hitzewelle und auf die Situation in unserer Region. Bei mir im Studio ist der Nick Kriegert. Die grossen Berner Spitäler zu Biel, zu Thun und zu Bern haben heute gemeldet, sie haben die ersten Hitzepatientinnen und Patienten behandelt.
11: Zu den Symptomen gehören vor allem Kreislaufprobleme, Schwindel, Schwäche und Dehydrierung. Vereinzelt auch Hitzeerschöpfung und Hitzeschläge. In der Regel können wir die Betroffenen schnell stabilisieren und behandeln und auch wenn in den nächsten Tagen die Zahlen noch deutlich steigen sollten, sind sie gut vorbereitet, heisst es bei den Spitälern.
10: Die Hitzewelle führt auch im Bahnverkehr zu verschiedenen Ausfällen.
11: Auf der gerade erst sanierten Zugstrecke zwischen Solothurn und Moutier haben sich auf verschiedenen Abschnitten Gleis gekrümmt. Das bestätigt das Berner Transportunternehmen BLS. Zwischen gestern am Nachmittag und heute Morgen ist die Strecke unterbrochen gewesen. Die Gleise, die sind manuell wieder gerichtet worden. Die Nacht gehen die Arbeiten dann mit Maschinen weiter. Zu Problemen kommt es auch im Berner Jura zwischen Sonsbo, Somval und Biel. Dort fährt jetzt Ersatzbus. Und auch im Berner Oberland bei den Jungfraubahnen kommt es zu Problemen wegen der Hitzewelle. Auf der Strecke auf Grindelwald und auf Lauterbrunnen haben sich an mehreren Stellen Gleise ebenfalls verbogen. Bei der BLS heisst es, der Betrieb laufe insgesamt stabil, die Hitze sei aber eine grosse Belastung für die Fahrzeuge, vor allem für die Elektronik und die Klimaanlagen. Es könnte sein, dass vereinzelt die Klimaanlagen aussteigen.
10: Und Otara ist heute so warm geworden wie noch nie vorher im Juni.
11: Nämlich 22,8 Grad ist heute beim Marzilibad zu Bern gemessen worden. Der bisherige Juni-Rekord war vom 30. Juni letztes Jahr. In den nächsten Tagen könnte der Allzeitrekord von 24,1 Grad getoppt werden. So warm war die Aare zuletzt Anfang August 2022.
10: Wenn wir vorher schauen, geht die Hitzewelle noch lang.
11: Dürre ist sie noch nicht. Wenn man aufs Naturgefahrenportal vom Bund geht, schauen, sieht man die Prognose für die nächsten Tage. Morgen soll es auf der Alpen-Nordseite am heissesten sein. Der Bund geht aber davon aus, dass die Hitzewelle noch bis Anfang nächste Woche dauert. Auf der Alpen-Nordseite mit 34 bis 37 Grad. Und auch Gewitter, die eine Abkühlung könnte bringen, gibt es im Flachland kaum. Wenn es Gewitter gibt, dann am ehesten in den Bergen. Die Expertinnen und Experten vom Bund schreiben auch, man könne es noch nicht genau sagen, wie lange die Hitzewelle noch dauert und welche Warnstufen dass man noch ausrufen muss.
10: Danke, Nick Kriegert, für den Überblick zur aktuellen Situation in unserer Region. Ihr bleibt noch gerade bei mir im Studio, weil näher gibt es hier weitere Nachrichten von diesem Mittwoch. Zuerst aber noch zu dem Fall hier, der viele Menschen beschäftigt hat. Es geht um eine Mutter, die im Februar 2022 im Königsbergwald bei Bern ihre Tochter mit einem Stein erschlagen hat. Das Mädchen war dann 8 gsi. Das Bundesgericht hat den Indizienprozess angeschaut und hat die Strafe von dieser Schweizerin bestätigt. Der Dominik Meyenberg berichtet.
12: Die Mutter streitet seit Jahren ab, dass sie an diesem Abend im Februar 2022 ihre Tochter mit einem Stein erschlagen hat. Sie ist bis vor Bundesgericht gegangen, hat einen Freispruch gefordert oder, wenn es dann nicht so gegeben, als Alternative eine mildere Strafe. Das Bundesgericht hat die Beschwerde von dieser Mutter jetzt aber abgewiesen. Das Urteil dürfte für die Berner Behörden und für die Justiz eine Genugtuung sein, weil das Bundesgericht stützt die Arbeit der regionalen Staatsanwaltschaft, vom Regionalgericht und vom bernischen Obergericht. In einem deutschen Podcast hat sich die Mutter nämlich als Justizopfer dargestellt. Der Podcast hat suggeriert, dass die Behörden in diesem Fall zu wenig ermittelt haben. Dazu ist der Vorwurf im Raum gestanden, dass es Vorurteile hätte gegeben gegenüber ihr als alleinerziehende Mutter aus der Unterschicht. Das Bundesgericht sieht das aber jetzt ganz anders. Die Indizien, die verhebe. Zum Beispiel, dass ein Bub aus der Nachbarschaft die Mutter und ihre Tochter kurz vor der Tat noch zusammen gesehen hat. Oder, dass die Mutter kein Alibi hatte. Oder, dass man an dem Stein, wo das Mädchen damit erschlagen wurde, DNA vor Mutter gefunden hat. Das Bundesgericht schreibt, die Berner Justiz habe aus all diesen Indizien ein schlüssiges Gesamtbild erstellt, also dass die Mutter Täterin ist. Jemand drittes komme nicht in Frage. Und das Bundesgericht sagt auch, es war Mord und nicht einfach vorsätzliche Tötung. Unklar bleibt, warum die Mutter ihre Tochter umgebracht hat. Aber wie sie es gemacht hat, das ist laut dem Bundesgericht verwerflich. weil sie hege das Vertrauen, das ein Mädchen gegenüber seiner Mutter hat, gerade wenn sie im Wald einnachtet, besonders skrupellos missbraucht und mit dem schweren Stein brutal auf den Kopf vom Kind geschlagen. Darum hat das Bundesgericht jetzt auch die Strafe von 18 Jahren bestätigt.
10: Der Sitz beim Regionaljournal Bern Freiburg-Wallis und Nick Kriegert hat Nachricht aus unserer Region parat. Der Tourismus ist für das Berner Oberland wichtig, das ist nichts Neues. Jetzt gibt es aber dazu neue Zahlen.
11: Eine touristische Wertschöpfungsstudie von Thun-Thunersee-Tourismus zeigt, wie viele Stellen rund um den Thunersee vom Tourismus abhängen und welche Wertschöpfung damit erzielt wird. Die Tourismusorganisation schreibt, der Tourismus trägt knapp 6% zu der regionalen Wertschöpfung bei. Und rund 2700 Vollzeitstellen hängen am Tourismus, direkt, aber auch indirekt.
10: Es gehört zum Wesen von einem Parlament, dass ihre Legislatur Grossrätinnen und Grossräte kommen und gehen. Es kommt auch vor, dass sie aus der Partei austreten oder zum Teil sogar die Partei wechseln.
11: Das Freiburger Kantonsparlament hat darum entschieden, dass die Sitze in den Kommissionen und im Ratspräsidium trotz all diesen Wechsel über die ganze Legislatur gleich bleiben sollen. Das Ziel der Vorstösserinnen und Vorstösser war es, dass der Wille der Wählerschaft respektiert wird und die Kräfteverhältnisse in den Kommissionen so bleiben, wie sie am Anfang der Legislatur festgelegt worden sind. Die Initiative hat der Grossrat mit 59 zu 21 Stimmen bei 18 Enthaltungen angenommen. Nach dieser parlamentarischen Initiative muss man im Kanton Freiburg als nächstes auch noch das entsprechende Gesetz anpassen. Der Kanton Freiburg muss die Nehrüth-Brücke über die Bahnlinie verstärken. Angesetzt wird mit dem Spannkabel in der Struktur dieses Bauwerks. Wie der Kanton meldet, sollte es nachher möglich sein, dass auch Spezialtransport auf der Hauptstrasse bleiben und über die Brücke fahren. Das ist heute nicht möglich. In der Zeit, wo die Brücke saniert wird, regelt Ampel den Verkehr, in den Stosszeiten auch den Verkehrsdienst. Die Bauarbeiten sind bis Ende Oktober geplant. In den nächsten 2 Jahren saniert der Kanton auch die Ortsdurchfahrt von Nehru. Wie der Kanton schreibt, sind Einsprachen dagegen vom Tisch.
10: Der Bundesrat hat heute gesagt, was er in Sachen Wolf plant.
11: Der Bundesrat will den Wolfschutz weiter lockern. Wie er heute bekannt gegeben hat, sollen die Wölfe, die Nutztiere gerissen haben und wo es schon eine Abschussbewilligung gibt, das ganze Jahr auch in Jagdbanngebiete geschossen werden. Der Bundesrat will das Jagdgesetz entsprechend anpassen, mit dem Ziel, die Alpwirtschaft zu schützen. Wer will, kann bis zum 16. Oktober seine oder ihre Meinung zu dieser Gesetzesänderung eingeben.
10: Und dann noch die Meldung vom Sport. Der schwarze Eheschwinger bleibt dem Kurdin Orlik auch in Erinnerung. In schlechter Erinnerung.
11: Der Kurdin Orlik, der Bruder vom Schwingerkönig Armon Orlik, hat sich am Sonntag so schwer die Schulter verletzt, dass die Saison für ihn jetzt fertig ist. Eine Operation sei unumgänglich, hat der 33-Jährige vom Bernisch-Kantonalen Schwingerverband mitteilt.
10: SRF 1 ist der Sender und wir gehen zusammen auf Biel. Am 1. Juli geht dort der neue Regionalfernsehsender Kanal B auf Sendung. Das ist der Sender, der am langjährigen Platzhirsch Telebilang-Konzession vom Bund weggeschnappt hat. Telebilang hat darum Leute müssen entlassen und will jetzt, ohne Konzessionsgelder vom Bund, weitersenden in einer abgespeckten Form. Heute hat der neue Sender Kanal B eingeladen und Studio gezeigt, wo das Biel in der Nähe sei vom Fußball- und Eishockey-Stadion. Der Dominik Meyenberg hat mit dem Betriebsleiter Paul Friedli und mit dem Geschäftsführer Christian Willi geredet. Ein Gespräch über Zweisprachigkeit, Geld und über Neuerungen.
13: Christian Willi, wir sitzen hier im neuen, Nigunagu-neuen Studio. Wenn ich umschaue, sehe ich viele Bildschirme, viel Blau, ein weisses Pult. Was ist speziell an diesem Studio?
14: Also was speziell ist, erst einmal die Zeit, die wir hatten, um es aufzubauen. Das ist jetzt wirklich sehr schnell gewachsen. Und was schön ist, ist, dass das eigentlich vom Besitzer von Kanal B gezeichnet worden ist und auf Mass dann aufgebaut worden ist. Also wir sind sehr froh, dass wir wirklich etwas ganz Persönliches können haben als Studio und dass wir da eigentlich von dem Studio gute Nachrichten ausstrahlen ab dem 1. Juli 2026.
13: Paul Friedli, gerade da quasi hinter der Wand vom Studio sind ja schon Mitarbeiterinnen und Mitarbeiter am Arbeiten von Kanal B. Habt ihr eigentlich alle Leute zusammen jetzt für den Start am 1. Juli?
15: Wir sind fast komplett. Was Technik angeht, sind wir komplett. Es kommen noch neue Mitarbeiter dazu, auch ab August noch, wo die Regieverarbeitung unterstützen. Im journalistischen Teil sind wir noch ein bisschen knapp bei den deutschsprachigen Journalisten. Und dort sind wir noch jetzt am Aufbauen. Und das sollten wir noch bis Anfang August das Gefäß nachher so haben, wie wir es gerne hätten. Vom Start an, aber es ist natürlich erst der Anfang. Wir werden fortlaufend werden wir zunehmen, weil wir auch mehr Sendungen werden machen, weil es natürlich auch mehr Leute brauchen.
12: Habt ihr eigentlich auch Leute von Telebilan übernehmen können?
15: Ja, wir haben drei Leute von Telebilan übernommen, die zum Teil jetzt schon hier arbeiten, auf dem 1. Juli an, also gerade zum ersten Tag voll drei. Und wir haben verschiedene Leute haben wir angeschrieben von Telebilan. Die haben gesagt, wir möchten ganz etwas anderes machen. Und ja, jeder ist natürlich freiwillig. Wir haben eigentlich die Hand schon im November haben wir mit Telebinec gesagt, wir sind bereit, Leute aufzunehmen, wenn es passiert, dass ihr die zu uns übergeben könnt und dass wir die Gespräche führen. Das haben wir auch gemacht und drei Leute sind bis jetzt eingestiegen.
12: Ja. Christian Willimer, kommt nicht darum herum, über Telebinec zu reden. Das ist der Sender, wo ihr Konzession weggenommen habt quasi, oder eben die Konzession jetzt bekommen habt auf Kosten von Telebinec. Was habt ihr eigentlich besser gemacht als Telebinec?
14: Ja, das Dossier, die Bewerbung. Die Spielregeln sind von allen bekannt gewesen, also all die, die wollen, die Konzession bekommen. Und ja, wir haben nach den Spielregeln gewonnen. Und das ist zweimal vom Bundesverwaltungsgericht bestätigt worden. Und darum sind wir eigentlich sehr stolz, dass wir das Vertrauen von der BAKOM bekommen haben, so mit den nächsten 8,5 Jahren der offizielle Regionalfernseher zu sein in der Region.
12: Telebilanc hat einen Sender gehabt mit zwei Sprachen. Bei euch ist es jetzt so, dass der Deutsch und Französisch trennt. Was sind dort die Überlegungen, was sind die Motivationsgründe, um das so zu lösen?
14: Also, wir denken, dass wenn man nach einem Arbeitstag heimkommt und Nachrichten schaut, dass man das am liebsten in seiner Muttersprache schaut. Und das ist uns auch bestätigt worden, als wir einmal rausgegangen sind in der Region. Die Leute sagen, ja, natürlich schaue ich lieber den Fernseher in meiner Sprache schauen. Und das ist eigentlich der Grund, der uns dazu geführt hat, dass wir gesagt haben, ein Fernseher, eine Redaktion, zwei Sprachenkanäle. Wir sind sehr stolz, dass wir das anbieten dürfen. Das heisst aber nicht, dass wir etwas gegen Bilanguisme haben. Umgekehrt, wir werden eine Brücke bauen zwischen Deutschschweizer und Westschweizer Inhalt. Wir werden auch Sendungen machen rund um das Thema Bilanguisme, weil wir wissen, dass das auch eigentlich ein Patrimoine invisible ist, wo sehr wichtig ist. Also das ist ein Reichtum in der Region, wo man sollte können promoten, dass es weiter lebt.
12: Und das ist ja auch im Alltag so. Also in Biel gibt es ja auch nicht eine welsche Bäckerei und eine deutschsprachige Bäckerei, sondern das wird ja eben gelebt.
14: Ja, kann man so sagen. Aber ich würde sagen, die Realität ist, dass das wirklich sehr spezifisch zu Biel ist. Aber unsere Konzessionregion ist viel breiter. Wir dienen eigentlich Biel, wir dienen eigentlich den Berner Jura, Seebezirk, Seeland und Agglomeration Grenchen. Und wenn man eigentlich aus Biel kommt, dann hört man immer wieder, dass die Leute Freude haben, dass Kanal B kommt und dass man den Fernseher in seiner Sprache anschauen kann.
12: Paul Friedli, Fernsehen machen kostet sehr viel Geld und ist auch sehr aufwendig. Inwiefern könnt ihr jetzt trotz zwei Programmen voneinander profitieren?
15: Also grundsätzlich tun wir Sachen übernehmen von der einen Sprache in die andere. Das heisst, unser Redaktionsteam, vor allem Chefredaktoren, wir haben einen deutschen und einen französischen Chefredaktor, Redaktorin, die dem anschauen, welche Themen man kann übernehmen kann. In den französischen Kanal, dann wird das übersetzt, wird mit Off-Text besprochen, dass man ein deutsches Thema im welschen Kanal auch mitverfolgen kann und das Gegenteil. Das wird nicht alles sein, es gibt Themen, die spezifisch sind, die wirklich, sagen wir mal, im Berner Jura sehr lokal sind. Die machen keinen Sinn, wenn ich auf Lies gehe, aber es gibt Themen, die natürlich Sinn machen, dann wird man die auch übernehmen. Und das gibt so plus minus 70-30 Rechnung, wo man sagen, wir haben plus minus 70% von den Sachen, die wir so ein bisschen übernehmen. Biel ist gesplittet in zwei Zonen. Es gibt fast einen Block nur für Biel, den man in beiden Sprachen hat, plus die externen, die kommen. Und mit diesen 70-30% sparen wir natürlich auch wieder journalistischen Effort.
13: Wenn wir den Werbemarkt mal ein bisschen anschauen, dann stellt man fest, dass man ja immer noch Gassmann-Medien hat hier in Biel, jetzt auch mit dem Telebern, der jetzt auch dazugehört. Gleichzeitig hat man die Telebilenk, die weitersenden will, aber in einem kleineren Format. Ihr kommt neu dazu. Was macht euch optimistisch, dass ihr da genug Geld da könnt einnehmen könnt? Christian Willi?
14: Hallo. Die erste Antwort auf die Frage ist Erfahrung. Wir haben jetzt seit 2 Monaten ein Verkaufsteam, das sehr aktiv ist, und wir haben Erfolg. Wir haben schon ein Drittel vom Werbebudget, das wir geplant haben für 2026, das schon unterschrieben ist. Also ja, wir sind nicht nur idealistisch optimistisch. Wir sehen, dass das Interesse für Werbung auf Kanal B existiert. Und das freut uns natürlich sehr.
13: Aber es ist ein Herzbusiness. Also man muss irgendwie darum kämpfen. Es ist ja nicht so, dass viele Medien Mühe haben, zum Geld zu bekommen. Es werden eher Sendungen abgebaut als aufgebaut, Paul Friedl.
15: Also das kommt vor allem darauf an, wie man das angeht. Also bei uns ist klar, wir wollen Sendungen mit den Leuten aufbauen. Das heisst, wir gehen mit diesen Leuten in Kontakt. Wir wollen redaktionell mit ihnen zusammenarbeiten. Wir wollen helfen, ihr Produkt oder ihre Sendung überzubringen. Und das interessiert natürlich auch die Leute. Wenn wir jetzt über Gesundheit reden, eine Sendung mit Gesundheit oder eine Sendung mit Sportsachen und so, dann können wir sehr gut mit diesen Leuten diskutieren und sie auch redaktionell unterstützen, dass das, was sie möchten überbringen, gut überkommt. Und das interessiert die Leute. Und das weiss ich. Wenn ich als Fernsehsender komme, ich sage, ich mache deine Sendung und entscheide aus, dann kommt das nicht gut über. Aber wenn wir mit ihnen zusammenarbeiten, das ist unser Ziel, dass wir zusammenarbeiten mit den Leuten aus dieser Konzessionsregion, dann glaube ich, hat das Ganze sehr grossen Impact und vereinfacht natürlich auch den kommerziellen Teil.
13: Und wie sieht jetzt das Programm aus ab dem 1. Juli?
14: Ja, das Programm sieht gut aus. Wir haben ein Sommerprogramm. Wie gesagt, am 1. Juli mit einem neuen Fernseher starten ist natürlich nicht so einfach. Erstens sind wir in der Mitte vom Weltcup, Fußball-Weltcup, und dann sind wir gerade im Sommerloch mit den Sommerferien. Wir haben uns entschieden, dass wir ein Sommerprogramm gestaltet mit Nachrichten, Wetter und ein Tag ein Tipp. Ein Tag ein Tipp, was ist das? Das ist eine kleine Sendung, wo jeden Tag eine Aktivität, Vorschlag vorstellt in der Region, wo man als Ehepaar, als Familie oder mit Freunden kann machen. Und das ist eigentlich gerade ein erstes Beispiel, wie das wir mit den Leuten möchten, unterwegs sein. Wir möchten der Region dienen mit Informationen, die sinnvoll sind für die Bevölkerung.
10: Sagt der Christian Willi, er ist Geschäftsführer von Kanal B, einem neuen Lokalfernsehen zu Biel. Es geht heute in der Woche am 1. Juli zuerst mal auf Sendung. Ob es da und dort zu einem Hitzegewitter kommt, das uns ein bisschen Abkühlung bringt, weiss der Simon Eschle von SRF Meteo.
16: An vielen Orten ist es am Abend noch sonnig, vor allem im Wallis haben wir noch Regengüsse oder letzte Gewitter unterwegs. In der Nacht wird es dann trocken. Und am Morgen ist das Programm wieder sonnig und heiss. Über den Bergen gibt es Quellwolken und aus denen kann es ein paar Regengüsse oder Gewitter geben. So die hohen Wolken vom Gewitter könnten Richtung Flachland sein und dort am Nachmittagabend mal ein bisschen Schatten bringen. Dazu einmal heiss, im Greyerzerland 32 Grad, Seeland und Rhonental gibt es bis 35 Grad. Dazu geht noch ein mässiger Talwind. Und am Freitag geht es dann einmal ähnlich weiter.
10: Das war das Regionaljournal Bern Freiburg-Wallis. In Redaktion und am Mikrofon ein kühler Hinnig wünscht der Christian Liechti.
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2: Guten Abend, ich begrüße Sie zur Tagesschau. Stundenlanges Starren auf dem Bildschirm, auf Videos bei TikTok, Instagram und Co. gehört für viele Kinder und Jugendliche zum Alltag. Dauernutzung und ungeeignete Inhalte, etwa extreme Abnehmtipps oder Gewaltvideos, können der Entwicklung aber erheblich schaden. Familienministerin Prien hat sich jetzt für ein Social-Media-Verbot für unter 13-Jährige ausgesprochen. Sie nahm heute die Empfehlungen der Expertenkommission für den Kinder- und Jugendschutz in der digitalen Welt entgegen.
3: Am Handy lernen, ja. Social Media, nein. Das sind die Regeln bei Familie Schmiedinger im bayerischen Feldkirchen. Und dafür haben Vater und Sohn ihre Gründe.
4: Das ist ja so aufgebaut, so YouTube oder Insta zum Beispiel, dass man dann einfach dran bleibt.
5: Konzentrationsstörungen und so weiter, aber mir geht's einfach, es tötet die Zeit.
3: Stundenlanges Scrollen, Feeds, die süchtig machen können. Darauf will die Politik reagieren. Eine vom Familienministerium eingesetzte Expertenkommission hat heute ihre Vorschläge vorgestellt. Sie setzt auf mehr digitale Bildung oder Aufklärung über KI, bringt aber auch eine gesetzliche Altersgrenze für Social Media von 13 Jahren ins Spiel. Das befürwortet auch die Familienministerin.
6: Mit den 13 Jahren orientieren wir uns ja schon an Vorgaben des jetzigen Jugendschutzes. Insofern macht das auch viel Sinn, zu sagen, wir bleiben auch bei dieser Altersgrenze, aber jetzt machen wir es wirksam.
3: Das Ziel sei eine gemeinsame europäische Lösung, so Prien. Sollte die nicht zeitnah gelingen, will sie eine nationale Regelung für Deutschland. Zahlreiche EU-Staaten bereiten derzeit Social-Media-Verbote vor. Österreich will ein Verbot für unter 14-Jährige, Spanien sogar für unter 16-Jährige. Das lehnen Schülervertreter in Deutschland ab. Sie sehen zwar auch die Gefahren von Social Media, sprechen sich aber für mehr Medienkompetenz aus.
7: Das Problem, was wir dabei trotzdem noch haben, ist, dass wir nicht erst mit Beitritt zu Social Media anfangen können, medial zu bilden, sondern dass die Bildung auch schon in diesem Alter erfolgen muss. Und hier braucht man dann die Balance, wie bringe ich das Kindern bei, die eigentlich noch keinen Zugriff auf diese sozialen Netzwerke haben.
3: Familienministerin Prien will nun Gespräche in Brüssel führen und parallel eigene gesetzliche Regelungen vorbereiten. Prien will die gesetzliche Altersgrenze für Social Media. Doch es ist fraglich, ob sie dafür in Europa auch Mitstreiter finden wird. Denn andere EU-Staaten fordern deutlich strengere Maßnahmen. Prien muss außerdem die Unionsfraktion im Bundestag überzeugen. Die hatte sich zuletzt gegen pauschale Verbote ausgesprochen.
2: Wie will die Bundesregierung mit dem Votum der Expertenkommission umgehen? Das fragen wir und Userinnen und User unserer Social-Media-Angebote. Bundesbildungsministerin Prien gleich nach dieser Tagesschau bei Tagesschau 24 auf YouTube und in der ARD-Mediathek. Kompletter Stillstand aller Fern-, Regional- und Güterzüge in ganz Deutschland. Rund 2 Stunden lang. Nach einer der massivsten technischen Störungen in der Geschichte der Deutschen Bahn steht das Konzernmanagement unter Druck. Bundesverkehrsminister Schnieder verlangt umfassende Aufklärung. Solch eine Panne wie gestern Abend dürfe sich nicht wiederholen. Laut Bahn war das digitale Funksystem ausgefallen.
8: Am Hauptbahnhof Berlin heute Mittag wieder freie Fahrt, wenn auch verspätet.
9: Ich hatte tatsächlich auch Angst um meinen Zug.
8: Denn in der vergangenen Nacht hat die Deutsche Bahn Reisende jäh gestoppt. Viele stranden über Stunden.
9: Jetzt sitze ich hier die ganze Nacht fest. Es ist niemand mehr am Infoschalter. Du kannst niemanden fragen.
10: Geschockt. Ich müsste morgen früh in Köln sein.
11: Ich müsste eigentlich zur Arbeit. Ich bin selber Lokführer.
8: Bundesweit stehen Bahnen still, neben Güter- und Fernverkehrszügen auch Regionalbahnen. In Berlin fahren keine S-Bahnen. Eine solche Störung sei bisher noch nie vorgekommen, so die Deutsche Bahn. Der Grund für das Chaos noch nicht final geklärt, aber nach Konzernangaben höchstwahrscheinlich kein Cyberangriff. Betroffen war das digitale Funksystem der Bahn. Darüber kommunizieren Lokführer mit den Leitstellen.
12: Der Hintergrund dazu ist, dass mutmaßlich bei einer Instandhaltungsarbeit an einer Zentralkomponente ein Fehler aufgetreten ist.
8: Auch das automatische Rückfallsystem war gestört. Die Deutsche Bahn will die Ursache nun genau analysieren und sicherstellen, dass ein solcher Ausfall sich nicht wiederholt. Verbandsvertreter, Verkehrsminister und IT-Experten fordern Konsequenzen.
13: Der für mich entscheidende Punkt an dieser Stelle ist, dass wir sicherstellen, dass unsere kritischen Infrastrukturen mit der notwendigen Ernsthaftigkeit und mit der notwendigen Resilienz ausgestattet sind.
8: Einige Reisende übernachten in Zügen, die die Deutsche Bahn extra dafür abgestellt hat. Andere bekommen Hotel- oder Taxigutscheine. Nach dieser Panne dürfte der Druck auf den Staatskonzern weiter wachsen.
2: Im Februar wurde in Rheinland-Pfalz ein Zugbegleiter bei einer Fahrscheinkontrolle angegriffen. Er starb 2 Tage später an den Folgen. Seit heute muss sich der mutmaßliche Täter vor dem Landgericht Zweibrücken wegen Körperverletzung mit Todesfolge verantworten. Der 26 Jahre alte Angeklagte gestand den Angriff, bestritt aber eine Tötungsabsicht. Die Familie des Opfers bat er um Entschuldigung. Das Verteidigungsministerium hat ein milliardenschweres Rüstungsprojekt beendet. Dabei ging es um die Beschaffung von 6 Fregatten des Typs F-126. Als Grund nannte das Ministerium erhebliche Verzögerungen und Kostensteigerungen beim niederländischen Unternehmer DSNS. Der Bund hat bereits 2,3 Milliarden Euro investiert. Verteidigungsminister Pistorius zeigte heute wenig Hoffnung auf Schadensersatz. Es wurden jetzt 8 kleinere Fregatten des Kieler Schiffbauers TKMS angeschafft. Das Ende für F-126 kommt einige Wochen nach dem Scheitern des deutsch-französischen Kampfjet-Projekts FCAS. Die deutschen Bauern stehen von vielen Seiten unter Druck. Dünger und Sprit sind teuer wie nie. Ihre Erlöse, etwa bei Getreide, sind gesunken. Außerdem plant die EU eine Reform der Agrarsubventionen. Die Landwirte blicken deshalb beim Deutschen Bauerntag in Freiburg mit gemischten Gefühlen in die Zukunft. Bauernpräsident Ruckwied forderte zum Auftakt von der Bundesregierung mehr Unterstützung und deutliche Entlastungen.
14: Ganz großer Mist für Schweinebauer Matthias Barth. 15.000 Euro Mehrkosten allein für Diesel befürchtet der 32-Jährige in diesem Jahr durch die Auswirkungen des Irankriegs.
15: Selbst mit Spritpreisbremse war es sehr teuer. Und dann geht natürlich das Herz nicht so eher in die Hose, wenn man 500, 600 Liter in den Traktor reintanken tankt auf einmal.
14: Mehr als 700 Schweine hält er hier auf der Schwäbischen Alb, hat viel Geld in seinen tierwohlgerechten Stall investiert. Hohe Standards seien ihm wichtig. Doch die haben einen Preis, mit dem man auf dem Weltmarkt nicht mithalten kann, sagt er. Selbst viele europäische Länder hätten weniger Auflagen und könnten damit erheblich billiger produzieren.
15: Meiner Meinung nach muss in ganz Europa die gleichen Standards herrschen und die auch gleich kontrolliert werden und nicht nur in Deutschland. Und in Deutschland alles 10-mal schlimmer wie überall anders.
14: Diese mangelnde Wettbewerbsfähigkeit, ein Thema auf dem Deutschen Bauerntag in Freiburg. Die Erntesaison steht vor der Tür und besondere Sorgen macht den Landwirten auch hier der hohe Preis von Sprit und Dünger.
16: Wir haben im Moment ein um 30% höheres Preisniveau bei Stickstoffdüngern. Und das Preisniveau für Diesel ist nach wie vor über den Vorjahren. Und deshalb fordern wir auch eine Verlängerung des Tankrabatts, der ja 17 Cent beträgt, bis Ende November.
14: Schweinebauer Matthias Barth hat Hoffnung. Ein Ende des Irankriegs könnte die Situation entspannen. Außerdem probiert er Freilandhaltung aus und vermarktet sein Fleisch selbst. Das bringt mehr Geld und Tiere, die sich sauwohl fühlen können.
2: Der Sommer hat erst angefangen, aber vielen ist es jetzt schon viel zu warm. Seit Tagen steigen die Temperaturen und es wird noch heißer. Mehr als 40 Grad Celsius sind Richtung Wochenende möglich. Das kann unangenehm werden und für viele Menschen sogar gefährlich. Hitzewellen sind auch bei uns nicht ungewöhnlich. Experten gehen aber davon aus, dass sie durch den Klimawandel extremer werden.
17: Arbeiten in der Gluthitze. Im hessischen Gernsheim bei Darmstadt sind es in der Mittagssonne auf dem Dach fast 50 Grad. Die Bedingungen für Dachdecker Falk Henker und seine Kollegen extrem. Da hilft Abkühlung in der umfunktionierten Bauschuttwanne. Hitzewellen wie derzeit kommen in Deutschland immer früher und sie werden länger, sagen Experten. Ein Grund dafür?
18: Der Klimawandel begünstigt sogenannte stationäre, blockierte Wetterlagen, bedeutet Hochdruckgebiete, über die mehrere Tage ortsfest bleiben und unter denen die Hitze gefangen ist, so wie jetzt aktuell. Das wird im Zuge des Klimawandels häufiger und sorgt ebenfalls für eine Zunahme von intensiven Hitzewellen.
17: Gerade in Städten wie Frankfurt am Main ist es heute wieder extrem warm. Die Temperaturen bei mehr als 35 Grad. Die heiße Luft kommt aus Afrika nach Europa. Hier hat der Klimawandel besonders heftige Folgen, so das Potsdam-Institut für Klimafolgenforschung.
19: Europa ist der Kontinent, der sich am stärksten erwärmt. Wesentlich markanter als im globalen Durchschnitt. Kontinente erwärmen sich stärker im Vergleich zu Ozeanflächen.
17: Die Hitzewelle auf dem Kontinent wird auch in Deutschland noch spürbarer. In den kommenden Tagen soll es vielerorts sogar mehr als 40 Grad heiß werden.
2: Ja, bei uns rollt die Hitzewelle gerade erst an. In Südeuropa sind die Temperaturen bereits seit Tagen extrem, teils deutlich über 40 Grad. In Frankreich gilt inzwischen für etwa 3/4 der Bevölkerung die höchste Hitzealarmstufe. Immer mehr Menschen müssen in die Notaufnahmen. Temperaturen wie in der Sahara, auch in Spanien. Dort gibt es schon seit vielen Jahren einen Notfallplan der Behörden, der die Menschen bei extremer Hitze schützen soll.
8: So wird die Hitze erträglich. Fontänen und Wassernebel. Teil des Hitzeplans der Stadt Madrid. Heute um die 40 Grad. Hitze ist für Spanien nichts Neues. Behörden haben reagiert. Aber schon die erste Hitzewelle des Sommers schlaucht. Später im Juli sind

0: ihrem letzten WM-Vorrundenspiel gegen Ecuador. Egal wie es ausgeht, den Gruppensieg hat die Nagelsmann-Elf schon sicher. Trotzdem bleibt es spannend, vor allem mit Blick auf die Startaufstellung.
1: Der Mann hat Grund zu guter Laune. Dennis Undaff ist aktuell Deutschlands bester Stürmer. 3 Tore und 2 Vorlagen bei dieser WM. So gut sind sonst nur Argentiniens Messi und Norwegens Haaland.
2: Also ich höre das und kriege das ja auch mit, das ist einzigartig und Gerd Müller und das und dies. Aber es ist einfach so gefühlt, wie ich auf Toilette gehe. Das ist was ganz Normales. So Tore machen, das habe ich einfach im Blut.
1: Der Vollblutstürmer Dennis Undaff ist bisher nur ein Wechselspieler. Bundestrainer Julian Nagelsmann könnte gegen Ecuador die Startelf ändern. Deutschlands Gruppensieg steht bereits fest.
2: Natürlich will ich von Anfang an spielen. Das ist, ich glaube, das ist kein Geheimnis. Und wenn es nicht so ist, dann muss ich einfach weitermachen.
1: Linksverteidiger Nathaniel Brown konnte wegen leichter Adduktorenprobleme heute nur ein Lauftraining absolvieren. Er könnte ausfallen. Um 21 Uhr fliegt die deutsche Mannschaft zum Spielort nach New Jersey. Bei der Pressekonferenz dort werden mögliche Veränderungen in der Startelf sicherlich eins der wichtigsten Themen sein.
0: Und wir kommen noch mal zum Wetter. Hier ist unsere Vorhersage für morgen, Donnerstag, den 25. Juli.
3: Hoher Luftdruck und heiße Luft aus Spanien, das sind die Zutaten für diese extreme Hitzewelle. Heute Nacht ist es oft sternenklar, im Osten gibt es ein paar lockere Wolken, in Nordseenähe Hochnebel. Morgen wieder viel Sonnenschein, vor allem über dem Bergland bilden sich später ein paar Quellwolken, aber Gewitter gibt es, wenn überhaupt, nur selten. Im Westen und Südwesten heute Nacht wieder über 20, im hohen Norden dagegen um 15 Grad. Auf den Nordseeinseln morgen knapp über 20, an Mosel und Oberrhein sehr heiß mit nahe 40 Grad. Freitag wird die 40-Grad-Marke geknackt. Dazu gibt es viel Sonnenschein. Im Westen und Südwesten später lokal kräftige Gewitter. Die werden dort Samstag zahlreicher, während es im Osten sonnig und trocken bleibt. Aber Sonntag sind auch dort teilweise heftige Hitzegewitter möglich.
0: In den Tagesthemen gegen 21.50 Uhr fragt Susanne Stichler, was aus den vielen Minijobs in der Gastronomie werden wird, wenn die Rentenreform so umgesetzt wird wie vorgeschlagen. Ich wünsche Ihnen noch einen angenehmen Abend.

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1: Im Studio Sönke Röhling. Nach den schweren Erdbeben in Venezuela mit Dutzenden Toten und zahlreichen zerstörten Häusern wird nun auch internationale Hilfe mobilisiert. Auch Deutschland will das südamerikanische Land unterstützen. Imme Kasten.
2: Verteidigungsminister Pistorius plant laut Bild, die Bundeswehr ins Katastrophengebiet zu schicken. Geplant ist demnach der Einsatz von bis zu 6 Transportflugzeugen, die Hilfsgüter und Einsatzkräfte in die Region bringen sollen. Die Lage vor Ort bleibt unterdessen weiter angespannt. Die Behörden gehen bisher von rund 30 Toten und 700 Verletzten aus. Zahlreiche Menschen werden allerdings noch unter den Trümmern vermisst.
1: Wie können Länder und Kommunen finanziell entlastet werden? Darüber beraten heute zunächst die Ministerpräsidenten unter sich. Am Nachmittag stößt dann auch Kanzler Merz dazu. Ziel von Ländern und Kommunen ist vor allem dort Unterstützung zu bekommen, wodurch Beschlüsse aus dem Bund Mehrkosten entstehen. Die Deutsche Bahn rechnet damit, dass die Hitze den Zugverkehr in den kommenden Tagen stark beeinträchtigen wird. Das Unternehmen ruft seine Kunden deshalb dazu auf, gebuchte Fahrten, wenn möglich, zu stornieren. Mehr von Tim Britztrup.
3: Temperaturen von um die 40 Grad würden der Infrastruktur stark zusetzen, heißt es von der Bahn. Dazu werden Böschungsbrände oder auch heftige Gewitter mit Starkregen und Sturmböen als Gefahr für den Zugverkehr genannt. Wer kann, sollte deswegen auf seine Reise verzichten. Tickets für eine Reise bis zum 30. Juni können ab sofort storniert werden. Man bekommt dann das Geld zurück. Die Bahn bittet außerdem darum, den Frust bei hitzebedingten Problemen nicht an den Mitarbeitern auszulassen.
1: Das Social-Media-Verbot für Jugendliche in Australien wirkt offenbar kaum. Das Gesetz wird unter anderem mit Fake-Accounts umgangen, heißt es in einer neuen Studie von Forschern. Australien hatte vor einem halben Jahr TikTok und Co. für unter 16-Jährige verboten. Das Ticket für die K.O.-Runde hat die deutsche Fußballnationalmannschaft bei der WM schon in der Tasche. Heute Abend ab 22 Uhr unserer Zeit geht's nur zum Abschluss der Gruppenphase noch gegen Ecuador. Torgarant Dennis Undaff steht nach seinen beiden Joker-Einsätzen mit 3 Treffern erneut nicht in der Startelf.
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4: Mit KI-Support. Sonnig und knochentrocken läuft es gerade in weiten Teilen Deutschlands. Nur im Nordwesten hängen ein paar Wolken rum. In den nächsten Stunden bleibt's heiß bis brutal heiß. Die Höchstwerte liegen meist zwischen 27 und 37 Grad. Im Westen kann es vereinzelt sogar an die 40 gehen. Morgen erst weiter sonnig, später im Westen einzelne Schauer und am Abend im Südwesten auch mal ein Gewitter, maximal bis 38 Grad.

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0: Guten Abend, verehrte Zuschauer. Bis 20.15 Uhr unterhält Sie das ZDF wieder mit der Hitparade. Zuvor unsere Programmübersicht. Anschließend heißt es dann, wie würden Sie entscheiden? In unserem heutigen Rechtsfall, im Urteil des Bürgers, geht es um die Situation einer Frau, die trotz einer Sterilisation ein Kind bekommt. Um 21 Uhr folgt das Heute-Journal. Der für 21.20 Uhr in Ihren Programmzeitschriften ausgedruckte Fernsehfilm »Das Dorf an der Grenze« muss wegen farbtechnischer Mängel an der Sendekopie auf einen späteren Zeitpunkt verschoben werden. Dafür bitten wir um Verständnis. Stattdessen sehen Sie in deutscher Erstaufführung den amerikanischen Spielfilm »Die Glasmenagerie« nach Tennessee Williams. Die weibliche Hauptrolle spielt Katharine Hepburn. Ab 23 Uhr, also 10 Minuten später als ursprünglich vorgesehen, Jazz im ZDF. Es spielt die George Grunz Concert Jazz Band. Heute zum Sendeschluss gegen 23.50 Uhr. Verehrte Zuschauer, Dieter Thomasek präsentiert Ihnen nun aus Berlin wieder die Hitparade.
1: 19 Uhr, 30 Minuten und 42 Sekunden. Hier ist Berlin. Und hier ist sie, Ihre deutsche Hitparade.
2: Guten Abend.
1: Dankeschön. Herzlichen Dank. Guten Abend, meine Damen und Herren. Ganz genau unsere 119. Ausgabe der Hitparade, natürlich wie immer im ZDF. Bei der 119. Sendung, wir haben wie immer 20 Titel, die wir Ihnen sagen. 10 Interpreten sind live da. Das heißt, heute sind es 10 Titel, die live da sind. Aber 19 Interpreten, rechnen Sie einmal mit bis rund 20.15 Uhr, dann werden Sie auf die Zahl 19 kommen. Alles andere sage ich Ihnen. Auf dem 20. Platz Manuel und Pony, das Lied von Manuel. Den Manuel haben Sie gesehen zum ersten Mal im vergangenen November, ganz genau am 13. November, zusammen mit Katrin, mit Katharina Valente, mit dem Titel Manuel. Und Kurt Fels hat gesagt, der Junge ist so interessant, aus dem müsste man irgendwas machen. Er hat Recht behalten, denn er ist bereits in der Verkaufszahlen-Hitparade auf dem 20. Platz gelandet. Auf dem 19. eine Interpretin, die Schallplattenproduzent und Schallplattenfirma wechselt und zum ersten Mal auftaucht in einer solchen Hitparade mit einem Titel, der heißt Ich überleb's. Ich hoffe, sie überlebt es weiter, dass sie beim nächsten Mal vielleicht live in Berlin dabei ist. Ich spreche von Dunja Reiter. Auf dem 18. Platz ein Interpret, der in der vergangenen Woche zwei große Probleme zu wälzen hatte. Problem Nummer 1, komme ich mit dem neuen Titel in die Hitparade? Schaffe ich es? Seit 4 Wochen ist er auf dem Markt. Bin ich dabei oder bin ich nicht dabei? Und zweites Problem war, wird Björn Borg, ein Freund von ihm, wird Björn Borg zum 4. Mal Wimbledon-Sieger? Beides klappte. Bernhard Brink von 0 auf 18 und der Titel frei und abgebrannt. Von 0 auf den 18. Tabellenrang. Das war Bernhard Brink. Frei ist sie ganz sicher, abgebrannt, das glauben wir nicht. Aber für einen Cent kann man natürlich nicht an die Spree reisen. Man braucht dafür schon ein bisschen mehr. Wir haben angenommen, dass sie ein bisschen mehr für ihre deutschen Fans übrig hat. Auch diesmal ist sie leider nicht dabei. Auf 17 Nana Mouskouri. Auf dem 16. Platz zum 3. Mal dabei ein Mann, den Sie jetzt zum 3. Mal sehen, mit dem Titel LMAA. Er ist Kusentracker, so heißt das in Norddeutschland. In Segeberg, er ist Zahnarzt und heute steht an seiner Praxis dran, Zahnarzt ist in Berlin. LMA und das ist Günther Willumeit zum 3. Mal bei uns dabei, damit zum letzten Mal mit diesem Titel.
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1: LMAA.
0: Ja, mit diesem LMAA bin ich immer gut gefahren.
2: LMAA, das war auf dem 16. Was diesmal dreimal bei uns in Berlin gewesen. Günter Willumeiker, nicht nur Sänger ist, der nicht nur Zahnarzt ist, der auch noch ein hervorragender Komiker ist. Die Figur des Piepenbring verkörpert er herrlich, natürlich eine norddeutsche Figur. Das geht dann so ein bisschen richtig schön so über die Runden, nicht? Und das kann er unheimlich vertellen, wie das so schön heißt. Meine Damen und Herren, wir bleiben in Norddeutschland. Eigentlich ein Regionalschlager, der plötzlich durch die Verkaufszahlen-Hitparade enorm nach oben schnellte. König Fußball hat ihn dorthin geschossen, wo er heute steht. Dieser Stefan Hallberg mit der Frage, wer ist deutscher Meister? Die Antwort ist ganz klar, HSV!

Wer ist deutscher Meister? Antwort: der Hamburger Sportverein. Von Stefan Heilberger auf dem 15. Platz landete, und das vor null ein schlechter Tabellenplatz, sicherlich für einen Fußballverein, aber sicherlich ein guter Tabellenplatz für einen Interpreten in einer Verkaufszahlen-Hitparade. Weiter mit dem 14. Platz. Der Vogel der Nacht blieb stehen auf dem 14. Er flatterte und schaute von oben auf eine zauberhafte junge Dame. Vielleicht flog er deswegen nicht weiter auf einen vorderen Platz. Er schaute auf, und Sie schauen jetzt auf Paola aus der Schweiz mit 14 und Vogel der Nacht.

2x14, das heißt noch eine Chance für Berlin mit dem Titel Vogel der Nacht. Auf dem 13. Platz immer noch ein langzeitiger Spitzenreiter, nämlich Blue Bayou und noch einmal Paola. Ach so, nein, nein, ich will keinesfalls Western-Darsteller werden. Ich wollte Ihnen nur sagen, dieser Hut gehört nicht mir. Den habe ich rechtmäßig für ein paar Sekunden erwerben dürfen von einem Kollegen, den Sie ganz sicher kennen, wenn ich sage, das ist der Cisco von Truckstop, die kommen gleich. Aber der Cisco hatte eine wunderschöne Gitarre, an der er sehr gehangen hat. Viele Erinnerungen hingen daran und auf dem Griffbrett lag in Perlmutt eingelegt der Name Cisco. Sie wurde ihm gestohlen und falls Sie wissen, wer sie hat oder falls irgendjemand sie unrechtmäßig erworben hat, es wäre nicht schöner, als wenn er sie zurückbekommen würde. Wir möchten da ein bisschen helfen und falls Sie wissen, wer sie hat, vielleicht schreiben Sie ihm. Die Adresse ist später eingeblendet. In der Zwischenzeit, take it easy, altes Cisco, altes Haus. Das ist der 12. Platz und Truckstop.

Bad Traxtorp mit dem Titel Take It Easy. Altes Haus ein bisschen chiskanisiert. Am Schluss chingiskanisiert. Am Schluss mit Hu. Ha. Meine Damen und Herren, das war der 12. Wir kommen zum 11. Platz. Auch dort keine Veränderung. Zweimal auf 11 geblieben. Der Titel Herz aus Glas. Sie alle wissen, wenn Sie beim letzten Mal dabei gewesen sind, wer es ist. Und Sie kennen den Titel längst aus vielen anderen Rundfunk-Hitparaden. Viele Kollegen haben den Titel schon lange gespielt. Jetzt auf dem 11. Platz in der Verkaufszahlen-Hitparade zum zweiten Mal aufgetaucht. Unsere entzückende Kollegin aus Berlin, die kleine Berlinerin, denn es ist unsere Marianne. Die Rosenberg, Marianne Rosenberg auf 11.

0: Das war Herz aus Glas, Marianne Rosenberg, auf dem 11. Platz und das zum zweiten Mal. 10. Platz, Timmy und der Hamster. 9. Platz, und das ist eigentlich eine Sensation. Am 31. März waren sie auf dem 4. Platz beim Grand Prix. Austragungsort war Jerusalem, war Israel. Zurzeit übrigens der Titel Chinggis Khan auf dem 1. Platz in Israel. Nicht nur dort, in vielen anderen Ländern in Europa, auch in außereuropäischen Ländern. Ein erfolgreicher Titel, ein 4. Platz für die bundesrepublikanischen Farben. Nun, ein neuer Titel vor 16 Tagen erst veröffentlicht, heißt Moskau im Hinblick auf die Olympiade im kommenden Jahr. Moskau und Chinggis Khan in 16 Tagen von 0 auf den 9. Platz. Titel Moskau, enorm, was Sie gearbeitet haben. Aber das hat sich ausgezahlt, denn der Erfolg gibt Ihnen recht. Moskau und Chinggis Khan auf dem 9. Platz. Auf dem 8. Platz Karel Gott und Babitschka, auf dem 7. Howard Carpendale. Sagt nicht, es war einmal. Karel war zweimal in Berlin, einmal fehlte er, entschuldigt, denn er war zum Festival in Nashville. Guten Abend, Herr Bartels. Herr Bartels, Sie singen nicht, aber Sie haben etwas gemacht, über das man viel spricht in Deutschland, Gott sei Dank spricht. Ich möchte das ganze Gespräch eigentlich beginnen mit den Worten, wenn man viel unterwegs ist, wie auch ich zurzeit, stellt man eigentlich drei Dinge auf unseren Autobahnen fest. Erstens muss irgendeiner da sein, der immer genau ausrechnet, wann Urlaubszeit ist, dann sind nämlich Baustellen da. Zweitens muss irgendjemand da sein, der die Parole ausgegeben hat, man muss links fahren, um Gottes Willen keinen vorbeilassen. Und drittens, und jetzt kommt das erste Erfreuliche von der ganzen Geschichte, haben sehr viele Menschen ein Herz für Kinder. Das sieht man auf sehr vielen Heckscheiben, auf sehr vielen Kofferklappen. Und das ist eine Aktion, die Sie, Herr Bartels, ins Leben gerufen haben, zusammen mit Ihrer Zeitung.
1: Ja, das ist eine Aktion der Bild-Zeitung. Hinter diesen Herzen, lieber Dieter Thomas Heck, stecken 1350 Kinder, die im letzten Jahr auf Deutschlandstraßen gestorben sind, und 60.000, die verletzt wurden.
0: Eine erschreckende Zahl, nicht?
1: Das ist eine wirklich traurige Zahl. Mit dieser Zahl rangiert die Bundesrepublik in der Weltrangliste, wenn man diese makabere Bezeichnung mal so benutzen darf, ganz weit vorn. Die Bild-Zeitung hat sich mit vielen, vielen anderen Institutionen, unter anderem mit dem Deutschen Verkehrssicherheitsrat und dem ADAC, aber auch mit dem Verkehrsministerium vorgenommen, diese traurige Bilanz zu verändern. Wir appellieren jeden Tag an die 12 Millionen Leser unserer Zeitung, etwas für die Kinder zu tun, Herz zu zeigen, auf die Kinder zu achten. Wir versuchen, Bewusstsein zu wecken mit vielen, vielen Aktionen. Wir machen Verkehrsunterricht auf den Straßen, wir machen Verkehrsspiele in der Zeitung, wir appellieren an die Autofahrer in ganz bestimmten Aktionen, eine Fülle von Aktivitäten. Wir werden in zwei Wochen in den 6 größten deutschen Städtenversorgung auf die Straßen gehen, werden Verkehrskindergärten in den Städten abhalten und so weiter.
0: Eine Aktion, die man nur unterstützen kann, auch wenn ein bisschen viel Werbung drin war. Ich finde, meine Damen und Herren, hier geht es nicht um Werbung, hier geht es nicht um eine Zeitung, hier geht es ganz einfach um die Tatsache, dass man hier etwas tun muss. Denn 60.000 verletzte Kinder, 1350 tote Kinder, ist eine erschreckende Bilanz. Und wenn eben Sie, Herr Bartels, sagten Weltrangliste, dann muss man nur eines sagen, das ist ein Rekord, den wir wirklich nicht halten sollten. Und ich bin der Meinung, hervorragend, dass sich jemand darum kümmert.
1: Ich glaube, wir sind alle aufgerufen. Und ich danke auch an dieser Stelle dem ZDF, dass sich nicht zum ersten Mal in dieser Weise für diese Aktion stark gemacht hat. Ich danke allen, die sich bisher daran beteiligt haben. Und es werden sich noch viele beteiligen müssen. Die gesamte Gesellschaft, die gesamte Bevölkerung kann es nicht auf sich sitzen lassen, dass so viele Kinder verunglücken auf der Straße.
0: Peter, ich muss Sie jetzt unterbrechen, ich muss wieder ein bisschen auf die Zeit achten, aber wir wollten die Zeit dafür haben, meine Damen und Herren, weil wir es für ein wichtiges Thema halten. Wir kommen jetzt zu Andrea Jürgens, die den Titel singen wird. Das war der Grund, dass wir Herrn Bartels eingeladen haben. Sie singt den Titel Ein Herz für Kinder und kam damit von 0 auf den 6. Platz. Viel Spaß mit Andrea. Andrea Jürgens von 0 auf 6, Ein Herz für Kinder.

0: ein Herz für Kinder. Das war Andrea Jürgens. Und ein Herz für Kinder sollten eigentlich alle Verkehrsteilnehmer und alle Menschen haben. Und ich hoffe, Herr Hoppe, falls Sie Auto fahren, Sie haben auch ein Herz für Kinder.
1: Ja, ich habe ein Herz für Kinder.
0: Haben Sie schon ein Herz für Kinder, das Zeichen an Ihrer Heckscheibe oder an der Kofferklappe?
1: Nein, bis jetzt noch nicht.
0: Dann darf ich Ihnen eine Freude machen. Das gibt sehr wenig davon. Gibt zurzeit 9 Millionen auf deutschen Straßen. Das reicht natürlich nicht aus. Ich wollte es Ihnen geben, so sieht das Ganze aus. Ein Herz für Kinder. Das schenke ich Ihnen oder soll ich Ihre Gattin schenken? Verlieren Sie sowas immer?
1: Nein, verliere ich nicht.
0: Liebe Frau Hoppe, was für ein Sternbild sind Sie?
2: Schütze.
0: Und was sind Sie?
1: Zwilling.
0: Schütze und Zwilling. Nun reden ja viele Menschen und sagen, Schütze und Zwilling geht. Und die anderen sagen, Jungfrau und Steinbock. Bei mir ist das zum Beispiel so, geht hervorragend. Geht denn Schütze und Zwilling zusammen? Ja. Oder gibt es so Dinge, wo Sie sagen, na, also das lässt der auch nie? Oh, ich habe ein wundes Thema gepackt. Na, Frau Hoppe.
2: Doch.
0: Gucken Sie mich mal nur an. Gucken Sie ihn mal gar nicht an, sonst blinzelt er Ihnen zu und macht immer so.
2: Doch, es geht.
0: Ja, ist denn, wie lange kennen Sie sich jetzt?
2: 2 Jahre.
0: Verheiratet 2 Jahre?
2: Ja.
0: Und wie lange kennen Sie sich vorher schon?
2: 2, 3 Vierteljahre.
0: Gibt es denn irgendwas, wo Sie sagen, also das hat er in der ganzen Zeit noch nie gelassen?
2: Etwas penibel.
0: Sind Sie penibel? Wie äußert sich das bei Ihnen?
1: Aufräumwut.
0: Die Aufräumwut. Wie ist das? Er kommt nach Hause und sagt, warum steht denn um Gottes Willen die Milchkanne von heute Morgen noch da?
2: Nein, so nicht.
0: Nein, wie macht er denn das? Na? Staublappen, hat er eben gesagt. Was ist mit dem Staublappen, um Gottes Willen?
1: Ja, jeden Fussel, den ich sehe, meine ich manchmal, müsste ich weg.
0: Na? So ein bisschen pütscherig, sagt man in Hamburg, nicht? Ein bisschen pütscherig. Also, waren Sie mal bei der Bundeswehr?
1: Ja.
0: Also der Spieß, der morgens kommt und sagt, Staub gewischt? Überhaupt nichts. Gucken Sie mal her. Hey, Frau, was ist denn los hier? Alles voll Staub hier. So ist er nicht, nicht?
2: Nee,
0: er ist sonst nicht. Ganz lieb, nicht?
2: Ja.
0: Prima. Gut. So, man zeigt mir jetzt gerade, ich habe schon wieder ein bisschen mit der Zeit. Nein, 20.06 Uhr und 19 Sekunden haben wir jetzt. Gut, dann muss ich jetzt zum nächsten Titel kommen. Wenn Sie hier sitzen möchten, meine Damen und Herren, schreiben Sie uns eine Postkarte ganz einfach an das ZDF. Kennwort Hitparade 65 Mainz 500. Familie Hoppe war heute zu Gast. Sie grüßen natürlich alle, die Sie jetzt gesehen haben. Sie bitte ebenfalls.
1: Ja, ich grüße alle Freunde und Bekannten, besonders meine Mutter in Köln, meine Schwiegereltern in Bad Sebo.
0: Hervorragend. Und die Kollegen haben sich gefreut, ja, dass sie hier gewesen sind, nicht?
1: Auf jeden Fall, ja.
0: Prima. Gut, also Adresse noch einmal ZDF, Kennwort Hitparade 65 Mainz 500. Noch etwas ganz schnell, auch wenn man mich hetzt. Ich muss es ganz schnell sagen, weil ich es schön finde, dass irgendwas geklappt zu haben scheint. Frau Goldfarber aus Spandau hat Siskos Gitarre. Frau Goldfarber aus Spandau hat die Gitarre von Cisco. Woher sie sie hat, hat sie uns leider nicht gesagt. Aber wir haben das Gefühl, wir sind der Gitarre auf der Spur. Jetzt einem weiteren Hit auf der Spur, den Sie alle kennen. Wir haben längst darüber gesprochen. Chinggis Khan und die Gruppe Chinggis Khan auf dem 3. Platz. Und das hatten Sie getippt. Hier ist Ihre Nummer 3.

0: Stern, 2x1, heute 3, ein Riesenhit einer Gruppe, die aus dem Boden gestampft wurde von Ralf Siegel, heute auf dem dritten Tabellenrang. Und Ihnen, meine Damen und Herren, muss ich ganz kurz nachtragen, was ich zwischendurch durch unser Gespräch mit unserem Zuschauer vergessen hatte. Auf dem 5. Platz Frank Zander und Captain Starlight. Auf dem 4. war Johnny Hill mit dem Titel Ruf Teddybär 1-4. Der Johnny möge es mir verzeihen, vor allen Dingen seine Fans, dass ich beim letzten Mal ins letzte Wort reingesprochen habe. Es war ein Hörfehler. Ich konnte drüben in der Ecke das nicht so gut verstehen. Ich hoffe, seine Fans verzeihen es mir. 3, wie gesagt, eben gerade gehört. Dankeschön, lieber Pit Weyrich. Ich höre, wir haben wieder ein bisschen Zeitnot. 3. Platz war Genghis Khan. 2. Platz Peter Alexander. Er dreht zurzeit seine Show in Düsseldorf. Toi, toi, toi. Dafür daher heute nicht bei uns zu Gast. Auf dem 1. Platz Peter Maffay. Neuer Tabellenreiter, neuer Spitzenreiter. So bist du, Peter Maffay.
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0: Peter Maffay, Ihre neue Nummer 1 in der Verkaufshitparade im ZDF mit dem Titel So bist du. Das, meine Damen und Herren, war zum 119. Mal aus Berlin Ihre deutsche Hitparade. Kamera Klaus Farb, Jens Jüttner, Sepp Jürgen Braune, Werner Grabs, Frank Tilg und Christoph Vieras. Bildschnitt Ingeborg Marx, technische Leitung Ralf Grobecker, Bildschnitt Bernd Lüdke, Ton Dieter Miklas, Szenenbild Joachim Tschatschenga, Produktion Horst Semprich, Redaktion Gundula Walter, die Regie hatte Pet Weirich. Wir, meine Damen und Herren, würden uns freuen, wenn Sie beim nächsten Mal wieder dabei sind. Bis dahin alles Gute für Sie und auf Wiederschauen. Das war eine Sendung Ihres ZDF.
1: Samstag, 18. Januar 1969, 19.30 Uhr und 41 Sekunden. Hier ist Berlin.
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Eileen Sager mit Rosa Rote Wolken. Herzlich willkommen zu einer weiteren Ausgabe von meinem zweistündigen Musikprogramm. So, dazu wünsche ich auch viel Spass. Und wir machen gerade weiter mit den Monroes, Perfect Ten, Lisa Miko, Ibuso and Buam, Switchy J, 72, Was wäre wenn, Sofia Vinas, Nach Regen folgt Sonne und DJ Thorsten, Stay with me tomorrow.

Die Domingos mit Ramona haben wir gehört. Und weiter geht's mit Classic, Bury My Heart, Dead Man's Cadillac, Lisa Gottlieb Rosé, Beatrice, wie ein Phönix aus der Asche und Dirk Florian, du bist meine Nummer 1. Und Vera Fischer mit Tu es einfach nochmal.

Hariam und Liebe ist das Beste, haben wir gehört. Und Joanna Weiss macht wieder mit Tanz oder gar nicht. Marie Sterner mit Wolke 7. Melanie Engels, geliebt, gelebt und geflogen. Und Thomas Sterner mit Auf der Zielgeraden des Lebens. Und Frantic mit Beautiful Day.

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Rachel Brooke mit Let Me Lose Again. Und Dominik Kreutz macht weiter mit Thank You Baby, Jocelyn Tamara, Sinote, Hubieras, Ido, A La Carte mit Ahe Tamure, Megan Trainor mit Lady Like, Rolf Wegmann und Dennis Schönemann mit Ein Leben auf Tour.

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Und Ellen Kreutz macht wieder mit, was kann ich tun, um dein Herz zu gewinnen? Eilen Seller, ein Kuss in Paris. Dora mit Alles galt for me. Jörg Bausch, Schleier und Zylinder. Und Valentina mit Good Grief, Christina.

Die Julia mit immer wieder dieselben Fehler. Und die zwei Flamingos machen weiter mit Tanz mit mir auf Santorini. Mariana Masadi auf Kofu will ich glücklich sein. Estefania, so sind wir. The Refreshments, Oil in My Lamp.

Und mit Matic C und Bum Bum gehen wir auch schon wieder in den Endspurt von meiner heutigen Sendung. Ich hoffe, ihr habt Spass daran. Ich danke fürs Zuhören. Bis gleich wieder, euer Rolf Egmann.

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Gute Bresan mit 1001 Nacht vorbei. Herzlich willkommen zur weiteren Ausgabe von meinem zweistündigen Musikmix. Ich wünsche jetzt schon viel Vergnügen und mache gerade weiter mit Franziska, mit Haut und Haar, Rina, Crazy mit dir, Sonja Park, du und ich, Tammy, ich hab dich, narrisch lieb, und du auch wer in meinem Traum.

Mitten ins Herz mit Achim Petri, haben wir gehört. Und weiter geht's gerade mit der Angelique. Und wenn der Regen fällt, Kevin Brian Smith, nach all diesen Jahren, Mi Du, mit mich verstehen, Nadine Sieben Kids, Up, Nobody is Perfect, und Richie Tauscher, Mr. Unbekannt.

CJ72, When the Sky Falls Down. Und wieder geht's mit Classics, My Lady of Spain, Engelherz, heute wird gefeiert, Black Maria Party Band mit Summer Rock, Riago Colores, Vida de la Ola und Whitney Rose, Tootsies.

0: Jocelyn Tamara mit Regresa otra vez. Und weiter geht's mit Thousand Brothers, Hold On, Screaming, Rebel Angels, Black Cadillac, The Lincolns mit Sorrow, Rolf Wegmann mit Traumland, Carmen Lehmann exklusiv.
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Köthemme Forsberg mit Wenn das vorbei ist. Und wieder geht's mit Friedrich Leopold Winz. Ich klaue uns ein U-Boot. Ina irgendwo mit Herz on fire. Johnny René, Liebe ist Liebe. Carina Klüber, für immer ti amo. Und Larissa, ich kann dich sehen.

Und mit dem Frank Lukas und Schachmatt gehen wir in den Endspurt von meiner heutigen zweistündigen Ausgabe. Ich hoffe, ihr habt auch Spass daran. Ich bedanke mich fürs Zuhören und freue mich auf ein Wiederhören. Bis gleich wieder, euer Rolf Wegmann.

0: das Programm mit Sonnenschein.
1: 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Und dann ist noch die RBSW-Gruppe. Und das erst noch mit der 500, wenn ich richtig zähle, 14. Berner Schlagerwelt. Und heute ein bisschen komisch. Irgendwie, aber probieren wir mal. Wer kennt denn nicht die Melodie vom Bergdoktor? Chefredaktion Tanja Lederach. Am Mik, der Niklas Blaser aus dem Emmental. Und euer Lady, der Mai.

0: Ja, das ist der Bergdoktor. Ja, eine der folgenden Serien in der deutschsprachigen Welt. Zuerst mal Tanja, die Dame zuerst. Sally, Tanja, hoi.
1: Hallo zusammen.
0: Ist es schön gewesen, Italien im Lago Maggiore letzte Woche?
1: Ja.
0: Bist du ein bisschen berumbrünt, hä?
1: Ja, stimmt.
0: Und das hast du alles so gegessen, das kannst du in dieser Stunde noch erzählen. Herzlich willkommen, Niklas Blaser, Bergdoktor. Bist du manchmal auch ein bisschen ein Bergdoktor oder ein Landarzt?
2: Ich bin manchmal ein Doktor mit elektrischen oder elektronischen Geräten. Da bin ich schon ein Bergdoktor. Ja, das ist ja so. Salut zusammen, liebe Zuhörerinnen und Zuhörer. Übrigens ist es die 515.
0: Schon?
2: Sendung. Ja, genau.
0: Genau. Ja, heute sind wir zu dritt, gell, noch lustig. Christoph ist in weiter Ferne. Du hast ja da sogar noch etwas geplant. Ja?
2: Ja, wir wieder noch ihn probieren anzuläuten, Horti, schauen, ob wir ihn noch würden verwutschen, dort, wo er jetzt ist, ja.
0: Madeleine, wo ist denn Madeleine?
2: Ja, die ist irgendwie auch weit fort.
0: Oh, weit fort. Und der Christoph ist eingeladen. Siehst du, da sind wir das dritte Mal eine lustige Runde, es wechselt ja jedes Mal. Ja, Niklas, wie hast du Pfingsten erlebt vor einer Woche?
2: Ja, es war ja ganz, ganz schön Wetter von dem her. Und ja, bei uns im Oberemmittal war Heu angesehen. Voll Heumähen, Heupressen, Swimmingpool putzen und einfach alles so Sachen, die man jetzt auf einmal können machen konnte, weil es richtig gebig warm ist.
0: Es ist noch komisch, ich als Städter denke immer, das Heu ist doch erst im Herbst nachher, also ist das schon im Frühling, Sommer.
2: Ja, man kann schon erst im Herbst nehmen, nur fressen die Kühe nicht mehr. Das wird nachher zu überreif. Im Herbst ist nachher die Herbstweid und so in der Mitte ist dann noch das Amt. So ein bisschen im Spätsommer ist das Amt und nachher gegen Herbst gibt es noch Herbstweid.
0: Kommst du nachher, Tanja?
1: Nein.
0: Gut, das habe ich eben gedacht. Gut, herzlich willkommen euch daheim und wir starten. Du bist gerade reingesäckelt, Niklas Blaser, hier Studio 2 von Radio Werner Raben. Du hast gesagt, der Song muss sein. Welcher ist das genau?
2: Das ist von Daniela Urich, der neue Song. Und ja, wie er heisst, kannst du, glaube ich, gleich selber ablesen.
0: Sag ihr, ich hab dich nie geliebt. 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Hier aus Bern, aus der Schweizer Hauptstadt.

0: Daniela Urich. Ja, sensationell, der neue Beat, gell, Tanja? Wie findest du jetzt, ihre Stimme kommt so richtig zur Geltung?
1: Ja, schön.
0: Gefällt dir, hey? Du bist schon so am Liebäugeln mit der Daniela und mit ihrem Hansi wieder ein neues Festli, den Herbst zu organisieren in Oberösterreich, gell?
1: Ja.
0: Wie ist das bei dir, Niklas? Wärst du schon wieder so bereit, so ein Fest durchzuführen mit Dani?
2: Ja, ich bin ja dort vor einem Jahr, ist es jetzt, bin ich der gewesen, und dann war es so wahnsinnig heiß. Dann, wo sie die Videos da haben aufgezählt.
0: Ah, das war
2: dann. Ja, genau, ja, das war wirklich enorm heiß gewesen dann, aber es war schön gewesen dort, ja.
0: Und einmal haben wir gefroren, da sind wir mit der Radis gewesen.
2: Genau, hey,
0: das
2: war
0: so ein Gegensatz gewesen.
2: Genau.
0: Sensationell, die Familie Urich, die da immer Vollgas geben in ihrem Hotel. Gar nicht, heisst das, glaube
2: ich. Ja, so etwas. Ja, sie machen wirklich sehr viel dort. Das ist, es muss auch alles gern gemacht sein und gern neu und neu wieder dahinter. Und das ist ja nicht das Einzige, was sie macht. Sie ist auch noch mit ihrem Coiffeur-Geschäft auch noch aktiv, ja.
0: Ja, dort ist sie, glaube ich, auch noch voll dran. Wir schauen alle zusammen. Ich habe übrigens auch das Telefon bekommen. Das könnt ihr daheim alle wissen, von Eva Zumkehr. Sie ist ziemlich befreundet mit so Schlagerkünstlern. Und ihr Wunsch ist, dass wir noch ein Schweizer Fest machen. Und zwar in Frutigen beim Peter Schmid mit den Radis, mit Pascal Silva und. Es ist halt immer ein bisschen schwierig, dass man nachher so viel kann organisieren kann. Aber nichtsdestotrotz, wir probieren es immer wieder rauszugehen mit Live-Übertragung. Gell, Nick, das macht nicht mehr jedes Radio.
2: Nein, das macht nicht mehr jedes Radio. Es ist halt doch ein bisschen mit finanziellem Aufwand verbunden. Und das ist gängig die Schwierigkeit heutzutage. Es braucht halt einfach ein gewisses Grundrauschen, Finanzen, dass man etwas so durchführen kann. Ja.
0: Genau, dann kommen wir wieder zurück zur Musik und wir werden etwa um halb in dieser Sendung nach Vietnam schalten, wenn es klappt. Und ich will von euch weiter noch wissen, wenn es reicht, ein wunderschönes Menü. Ein Sommermenü. Tanja und Niklas, was ist euer Lieblingsmenü? Da ist die brandneue CD von der Calimeros. Ich setze alles auf Liebe. Und vielleicht kann ich noch schwein, dass wir noch ein Sende machen da in der Berner Schlagwelt. Salut zusammen.

0: Das ist die neue Scheibe von der Calimeros. In der einzigen Schlagershow, die es in der Schweiz noch fast gibt. Auf DAB Plus und UKW. Wie Radio Bern, Rabe und dies Radio. Ja, wenn es noch gerade ums Radio geht, da reden wir manchmal auch ein bisschen drüber. Es ist nicht mehr so schwierig. Also, ich habe gelesen, Radio 1, Verlust von 1 Million Werbefranken. Gell, Niklas, wir entdecken, da können wir doch froh sein, sind wir hier bei einem werbefreien Radio.
1: Ja, es ist natürlich so, oder? Er hat natürlich Angestellte und der ganze Betrieb, das kostet relativ viel, vor allem die Angestellten. Und dort gibt es halt zuletzt auch Verluste und die Werbebranche, die setzt halt einfach nicht mehr einfach auf Radio, wo so, ich sage halt einfach so, No-Ways-Musik mache, einfach irgendwie Englisch, vom Morgen bis am Abend, der gleiche Mainstream.
0: Und immer die gleichen Songs.
1: Und immer die gleichen Songs, die mache ich effektiv einen riesen Fehler. Die Radio, und zwar schweizweit, sie glauben es nicht. Sie glauben es nicht einmal dann, wie die Werbung abflaut. Das ist alles andere Show, nur nicht die Musik, die sie senden. Ja.
0: Genau, da sind wir gleicher Meinung. Gell, Tanja?
2: Ja.
0: So, du fährst an. Dein Lieblings-Sommer-Menü oder Rezept? Also wirklich, was steht bei dir in der heissen Jahreszeit an erster Stelle?
2: Grüner Salat mit Flammkuchen.
0: Grüner Salat mit Flammkuchen, das klingt gar nicht so schlecht. He? Das ist nämlich noch viel. Mhm. Und da machst du selber den Flammkuchen oder bescheissest du ein bisschen und nimmst einen vom Supermarkt?
2: Beides ein bisschen.
0: Die Frage habe ich jetzt auch gerade, Niklas Blaser. So dein Lieblings-Sommeressen. Also es ist sicher kein Emmentaler-Käse.
1: Ja, mal zwischendurch, warum nicht? So ein bisschen zum Schnauzen, zwischendurch Käse ist gut, Salat ist auch gern gut. Ich nehme manchmal noch Salat am Abend noch relativ spät, einfach nicht allzu schwer zu. Was ich gerne habe, ist irgendwie Reis oder etwas leichte Kost, zum Beispiel ein bisschen Pastetli mit schöner Füllung, einfach etwas, was nicht allzu schwer aufliegt, aber auch Herdöpfelstock, Hacktätschli mal so verleiden. So.
0: Hast du das übrigens auch schon gehabt? Oder beide, so also Sommerraclette, das kann man nämlich auch.
1: Das kann man auch, ja. Genau.
0: Ja, so ein bisschen also erfrischend, aber Tanja flucht da oben dazu stören. Es ist mir zu heiß und so, aber wenn du eigentlich einen Steak auf den Grill tust, der Schweiz ist ja genau gleich, ob du jetzt ein bisschen Raclette
1: hast. Das ist ja so. Also, Flammkuchen essen wir nicht im Sommer bei uns, weil wir feiern nichts. Du weißt, in Zentralheizung im Sommer.
0: Ja, da, wo du bist hergekommen, hast du ja gesehen, du hättest jetzt einen Swimmingpool müssen flicken oder putzen. Oder was hast du da genau gemacht, Niklas Blaser?
1: Ja, natürlich putzen wir lauben das Wasser drinnen nachher im Herbst über den ganzen Winter, weil der ist im Boden eingelassen und so. Dann lassen wir das einfach drinnen, so bleibt der am besten erhalten, aber im Frühling muss man das rauslassen und dann natürlich rausputzen, also mit dem Hochdruckreiniger und dann wieder frisch.
0: Wie lange geht das?
1: Ja, also gestern zum Mittag habe ich angefangen, eigentlich bin ich minder oder mehr bin ich fertig und nachher einfüllen, je nachdem wie viel Wasser das ich reinlassen kann, geht es 2-3 Tage und dann ist er dann voll. Also, ja.
0: Schön, das ist ja wie bei einem Bächli. Im Emmental, wo ein Brückli drüber geht. Und machst du dich noch besinnen? Über jedes Bacherl geht ein Brückerl. Ja?
1: Genau. Ja.
0: Tanja, wo wir jetzt ins Steckenhaus kommen, bei uns dahin, vor vielen Jahren, wer steht im Steckenhaus? Stefanie Hertl.
2: Ja.
0: Und da ist mein Vater gerade oben nachgekommen beim Steckenhaus. Ja, dann hat er grüßt. Hallo? Dann hat er gesagt, darf ich mir vorstellen, dass Stefanie Hertl, ich glaube, dann ist mein Vater zuerst mal fast in die Schnitz gegangen. Was ist für euch Stefanie Hertl? Für euch beide?
1: Ja, das ist halt, dann, wo sie das hat gewonnen hat, das war wirklich eine Legende gewesen. Aber du, jetzt habe ich in der Teich gehabt, wo du bist durch die Stege aufgekommen, ist ein Bachel entgegengekommen, die Wasserleitung gegründet.
0: Das hat es auch schon gegeben. Das hat es auch schon gegeben. Tanja und ich, wir sind schlafen und dann, unser Nachbar ist mit dem Regenschirm im Stege ausgelaufen. Also das haben wir auch schon erlebt. Bevor das Christoph Messerli anruft, da bist du verantwortlich, technisch, gell? Lassen wir den brandneuen Song an von der Stefanie Hertl und sie singt nach wie vor, und zwar «Hör auf dein Herz». Und es gibt eine Doppelrunde von Titeln. Und da ist sie, Stefanie Hertel.

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1: 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Ey, das ist dann komisch. Christoph, bist du da? Wir können heute noch einmal probieren. Life ist live. Also probieren wir noch einmal. Nach Vietnam live anzuleuten. Aha, da geht etwas nicht. Probieren wir es dann noch einmal, gerne, Niklas. Das ist ein bisschen schwierig nach Vietnam.
2: Ja, normalerweise sollte man eigentlich nur auf die Nummer anrufen. Das sollte es gehen. Ja, genau.
1: Probieren wir noch einmal. Vielleicht klappt es. Alle guten Dinge sind drei.
2: Nein.
1: Das geht jetzt gerade live, ist live nicht. Aber dafür geht Beatrice Egli. Und zwar mit ihrer brandneuen Single. Da ist sie mit Bass in der Berner Schlagerwelt.

Brandneue Single ist da von Pascal Silva. Hören wir euch, wir haben einen Mengenfisch gehabt. Brandneu, hier ist der Pascal Silva. Jetzt habe ich ja, lass mal rein. Wie findest du jetzt die neue Single, so wie sie anfängt?

0: Pascal Silva ist ja viel in der Karibik, also in der Dominikanischen Republik. Und Tanja, gefällt dir der Titel auch so richtig ferienmässig, ja?
1: Ja, ja, schön.
0: Wie der Pascal Silva natürlich seine Schwester La Diva ist, die macht ja das mit Boogie Boogie. Niklas, sagst du jetzt Pascal und seine Schwester La Diva in Österreich? Boogie Woogie.
2: Ja, schon. Also, sie hat wirklich ganz schöne Stücke. Ich habe einmal einen Einbau in eine Sendung von mir. Das ist wirklich ganz, das hat mir dann noch ein bisschen besser gefallen, als das da. Das wird jetzt mal so ein bisschen monoton. Ein bisschen Es ist nicht unbedingt mein Stil, ja.
0: Aber er hat ja richtige Schlagerhits. Er ist ein grosser Produzent gehabt, der Jack White, sagt er das?
2: Ja, ja, genau. Ja.
0: Es hat nicht geklappt mit dem Christoph Messerli. Da tun wir halt über den Sender nach wie vor schöne Ferien wünschen in Vietnam.
2: Ja. Nach Wien? Nein, nach Vietnam. Ja, es hat wirklich nicht gehen. Wir haben ihn nicht erreicht. Einfach auf der Festnummer nicht. Es sollte eigentlich gehen, ja.
0: Ja, no, er wird ja etwa in der nächsten Sendung oder in der übernächsten wieder da sein.
2: Ja, wenn er noch heim darf, ja, genau. Wir sind ja noch heimlassen, ihr Liebte.
0: Tanja, der Sommer steht vor der Tür oder ist schon bald da. Was hast du diesen Sommer als im Sinn?
1: Das weiß ich noch nicht alles.
0: Also, willst du viel betteln, willst du auf das Schiff? Oder was hast du im Sinn?
1: Einfach im Schatten noch.
0: Im Schatten noch. Ja, und du bist jetzt da diesen Pool am Putzen, Niklas Blaser. Also das heisst, dass du viel in diesem Pool innen wirst hocken.
2: Es kommt auch darauf ab, wie das Wetter ist. Also wenn es kalt wird und regnerisch, das kann natürlich auch wieder kommen. So eine Regenperiode, dann ist es weniger lustig, aber sonst... Niessen wir das selber schon ein bisschen. Es ist ja eigentlich eine relativ kurze Zeit, die man es brauchen kann. Und nachher ist es halt schon wieder kühler. Ja.
0: Du bist ja letzte Woche in Innsbruck in Österreich. Was hast du jetzt in Innsbruck letzte Woche gemacht?
2: Ein klassisches Konzert besucht, in der Spitalkirche.
0: Oh, Jesus Gott, das klingt aber langweilig.
2: Unmittelbar vor Hofburg, genau. Ja.
0: Also mit Hofburg sind zu Wien?
2: Nein, es gibt in Innsbruck auch eine.
0: Ah, auch noch eine.
2: Da musst du dich alles aufklären.
0: Also wer ist denn dort drinnen gewohnt?
2: Ja, auch Kaiserfamilie zum Beispiel während der Unruhe, die sie hatten, Mitte 1800, glaube 1848, so, sie sind ja der gewohnt. Es hat immer Leute der gehabt von Kaiserfamilie und Maria Theresia, die hat auch dort gewohnt zwischendurch. Und der Kaiser Franz Josef, der war noch viel der gewesen, ja.
0: Ah, dann gibt es zwei Hofburgen?
2: Genau.
0: Aha. Ja, und Tanja, auf die bin ich ein bisschen verrückt in Italien. Wir waren ja vor einer Woche in Italien. Du hast dich verliebt in zwei kleine Italiener. Spass beiseite, hier sie. Con Frobes. Natürlich hat sie das nicht gemacht. Mein Schätzchen. Aber jetzt kommen wir ein bisschen zu alten Schlagern.

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So, wir haben eine wunderbare Dame am Telefon, aber ich tue sie nicht anders empfangen als folgendermaßen. Ein riesen Radis-Fan. Diva zum Kerl.

0: Und hier kommt eine von der grössten Fans von der Radis. Herzlich willkommen in der Berner Schlagwelt, Eva Zumkehr. Sali, Eva.
1: Sali, Lati.
0: Ja, Sali, das ist eine Ehre, dass du Zeit hast für die einzige Schlagershow im Kanton Bern und Wallis. Sali, Eva, wie geht's dir in Spiez oben?
1: Sehr gut.
0: Super schön. Warum bist du Radis-Fan?
1: Ja, da schon lange, weil sie gute Musik haben.
0: Gute Musik? Ja, das
1: ist
0: ja. Ja, aber das sind andere, ja. Das hat der Hurt Carpendale, ja. Calimeros. Aber warum genau die Radis?
1: Du, das hat sich so ergeben.
0: Genau. Wir waren mit Ihnen übrigens in der Ferie. Gell, Niklas und Tanja, möchtest du noch besinnen?
2: Ja, hallo Eva, da ist der Niklaus. Ja, wir sind am Attasee, glaube ich, sind wir dann gewesen, genau, ja. Mhm. Und dann bei Daniela Urich, ja, am nächsten Tag, genau, ja.
0: Mhm. Warum bist du denn nicht mitgekommen, Eva?
1: Wann ist das gewesen? Welchem Jahr?
0: Das vor zwei.
2: Vor zwei Jahren, glaube ich, ja, genau.
1: Ja, ja, da bin ich der Reha gewesen.
0: Aha, ja, das wird schwierig. Tanja, hat dir das denn noch gefallen mit den Radis?
3: Ja.
1: Wie?
0: Ich habe die Tanja gefragt, ob es ihr auch gefallen hat mit den Radis. Eva, wer bist du? Stell dich ein bisschen vor.
1: Ich heiße Eva Zumkehr. Ich wohne in Spiez. Seit zwei Jahren jetzt. Zweite Jahr angefangen. Und bin Rentnerin.
0: Und du hast mir vor kurzem angerufen und hast gesagt, du willst sogar ein RBSW-Fest organisieren. Ja, wieso bist du auf die Idee gekommen?
1: Das hat mir der Dennis Bergstein und der Markus Zemp von der Radis gesagt, wir könnten doch wieder einmal beim
0: Peter Schmid. Und Andrea natürlich, ja.
1: Ja, könnten wir wieder mit dir wieder etwas organisieren, das wäre doch etwas.
0: Finde ich eine gute Idee, weil der Peter Schmid und Andrea, das ist ja das Vater-Tochter-Duo, hat immer sehr viele Leute gezogen. Ja.
1: Ja.
0: Was machst du sonst so neben Musik hören? Bist du am Kochen oder was machst du? Reisen?
1: Nein, ich bin daheim und tue Sockenlismen. Einfach für einen Merit, tue ich Sachen basteln.
0: Gut, dann hat die nächste Frage
1: und
0: sicher.
1: Und zwischen ihnen eben an die Events, die man einander sieht.
0: Ja, eben. Dann kommst du vielleicht auch. Wir haben sogar noch zwei im Sinn. Eins bei Daniela Urich in Österreich und eins der zu Frutigen dank deiner Idee. Tanja, hast du eine Frage an Eva Zumkehr? Ausspielt, was sie zum Beispiel gerne isst oder was sie gerne kocht, würde ich jetzt fragen.
3: Was kochst du gern?
1: Ich tue am liebsten Weihen backen, solches Zeug. Oder Spaghetti Bolognese.
0: Uiui, das ist sie fast jeden Tag, aber ist das Fertigmenü von einem Supermarkt? Ist das ja zu gut?
1: Das mache ich selber.
0: Der Niklas aus dem Obermetall ist schon nervös und stellt die erste Frage an Eva.
2: Ja, das würde ich mich wundern. Wann bist du das letzte Mal so einem Konzert von der Radis?
1: Von der Radis selber nicht, aber ich habe am Muttertag gesehen bei der Alina Alexandra in Niederdorf.
2: Okay, aber du kochst selber Spaghetti und Bolognese.
0: Ich kaufe die immer fix fertig.
2: Der Mike kauft auch immer das Fertigzeug. Das ist ja so ungesund, sehen, oder?
1: Ja, das ist es so.
0: Ja, ungesund.
1: Das bin ich auch deiner Meinung.
0: Und du bist ja eine Frau. Und Radis haben ein Lied, Liebe Frau auf dieser Erde. Und das spielen wir jetzt für alle. Bleib dran. Wir werden noch eine Abschlussrunde fragen, aber wir lassen doch den Titel an von der Radis. Liebe Frauen, der einzige Schlagershow, was da gibt im Radio, gell, Niklas?
2: Ja, das haben sie ja gesungen in Österreich, genau. Das ist der Song.
0: Komm, wir nehmen sie doch wieder mit.
2: Ja, bless.

0: Liebe Frau, von den Rallys. Wir haben genau 9 Minuten Zeit, gell, Niklas? Es ist immer so, es geht 60 Minuten, sind halt 60 Minuten. Ja, die
1: das
0: habe ich noch gar nicht
1: Mikrofon auf, hey, das ist es. Und darum mache ich meine Sendung auch länger. Hey. Ich mache einfach auch, bis ich dann fertig bin.
0: Ja, also, ich kann es ja wie Thomas Gottschalk machen, immer zu. Liebe Frau auf der Erde, da habe ich jetzt meine Tanja angeschaut, die ich vor 30 Jahren in sich verliebt habe. Und ich werde dir noch immer sagen, Tanja, schön gibt es dich und danke vielmals. Und ich mache dir einen Applaus hier im Radio. Und vor kurzem habe ich sogar Arena geschaut, im Schweizer Fernsehen. Und dort habe ich eine Grüne verliebt. Und sie hat so wunderschöne Augen. Das ist Co-Präsidentin der Grünen. Habe ich mir so sagen, so eine schöne Frau. Eva Unke, kann das sein, wenn man geheiratet ist und eine andere Frau noch schön findet? Eva, bist du noch da?
2: Ja.
0: Kann das sein, dass man als verheirateter Mann eine andere Frau schön findet?
2: Ja, das kommt drauf an.
0: Genau. Genau. Ja, Niklas Blaser, die letzte Frage hat Eva aus Spiez.
1: Ja, du hast gesehen, liebe Eva, du möchtest gerne etwas machen beim Peter Schmid, so eine Sendung. Hast du da schon eine Idee, wenn das etwas würde sein für die Zuhörerinnen und Zuhörer, die jetzt da zuhören, dass sie sich ein bisschen darauf einrichten, einstellen, schon bereits?
2: Also, ich habe gerechnet, so gegen Herbst rein, so September.
1: Mhm.
2: Ich habe das mit dem Dennis Bergstein habe ich das angeschaut, wir haben zusammen geredet am Telefon. Und er sagt auch, September ist gerade so der richtige Monat.
0: Wie findest du das, Niklas, dass sogar die Fans jetzt schon zu uns kommen, machen wieder etwas? Der Dönny hat übrigens lange bei RBSW moderiert am Anfang. Wie findest du das?
1: Ja, das ist natürlich sehr gut. Also wir haben sie ja eingerichtet, für eben so Live-Sendungen können zu machen. Also Technik von Laut FM, wo unser Streaming-Provider ist, lädt das zu. Und wir haben das ja schon ein paar Mal gemacht. Der Frühling haben wir ja da Volksmusik trifft Schlager gemacht, aus Thun, oder? Aus der alten Reithalle. Ja.
0: Also ich sehe schon freudige Augen, Eva, beim Cheftechniker vor RBSW-Gruppe. Tanja, du hast sicher auch noch eine Frage an Eva.
3: Was machst du privat so?
2: Ja. Ich bin daheim oder etwa vorgegangen. Jetzt bin ich gerade zu Burgistein bei einem Kollegen von Armin.
3: Mhm.
2: Haben grilliert. Ja, wir haben einen schönen Nachmittag heute gemacht.
0: Ist es fein so.
2: Ja.
0: Was hat es dir gegeben?
2: Was ist das? Die Schwindstick, gell?
4: Ja, glaube ich, ja.
2: Schwindstick, Hörnli-Salat und Kartoffelsalat dazu.
1: Ja, das ist gern gut, das passt. Hey, das.
0: Also du musst unbedingt mal, also darf ich das nicht voraussagen, aber auf Langnau, dort hat es sogar noch ein Schwimmbassin oder ich bin mal beim Niklas Blaser, meinem Entdecker, du weißt ja, dass er mein Entdecker ist, vor Jahren bei Radio M. Geh mal auf Langnau und dort hat er dann noch Swimmingpool dazu.
2: So, ich hatte einen Swimmingpool beim Kollegen da im Garten.
0: Oh ja, der hat auch einen Swimmingpool. Nur Tanja und ich. Nicht. Ich möchte mich von Herzen bedanken. Hast du ein bisschen Zeit genommen für uns? Und
2: ja.
0: Bleib gesund. Und sag Gott deinem Mann alles gut. Und bleib dran. Noch 5 Minuten. Es kommt ein wichtiger Titel auch für dich und für deine Freunde. Ich werde mich von ganzem Herzen bei euch daheim verabschieden. Es war die 515. Berner Schlagerwelt. Chefredaktion Tanja Lederach. Merci vielmals, Tanja.
3: Ja.
0: Und Niklas Blaser, immer wieder hektisch. Es hat schon angefangen, wo wir daher sind. Also du hast es ja nicht erlebt. Ich habe den Patch vergessen und es kann ja für euch gut sein, dass wir wieder heimhätten müssen. Aber gleichwohl haben wir eine Sendung können machen. Merci vielmals meinem Entdecker, Niklas Blaser aus dem Emmental.
1: Ja, zum Glück hat es funktioniert, wie wir da reichen können. Also, wenn wir die Sendung jetzt können produzieren. Und danke vielmals, dass ich dürfen daher kommen. Und liebe Zuhörerinnen und Zuhörer, bis zum nächsten Mal.
0: Und Mick war euer Maike Lederachter-Lady. Und Eva,

0: Ja.
1: Das geht auch dich an. Und los den Titel an. Hier ist der erfolgreiche Schlager im Moment. Er hat sich 1,8 Millionen Mal verkauft. Und das innerhalb von kürzester Zeit. Eva Zumkehr, noch eine Stier. Vielen Dank. Und hier ist der erfolgreiche Schlager im Moment. Tschüss Eva, mach's gut.
0: Tschüss Lady.
2: Salut Eva.
1: Und dann sehen wir uns schon gleich beim Peter Schmid. Und hier ist der erfolgreiche Schlager. Roland Kaiser. Mein Kompliment. Und das ist für euch alle. Auch daheim an der Radio Kreuz. Auch für Eva, für Niklas, für Tanja. Macht's gut. Liebe euch, euer Larry. Hier ist er, Roland Kaiser.

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Servus, grüezi und hallo, liebe Hörerinnen und Hörer der RBSW Group. Ich begrüße Sie recht herzlich und wünsche Ihnen zu einer Neuausgabe von Willis Wundertüte viel Spaß und viel Vergnügen. Ja, und der Peter Alexander, der besingt den Feierabend. Und auch Ihnen, die jetzt gerade von der Arbeit nach Hause kommen, einen fröhlichen Feierabend und einen schönen Abend. Ja, und danach die Katja, die Sommer mit ihrem Lied Grenzenlos verliebt.

Das war die Katja, die Sommer, die grenzenlos verliebt ist. Ja, und die Irene Shear hat ein Lied und ich hoffe nicht, dass sie es heute Abend haben. Denn Irene Shear singt jetzt, heute Abend hab ich Kopfweh. Der Nick P. ist mit der braun gebrannter Haut unterwegs. Und der Wolfgang Petri, du bist ein Wunder.

Sieben Fässer Wein gibt es jetzt. Von und mit Roland Kaiser. Tanze Samba mit mir, der Toni, der Holiday. Ja, der Roberto möchte ein bisschen Spaß. Ein bisschen Spaß muss sein. Zu einer Fiesta lädt der Rex Gildo ein, nämlich die Fiesta Mexicana. Und die Tanja Berg sagt, ich hab dir nie den Himmel versprochen.

Wir gehen weiter im Programm mit dem Eloy de Jong. Ein Lied kann eine Brücke sein. Die Simone Herzen Energie. Paulina Wagner einen letzten Kuss. Und der Giovanni Zarella Costa della Vita.

Nachdem Giovanni Zarella folgt die Nicole mit Seelenpiloten. Bis ans Ende der Welt gehen wir jetzt mit Roland Kaiser, Denino D'Angelo, nicht eine Träne und die Schürzenjäger, echte Freund. Ja, und nun legen wir los mit der Nicole.

Bevor wir im Programm fortfahren, möchte ich die Hörerinnen und Hörer recht herzlich begrüßen, die sich im Laufe der Sendung eingeschaltet haben. Ihnen einen guten Abend, viel Spaß und gute Unterhaltung. Und nun machen wir weiter mit der Daniel Sommer, man darf doch wohl noch träumen. Die Monika Martin, das kleine Haus am Meer. Die Silvanas, Adio Maria, Markus, Luca, Finderlohn und die Annemarie Eilfeld, verliebt in das Leben.

Wir machen weiter im Programm und das nächste Lied, was jetzt kommt, kennen Sie aus der Werbung jedenfalls die Melodie. Das ist der Nathan Evans, Wellerman. Dann kommt Santiano. Wir werden niemals untergehen. Der Ronny besingt die Geisterreiter. Pokahi, to be, theme from Old Shatterhand. Und Annemarie Eilfeld, dein Herz ist eine Geisterstadt.

2000 Meilen singt der André Stade. Es ist nie zu spät, sagt die Katja Sommer. Der Jörn Schlönvogt, keine küsst wie du. Und Linda Fee, du bist der Wind in meinen Flügeln.

Servus, für Gott und auf Wiedersehen, singt der Karl Moik. Ja, die Sendezeit ist wieder fast am Ende. Ein Lied nach dem Karl Moik kommt noch. Aber vorher möchte ich mich bei Ihnen recht herzlich bedanken, dass Sie RBSW eingeschaltet und meiner Sendung gelauscht haben. Recht herzliches Dankeschön. Weiterhin viel Spaß und gute Unterhaltung mit den nachfolgenden Sendungen. Ja, und der Harald Junke, der übernimmt für mich heute das Gute-Nacht-Sagen, denn er singt: Ich wünsche euch eine gute Nacht. Meiner einer, der Willi aus Hamburg, sagt jetzt auch zu Ihnen gute Nacht. Bis es wieder beim nächsten Mal heißt: Servus, Grüezi und Hallo. Ja, ein Tschüss aus Hamburg.

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1: Donnerstagabend am 9. der 25. Juni schreiben wir heute. Und da gibt es eine neue Ausgabe vom Aargauer Schlagermensch, nachdem wir leider letzte Woche eine technische Panne hatten und keine neue Sendungen können machen konnten, gibt es ab sofort wieder neue Sendungen vom Schlagermensch da. Mit heute ist die 195. Ausgabe, wo ganz im Zeichen von der Schweizer Musik steht, ausser ein paar neue Vorstellungen. Da haben wir mit dabei unter anderem Diana, Kapellen Oberalp, Radis, Dämmertaler, Sterntaler, René Bisang und noch ganz, ganz viele mehr. Neue Vorstellungen haben wir heute. Auch eine aus der Schweiz, und zwar der Vincent Gross mit den Esteriore Brothers und dem Titel Amore mit Mio. Dann Joe und Josephine mit dem Titel Seemannsfrauen sind treu. Der Alexander Rier hat eine neue Single rausgebracht, die heisst Die Schmetterlinge sind zurück. Ja, logisch, es ist Sommer, es ist heiss. Dann das Duo Wer hat ebenfalls eine neue Single rausgebracht. CD noch nicht, das kommt dann wahrscheinlich etwa einmal noch. Und der Titel heisst Höchste Zeit, sich wieder zu sehen. Und ganz am Anfang, die allererste Neuvorstellung, ist von Danny Buller mit dem Titel Das Leben hat so schöne Farben. Und jetzt starten wir. Ich wünsche euch ganz viel Spass. Da ist der Danny Buller.

Der Christiandus, oder besser gesagt Kuli, haben wir hier noch gehört mit dem Titel Santa Montagne. Ja, liebe Zuhörerinnen und Zuhörer, ich hoffe, ich habe euch in dieser Stunde ein bisschen eine Freude bereiten und euch ein bisschen aus dem Alltag zurückzuziehen. Und ihr könnt die Sendung geniessen mit diesen vielen Schweizer Interpretinnen und Interpreten. Das wäre es dann auch schon langsam, aber sicher wieder gewesen. Ich hoffe, die Zeit reicht. Habe ich noch zwei Titel parat. Zum einen sind das die Monique mit 7 Tage, 7 Nächte. Das stimmt genau. Dann gibt es nämlich dann wieder ein neues Schlagermünchen. Und wenn es dann noch reicht, hören wir noch den Galimeras Frontmann, der Roland Eberhardt, mit seinem Titel «Ich wünsche mir eine kleine Insel». Ja, wieso nicht? Jetzt, wo es so heiss ist, auf einer kleinen Insel, wo das Wasser drum hat, das wäre doch schön. In diesem Sinn wünsche ich euch eine tolle Woche, ohne Täubi und ohne Stress. Habt's gut, habt Sorge zueinander, habt euch warm bei dieser Kälte, ist ironisch gemeint. Und dann später eine gute Nacht. Und da ist jetzt noch die Monique mit 7 Tage, 7 Nächte. Ade zusammen.

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1: Radio Berner Schlagerwelt, Donnerstag oben am 9. Ich darf euch ganz herzlich begrüßen zu einer weiteren und nach einer kurzen Pause wieder einer neuen Ausgabe vom Aargauer Schlagermünchi. Wie gewohnt ist für euch am Mikrofon der Remo Müller. Ja, und die 194 ist die Ausgabe jetzt in sich. Wir haben nämlich einige Neuvorstellungen, 6 sind es an der Zahl. Und sonst sind da heute unter anderem mit der Beat Pauline, die Gruppe Fanaro, der Robin Leon, die Lara Zoe und noch ganz, ganz viele mehr. Und jetzt zu den Neuvorstellungen. Da sind mit dabei die Schlagerpiloten. Sie haben eine neue Single rausgegeben, die heisst Ko Samui. Dann die Gruppe Bergkristall, eben aus dem von Bayern, Entschuldigung. Natürlich, die Gruppe Bergkristall hat eine CD rausgegeben mit einem Best-of. Und daraus hören wir ein Tiamo nur für dich. Dann aus dem Südtirol, der Graziano, eine neue CD auf den Markt gebracht. Und daraus hören wir neue Liebe, neues Glück. Dann das Top-Schlager-Duo, tolles Schlager-Duo aus dem Deutschland, das Duo Herz, Feuer. Auch sie haben eine neue Single auf den Markt gebracht, die genau gleich heisst wie sie selber, nämlich Herzfeuer. Dann haben wir noch 2 neue Vorstellungen aus der Schweiz. Die eine ist vom Entlebuch, und zwar Sandy Leona. Die hat eine neue Single rausgebracht, «Du musst kein Engel sein». Und dann für mich die neue Entdeckung und wirklich frisch auf der Schlagerbühne, auf der Schweizer Schlagerbühne. Das Duo Rolli und Christian. Rolli und Christian haben zu Zürich den Weidhof geführt, wo ja man auch so Schlageranlässe und alles Mögliche hatte. Haben jetzt den aber zugemacht, sind in Aargau gekommen, auf den Bützberg, haben dort das Restaurant Vierlinden, wenn es mir recht ist, führen sie jetzt dort und nebenbei auch noch ein Schlager singen und haben jetzt gerade eine super tolle CD auf den Markt gebracht, die meiner Meinung nach sein Lied schöner ist als das andere. Die CD heisst Einfach Wir und daraus raus hören wir den Titel Herz gewonnen und so fangen wir auch die Sendung heute an mit Rolli und Christian und ich wünsche euch viel Spass.

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Remo Müller und wünsche euch wie immer eine Woche ohne Täubi und ohne Stress. Und jetzt wünsche ich euch noch einen schönen Abend und später eine gute Nacht. Bis zum nächsten Donnerstag. Ade zusammen. Und da sind jetzt noch die Musikpiraten mit dem Titel «Ich bin da».

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1: Grüezi und willkommen an dem Donnerstagabend am 21. Mai zu der Ausgabe vom 193. Aargauer Schlagermünchi. Es begrüßt euch ganz herzlich der Remo Müller aus dem Kanton Aargau, selbstverständlich. Ja, in der heutigen Sendung haben wir ganz viel tolle Musik, bekannte und ein bisschen unbekanntere Interpreten, die auch so sind, auch teilweise ein bisschen regionale, nationale, aber auch internationale, die es teilweise auch nicht mehr gibt, und auch ältere Songs, und wir haben auch eine ganz tolle Rarität dabei, und da bin ich fündig geworden mit unserem Nöcki, der leider erst vor kurzer Zeit verstorben bin, mit seinem wunderbaren, schönen Hit. Titel «Ich bin halt, wie ich bin». Und da haben wir unter anderem noch mit dabei Sabine Elara mit ihrer Tochter Sarah Elain, Thomas Rotfuss, Alexandra Sückar, Andi und Bert, Lisa Seidel und noch so ganz, ganz viele mehr. Ich wünsche euch auf jeden Fall ganz gutes Hörvergnügen. Und anfangen tun wir mit einem der neuesten Titel von der Ladiner, und zwar aus ihrem neuesten Album, der Albumtitel «Goldene Berge». Und jetzt wünsche ich euch ganz viel Vergnügen beim heutigen 193. Schlagermünchi. Los geht's mit den Ladiner!

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1: Ja, von der Anfangssendung schon angetönt hatte, ich habe eine Rarität in der heutigen Sendung, dann Nöcki mit seinem wunderbar schönen Titel. Ich bin halt, wie ich bin. Ja, ich lasse den Nöcki zwischen dir wieder mal ganz gern mit seinen Mundart-Hits. Wirklich tolle Rarität, der Nöcki. Ja, liebe Zuhörerinnen und Zuhörer, das wär's auch schon langsam, aber sicher wieder.

wirklich nur, auf gut Deutsch gesagt, Scheiss-Hudelwetter gehabt. Eigentlich haben wir sogar ein Lager müssen abbrechen, weil es dermassen da hat. Aber nichtsdestotrotz, ich freue mich für alle, die jetzt so schön können, über Pfingsten und ein bisschen unterwegs sind. Macht es gut, ich wünsche euch einen ganz tollen Abend. Und wie gesagt, jetzt lassen wir uns zum Schluss noch der Elvira Fischer und der Patrick Lindner. Bis zum nächsten Donnerstag. Sagt euch am Mikrofon tschüss, der Remo Müller.

0: Das ist Niklaus Blaser.
1: Liebe Zuhörerinnen und Zuhörer von Radio Bern Schlagerwelt, ich bin hier in Thun angekommen, ich bin hier im Thunerhof, im Verwaltungsgebäude von der Stadt Thun. Ich bin hier bei der Gemeinderätin Eveline Salzmann, sie ist ja neu auch Grossrätin vom Kanton Bern und tut hier für das Stadtpräsidium kandidieren. Liebe Eveline, schon mal danke vielmals, dass ich dürfen daher kommen.
2: Merci vielmals, es freut mich sehr, dass du hier bist und dass ich mit euch eine Sendung aufnehmen kann.
1: Ja, ich freue mich natürlich auch sehr, dass du Zeit hast, für die Sendung hier mit uns aufzunehmen. Und liebe Zuhörerinnen und Zuhörer, ich kann euch versprechen, das gibt ganz interessante Sendung.

0: Niklaus Blaserpunkt hier in Thun, im Verwaltungsgebäude von der Stadt Thun, bei Gemeinderätin Eveline Salzmann. Liebe Eveline, hier zu Thun kennen die sehr wahrscheinlich Bürgerinnen und Bürger auch sehr wahrscheinlich recht gut, nehme ich an. Aber wir von Radio Berner Schlagerwelt haben eine grosse Hörerschaft rings um Thun. Sag mal unseren Zuhörerinnen und Zuhörern, wer ist Eveline Salzmann, woher kommst du?
1: Also ich bin hier im Lerchenfeld aufgewachsen, in finanziell einfachen Verhältnissen, bin dann in Gimmer und habe ein Zielstudium gemacht und habe dann im McDonald's gearbeitet. Von dem her habe ich die Dienstleistungsorientierung in mir drin. Nach dem Studium habe ich im Gericht gearbeitet, bei Staatsanwaltschaft und zum Schluss als Gerichtspräsidentin und bin dann Ende 22 per Zufall, also für mich überraschend, in den Gemeinderat gewählt worden. Ich glaube, von meiner Herkunft her würde ich sagen, ich bin bescheiden. Ich habe gerne Leute, ich bin sehr offen. Das hat man beim Gericht auch gebraucht, dass man offen auf die Leute zugeht. Ich kann gut entscheiden, auch Verantwortung tragen. Und was ich auch gerne mache, ist so ein bisschen mit den Leuten so Verhandlungen machen, für eine gute Lösung zu finden. Ich habe auch sehr Humor, aber ich weiss auch, das Leben ist nicht immer einfach.
0: Der Name Salzmann, es ist auch eher im Emmital haben wir auch Salzmann. Hast du irgendwie einen Bezug zum Emmital?
1: Ich bin angeheiratet, Salzmann, und die Familie von meinem Mann hat Heimat dort Signal. Jetzt angeheiratet habe ich jetzt auch Signal, also Emmental. Ja.
0: Die sieht man recht viel in den sozialen Medien. Deine Familie, ist die eher unsichtbar oder nehme ich das so wahr? Oder ist es bewusst so, dass der Mann und Kind mehr im Hintergrund stehen?
1: Also früher hatte ich auch keine sozialen Medien gehabt. Jetzt bei diesem Beruf ist es ein bisschen notwendig. Ich habe drei Töchter im Alter zwischen jetzt 18 und 23. Und die möchte ich aus dem Berufsleben daraus halten. Sie wollen das auch nicht, aber ich möchte das auch nicht. Es geht hier eigentlich um die sozialen Medien, um mich, um meinen Beruf und was ich mache dort.
0: Und das ist so, das stimmt so. Also nicht, dass sie gesagt haben, wir möchten ja gerne so etwas zeigen, sondern es ist eher das Gegenteil.
1: Das ist das Gegenteil. Aber für mich auch gut so. Ich möchte es nicht. Mir denkt, Familienfotos in den Ferien von Berufswegen posten, das finde ich weniger gut. Auch wenn das die Leute vielleicht interessiert. Ich habe schon Familie und ich habe ein Privatleben. Aber das findet abseits von den sozialen Medien statt.

0: Niklaus Blaser-Punkt hier im Thunerhof bei der Gemeinderätin Evelyn Salzmann. Liebe Evelyn, ich habe bei dir auf dem Facebook gesehen, hast du ein Video drin und das fängt in etwa so an. Ich bin hier im Lerchenfeld in finanziell einfachen Verhältnissen aufgewachsen. Auf dem Drehi oder Gampfi, ich glaube Drehi, habe ich schon als Kind gespielt. Und von da bist du daher bernische Anwältin geworden. Wie ist das gegangen?
1: Ja, meine Eltern haben beide gearbeitet. Das war früher noch so ein bisschen möglich, so ein bisschen Schlüsselkind. Ich habe dann das Studium gemacht und dort neben 50% bei McDonald's gearbeitet. Und das finde ich in der Schweiz wirklich super, dass man auch mit wenig finanziellen Verhältnissen Ausbildungen machen kann. Man muss nicht in einer Kaste sein, man muss nicht reich sein. Wenn man will und wenn man auch Einsatz bringt, dann kann man auch studieren, dann wird man unterstützt. Und das finde ich wirklich super. Und das habe ich dann gemacht, oder Anwalt gemacht und dann Richterin geworden, oder Gerichtsschreiberin und dann Richterin.
0: Eben die ganze Finanzierung so von einem Studium ist ja nicht ganz so. Es gibt Stipendien, aber manchmal braucht es, glaube ich, noch wirklich viel, bis man die überkommt. Und ist das alles so einfach glatt über die Bühne gegangen?
1: Also ich habe auch ein Stipendium bekommen, aber man muss noch ein bisschen arbeiten. Ich habe recht hochprozentig gearbeitet mit 50% im McDonald's von Crew-Mitarbeiterin zur Schichtleiterin gearbeitet. Und von dort her sind die Arbeitszeiten im McDonald's ja noch gut, am Abend und am Wochenende. Aber es braucht einiges, nebst dem Studium so viel zu arbeiten.
0: Aber du hast im McDonald's gearbeitet. Hat das für dein Leben auch in dem Sinne dich so geprägt, so wie ich dich wahrnehme? Du kannst wahnsinnig gut auf die Leute zugehen, die Leute so direkt ansprechen. Bei McDonald's hat es ja verschiedene Leute, die dort ausgehen. Sicher hast du dort vielleicht etwas mitnehmen können.
1: Ja, sicher. Also arbeiten, auf Druck arbeiten. Oder Mittagabend kommen die Leute alle zusammen. Mit den unterschiedlichsten Leuten arbeiten. Es sind auch verschiedene Nationen, die dort gearbeitet haben. Und auch Verantwortung übernehmen. Wenn man Schichtleitung hat, ist man zuständig für das Team, also für die Leute Einteilung, dass alles klappt, wenn Kunden kommen. Und auch für die Kasse zählen, dass es stimmt. Also Dienstleistungsorientierung, auf Druck arbeiten, Verantwortung übernehmen und Teamfähigkeit, das hat mich sicher dort weitergebracht.
0: Und die sicher auch können durchsetzen. Ich kann mir vorstellen, wo nicht die Kundschaft nicht durchwegs so freundlich und umgänglich ist.
1: Ja, aber ein Faktor, also Service ist ja ein anstrengender Job, aber ein Faktor, weil die Leute ja bedient werden, wenn man sie anständig bedient und gut bedient, dann haben sie ja Freude.
2: Man vergleicht sich so.

0: Ja, ich bin hier bei Evelyn Salz, bei der Gemeinderätin und auch neu jetzt bei der Grossrätin vom Kanton Bern und Kandidatin für das Stadtpräsidium hier in Thun. Ich habe aus den Social Media nehmen, wo du hast gesagt, Politik ist keine Show. Kannst du das ein bisschen interpretieren für unsere Hörerinnen und Hörer?
1: Ja, dann, als ich Ende 22 überraschend für mich Gemeinderätin geworden bin, habe ich mich innerhalb von einer Nacht entscheiden, was mache ich. Nehme ich das Amt an und gebe meine Tätigkeit als Richterin, die ich wirklich gerne gemacht habe, mit guten Leuten auf. Und ich habe dann gesagt, gut, mal, das mache ich. Das ist interessant, aber ich gebe mir ein Versprechen, ich bleibe mir treu, meiner Arbeitsweise, meiner Qualität, Glaubwürdigkeit und wenn es nötig ist, auch schwierige Entscheidungen treffen. Und manchmal hat man das Gefühl, Politiker wollen sich nicht festlegen, wollen auch nicht unpopulistische Entscheidungen machen und sich ein bisschen Ideologen. Und ich wollte in den Spiegel schauen, auch nach dieser Amtszeit oder in diesem Amt, in dem, dass ich mir treu bleibe und das bin ich schon geblieben.
0: Du hast es gesehen, du hast dich über Nacht entschieden. Hat da die Familie auch noch ein bisschen mehr geholfen oder hast du das im Alleingang gemacht?
1: Ja, das war schwierig. Ja, wirklich, am nächsten Tag hatte ich noch Kinderanhörung, ich habe Trennungen gemacht. Am Vormittag und am Nachmittag hatte ich das Interview mit der Zeitung. Und ich wollte das nicht später machen. Ich wusste, wenn ich zur Zeitung gehe, muss ich mich entschieden haben. Ja, ich habe kurz mit der Familie geredet, aber schlussendlich musste ich mich entscheiden, wie geht mein Berufsleben weiter.
0: Ja, und wie ist denn der Übergang? Eben, du bist beim Gericht gewesen, Gerichtspräsidentin, habe ich gelesen, zu der kommunalen Politik oder jetzt eben sogar zur kantonalen, der neu. Wie ist der Übergang für dich gewesen?
1: Ich bin extrem schnell reingekommen jetzt als Gemeinderätin. Ich habe gemeint, ich habe länger, aber ich bin schnell reingekommen. Also ich arbeite auch gerne und bin eigentlich auch schnell im Einschaffen. Ich bin schnell reingekommen. Der Unterschied ist manchmal... Du musst immer noch, weiss nicht, wer befragen, zum Entscheiden. Da bin ich mir nicht so gewohnt. Als Richterin muss ich entscheiden. Und das Ideologische, das ist das, was mir manchmal ein bisschen anhängt. Wo ich sage, ja, rationale Argumente und vernünftige Argumente sprechen für den und den Entscheid. Aber dann kommen noch ideologische Überlegungen. Das ist das, wo ich denke, manchmal, aber sonst, ich bin schnell reingekommen. Es hat wirklich gute Sachen, die man machen kann. Man kann tun, mitgestalten.
0: Du bist ja Suppleantin, wenn ich das richtig sage, vom Obergericht. Was ist das genau?
1: Ersatzrichterin am Obergericht. Also ich kann Fälle aushilfsweise mithelfen und wirklich auch wie eine Oberrichterin beurteilen, vorbereiten. Das bin ich jetzt noch bis Ende Mai. Ich hatte diese Woche meinen letzten Fall gehabt, weil das geht nicht nach dem Grossratsmandat. Das ist von Gesetzes wegen ausgeschlossen. Das gebe ich jetzt auf. Was ein bisschen schade ist, weil meine Justizkarriere wirklich nicht beendet ist. Es war noch interessant.
0: Bist du eher Parteisoldatin oder eben nicht? Also bist du einfach in der Partei, weil halt auch unser Wahlsystem sind alle halt so ausgelegt, dass es halt fast Partei braucht, auch im Proporz. Wie siehst du dich da innerhalb der Partei?
1: Also Parteisoldatin würde ich nicht sagen. Ich bin sicher bürgerlich. Also, das ist ganz klar bürgerlich. Mir ist wichtig, dass man nicht nur... So Gesinnungspolitik, sage ich, aber macht und sagt, ja, das wäre noch schön und nicht überlegt, was sie folgen, sondern wirklich auch Verantwortungspolitik. Und das ist manchmal nicht sexy Politik, wenn man sagt, gut, wenn wir das erreichen wollen, müssen wir das investieren, aber das Geld, also man erreicht das Ziel nicht und das Geld ist eigentlich rausgeschossen, dann machen wir es nie oder mal nein sagen. Finanzen sind mir sehr wichtig, vielleicht auch wegen meiner Vergangenheit, weil ich weiss, man kann nur das ausgeben, was man ausgibt. Bürgerlich, ich kann selber denken, ich bin wohl jetzt dort in der SVP oder in der bürgerlichen Partei, wo ich auch finde, die Werte, die wir in der Schweiz haben, wie eben Bildung oder dass man ohne Geld auch weiterkommen kann und dass man Sorge hat zur Schweiz, das finde ich auch schön. Und das ist auch etwas, was die SVP vertritt.
0: Dann bist du auch schon als Weile auch bei der SVP als Richter. Glaube ich, muss man oder sollte man, glaube ich, bei einer Partei sein? Es ist auch mehr sollte man, aber eigentlich ist es auch fast ein Muss, oder?
1: Also, was man für eine Partei hat, das spielt eigentlich keine Rolle für Entscheid, das muss man schon sagen. Aber bei uns ist der Grossrat Wahlbehörde und im Grossrat sind Parteien. Von dem her ist es von Vorteil, wenn man in einer Partei ist. Eintreten bin ich, glaube ich, im 2014. 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
1: Ja, liebe Evelyn Salzmann, wir kommen noch kurz zurück. Eben, du bist Richterin gewesen, oder bist es jetzt noch, eben, wie du vorhin hast gesehen, bis Ende dieses Monat. Ich habe auch ein bisschen recherchiert, so, über gewisse Fälle, die halt manchmal berichtet wird, ja, in den Medien, wo du auch bist, hast eine Rolle gespielt, oder sogar hast, sehr wahrscheinlich den Lead gehabt dort. Gibt's nicht auch Sachen, die ihm dann gleich halt nahegehen? Wenn man die ganzen Schicksale so mitbekommt?
2: Das muss man können absondern, sonst kann man nicht neutral urteilen. Also dort schaut man wirklich die Akten an, tut überlegen, was ist der richtige Entscheid. Es gibt schon, also die meisten Leute haben einen Hintergrund, auch wenn sie beschuldigt werden. Es gibt solche, die eine schwierige Vergangenheit haben, die sie geprägt hat, oder Opfer, die im Leid durch Kinderpornografie. Aber man muss können abstellen, sonst wird man nicht neutral, sonst kann man nicht neutral urteilen. Und das geht gut, wenn man das geklärt hat und auch weiss, auf was man schauen muss.
1: Aber es gibt sehr wahrscheinlich sehr viel zu vorzubereiten, oder? Also, sich in das Zeug einlesen, oder? Bekommt man da mit der Zeit doch ein bisschen Routine und merkt da, das geht in die Richtung, das zielt in die Richtung, oder? Ist jede Situation ganz anders?
2: Nein, man bekommt schon Routine, aber der Fall, man muss herausfinden, was muss man bei diesem Fall für Fragen beantworten. Ich habe immer gesagt, man muss die richtigen Fragen stellen, dass man zur richtigen Antwort kommt. Man bekommt Routine, man weiss, da und da muss man ein bisschen auf das schauen. Viel lesen, aber das habe ich immer gerne gemacht. Und gute Dossierkenntnis ist Zahl und O. Das ist schon beim Gemeinderat, ist mir das auch wichtig, gute Dossierkenntnis. Und auch überlegen, wie geht die Verhandlung. Stringente Verhandlungsführung, wo sonst wirkt man nicht kompetent und geht der Faden aus der Hand. Und das ist Gift für eine Richterin vorne.
1: Aber es wird ja schwierig, das wieder zurückzuholen, oder?
2: Ja, das sollte man nicht aus der Hand geben. Und man muss können mit Unerwartetem umgehen können. Aber wenn man sich gut vorbereitet hat, wenn man gut mit den Leuten kann und auch ein bisschen flexibel ist, halt, dann geht das sehr gut.

0: Ja, da in Thun gibt scheinbar eine ESP, das heisst auch irgendwie emmentalischer Schwerpunkt oder so, oder was ist das genau?
1: Es wäre fast emmental, ne, Entwicklungsschwerpunkt, wir haben mehrere, das sind so Orte, wo wichtig sind, wo vom Kanton als wichtig angeschaut werden. Wir haben jetzt in Thun gute Projekte aufgelesen. Also das eine ist zum Beispiel beim Stadion draussen, wo wir als Swiss Football Home, das schweizerische Fußballzentrum eigentlich, wollen zu uns holen. Daneben aber auch eine Kletterhalle und eine Ballsporthalle wollen. Und nebendran noch Wohnungen mit Hotel für Swiss Football Home wollen. Das ist ein Entwicklungsschwerpunkt. Nachher haben wir den Bahnhof, wo nicht die schönste Visitenkarte ist, wo wir dran sind, das am Verschönern. Indem wir die Buslinien auf zwei Seiten tun, wir wollen auch die Schiffländer die Aufenthaltsqualität verbessern und Wohnungen dorthin tun. Und der dritte Punkt ist dort, wir haben ja EMPA, Eidgenössische Material- und Prüfungsanstalt, und die muss bei Ruag raus, und dort hätten wir ein Grundstück für einen Neubau. Und darum wollen wir Start-ups, innovative Technologien. Und wir wollen dort auch eine S-Bahn-Haltestelle und einen Wohnanteil. Also so Entwicklungsschwerpunkte, Gebiete, die relevant sind, auch für den Kanton von der Entwicklung her, von den Arbeitsplätzen und von den Wohnungen. Und das ist ein Punkt, der mich extrem reizt für jetzt die Kandidatur als Stadtpräsidentin. Wir haben die Projekte aufgelesen, aber es braucht noch viel Detailarbeit. Und das von meiner früheren Tätigkeit als Richterin, das mache ich wirklich gerne, so mit den Leuten vergleichen, suchen, hartnäckig dranbleiben, Kompromisse, aber auch Entscheidungen treffen und Verantwortung übernehmen. Und ich habe, als ich Richterin geworden bin, ein Motto seither, treffe Entscheidung und go for it. Und das habe ich auch bei Projekten. Also wenn ich etwas anfange, egal welches Projekt, dann will ich auch das Ziel erreichen. Und es ist noch gut, wenn man so Projekte anstehend hat, wie die Entwicklungsschwerpunkte, muss man ein bisschen dranbleiben und bis HLA noch treffen.
0: Die Leute, die da dahinter stehen, ist auch ein ganzes Team. Also ich denke, ihr habt eine Planungskommission da zu tun, die sehr wahrscheinlich da auch aktiv mitwirkt hinterher.
1: Also wir haben das Planungsamt, das ist ein Teil, aber wir haben auch das Tiefbauamt und das Amt für Stadtliegenschaften, wo mithilft. Auf der anderen Seite, das sind ja alles Entwicklungsschwerpunkte, wo Private drin sind. Private wie eine EMPA, die zwar eine öffentliche Anstalt ist, oder an der Armee. Beim Bahnhof haben wir SBB, BLS, haben wir auch Post und STI, also Bösse, also sehr viele Player und Anwohnerschaft, und die muss man alle versuchen, in eine Richtung zu bringen.

0: Niklaus Blaser-Punkt hier in Thun, im Thunerhof bei Evelyn Salzmann, bei Gemeinderätin, Grossrätin und Kandidatin für das Stadtpräsidium hier in Thun. Ja, wenn ich aus dem Emmittal hier nach Thun komme, und das kommt etwa noch vor, bin ja da im Amateurfunkverein, im Vorstand, Thun Süd, Thun Nord fahren der Trab, die Verkehrserschliessung ist enorm gut geworden in den letzten Jahren, also da habe ich auch noch ein bisschen anders gesehen, als ich vor x Jahren im Militär bin da gewesen. Hingegen, wenn ich dann am rechten Seeufer gehe, ob sie geht eigentlich relativ gut, das hat auch vorher so ausgesehen, aber wenn ich dann irgendwann, will ich dann wieder nicht sie hinzu, das ist enorm zeitraubend. Gibt es eigentlich hier in näherer Zukunft eine echte Besserung?
1: Wir haben zu viel Verkehr und zu wenig Fläche, ja, von den örtlichen Gegebenheiten, das bringen wir nicht weg. In näherer Zukunft haben wir Verkehrsmanagementsystem geplant. Die sagen aber, im Europapark, wenn alle auf eine Bahn haben, dann muss man ein bisschen lenken, steuern, dass es flüssiger geht. Wenn man echte Lösung will, wirklich echte Verbesserung, dann muss man eines von diesen zwei grossen Infrastrukturprojekten wie der Hübeli-Tunnel oder die Aarequerung Süd verwirklichen. Das sind Grossprojekte, die können wir als Stadt nicht allein stemmen. Und dort ist der Entwicklungsraum, das heisst, wir mit den umliegenden Gemeinden dran. Wir brauchen aber auch den Kanton und den Bund. Und jetzt müssen wir, dass der Bund überhaupt etwas dran zahlt, an die enormen Kosten. Also die Aarequerung Süd rechnet man mit, ich glaube, 350 Millionen. Hübeli-Tunnel mit 580 Millionen oder noch mehr, dass der überhaupt etwas dran zahlt, muss man nachweisen, dass man alles hat gemacht und dass es die einzige Lösung ist und wie sich die Bevölkerung und der Verkehr auch entwickelt. Und dort sind wir jetzt dran und müssen es aufgleisen. Es ist aber, wenn man ehrlich ist, eine mittel- bis längerfristige Lösung. Das bringt man nicht so schnell her. Man hat das schon vor 40 Jahren hat man das überlegt und hat es nicht gemacht. Jetzt muss man zügig dran sein. Ich möchte so machen, alle Grundlagen erarbeiten mit dem ERT, Entwicklungsraum tun und dann schauen, ob wir es herbringen.
0: Ja, der hat sehr wahrscheinlich jetzt das Glück, hier zu tun, ist ja der Raphael Lanz, der heutige Stadtpräsident im Regierungsrat. Und er hat ja die Wirtschaft und das Ganze, glaube ich, jetzt unter sich. Erhoffst du dir da etwas, dass er da zu Bern, an der vordersten Front, wird dem nachhelfen?
1: Er hat sich jetzt schon eingesetzt mit dem Entwicklungsraum Thun, dass wir jetzt das alles aufgeleistet haben. Wir brauchen nicht nur den Kanton, sondern auch den Bund. Also, die Zahlungen oder das Finanzielle, das bringt niemand her. Ich denke, er ist sicher gut, der Regierungsrat. Und der Raphael Lanz ist ein sehr guter, fachlich kompetenter, aber menschlich auch Regierungsrat. Und wo er kann, wird er sicher seinen Einfluss nehmen.
0: Geht es noch so lang, dass wir beide zusammen gut entweder pensioniert sind oder der Führerausweis der schon hier abgegeben? Also nicht, weil man irgendwie zu viel ins Glas hat geschaut, sondern altersthalber. Das rechnet man da so für Zeithorizont?
1: Ja, das sind ja die Agglomerationsprogramme, sagt man denen, wo der Bund Gelder spricht. Und wenn man jetzt die Dimension anschaut, von, sag jetzt mal, 350 bis über 500 Millionen, ein Agglomerationsprogramm hat, ich glaube, dreimal so viel Geld drin, oder, bin ich ganz sicher, aber 1,5 Millionen, die sie für die ganze Schweiz zur Verfügung haben. Also, dass der Bund etwas dran zahlt, muss man wirklich gute Vorarbeit leisten. Und ich glaube, das früheste Agglomerationsprogramm, das wir wirklich anpeilen können, ist wahrscheinlich 2040. Also werden wir wahrscheinlich pensioniert sein.
0: Ja, und ich auch schon bald nicht mehr Auto fahren. Ja, noch eine Frage. Wir haben ja im Emmittal so ein Vorhaben. Das ist ein bisschen weiter vorgeschritten. Das ist nicht zu einer Volksabstimmung gekommen. Jetzt ist mir das so konkret, ist mir das jetzt Sinn gekommen. Jetzt geht es gleich noch wieder Einsprache. Findest du das richtig, wenn man nachdem, dass das Volk doch hat Ja gesehen zu diesem ganzen Vorhaben, und doch recht deutlich, man wieder irgendwie kann Rechtsmittel ergreifen? Also, haben wir dort nicht das Problem in der Verfassung?
1: Ja, es ist halt so vorgeschrieben oder vorgesehen, die gesetzlichen Rechte. Aber es ist auch bei den Baubewilligungsverfahren genau das Gleiche. Zum Teil kann man wegen nichts das Bauverfahren verhindern. sei es aus finanziellen Interessen, sei es, wenn man es rauszögern will. Und das ist ärgerlich für die, die planen. Und dann gehen viele Jahre durch, bis das Verfahren durch ist. Man kann so weiterziehen. Und in dieser Zeit ändern sich die Bedingungen, die Finanzierung. Ich bin schon auch dafür, dass man heranschaut. Also, ich bin dafür, dass man die Rechte hat, Einsprache oder Rechtsmittel zu ergreifen, aber auch heranschaut, wer darf alles. Wirklich nur die, die betroffen sind.
0: Dass man es einfach so einschränkt, wenn nicht einfach jeder kann.
1: Ja, genau.

0: Ja, liebe Evelyn Salzmann, wie bringst du das alles unter einen Hut? Also du bist hier Gemeinderätin, Direktorin von Sicherheit und Soziales von Stadt Thun. Also das ist sehr wahrscheinlich auch mehr oder weniger ein Fulltime-Job. Nachher bist du Vorstandsmitglied zum Beispiel von der Bernischen Ortspolizei. Da habe ich gesehen, da bist du kürzlich im Emmental gewesen. Und jetzt neu noch Grossrätin, da kommen ja auch noch einmal gewisse Sachen auf dich zu. Ich glaube, du bist auch noch Verwaltungsrätin, dann glaube ich vom Parkhaus und so weiter. Es gibt auch noch einiges, was du machst. Ist es das so, dass dir manchmal die Familie hierher kommt, besuchen, weil du nie daheim bist?
1: Also Gemeinderätin ist 70% auf dem Papier. Ich glaube, ich bringe alles unter einen Hut, weil ich gerne arbeite. Also ich mache das wirklich gerne. Ich habe immer gerne gearbeitet und wenn ich etwas anfange, dann will ich das auch richtig machen. Und wenn man nicht den Erfolg am Schluss sieht, dann fängt es so. Ich habe gute Leute, die mit mir arbeiten. Es ist bei diesem Amt als Politikerin hat es viele Abendtermine und das ist das, wo man die Familie ein bisschen weniger sieht. Und das ist manchmal ein bisschen schade. Jetzt im Thunerhof können sie mich nicht so besuchen.
0: Aber sie waren auch schon da gewesen.
1: Ja, ganz selten am Anfang, so zum Mittag. Aber schon, wenn ich daheim bin am Abend oder am Wochenende,

0: Ja, Niklaus Blaser-Punkt hier in Thun mit der Evelyn Salzmann. Ein anderes Thema, wir kommen zum Sport. Bei uns in Langnau sind die SCL Tigers, hier ist es eben der FC Thun, der natürlich weit, weit über Thun aus bekannt ist und jetzt ist Schweizer Meister geworden. Das ist sicher ein Riesenfreude für Thun.
1: Ja, das war wahnsinnig gefreut gewesen. Unerwartet. Letztes Jahr haben wir den Aufstieg gefeiert von Challenge League in Super League und das Jahr den Meister. Wir haben eine positive Ausstrahlung mit dem Meistertitel in der Schweiz, aber auch über die Schweiz raus. Das ist das, was der Wirtschaft und dem Tourismus so gut tut, wenn wir eine positive Ausstrahlung haben. Und ich finde, die Eigenschaften, die der FC Thun zu diesem Erfolg geführt hat, die entsprechen mir noch. Demut, Solidarität, Teamgeist, die wenigen finanziellen Mittel. Das zeigt auch, dass man nicht einfach reich muss sein, für weit zu kommen. Gleich eigentlich unser Bildungssystem, man kommt auch weit, wenn man Einsatz zeigt.
0: Ja, du bist ja das beste Beispiel dafür. Genau. Nachhaltigkeit. Also, wie hast du das Gefühl, wie das nachhaltig

0: Und mittlerweile muss man sagen, wir haben einen Namen gemacht, die Leute, die Veranstaltungen machen wollen, von Grossveranstaltungen, die kommen auf uns zu. Also wir haben jetzt ESAF, wir haben OL, Europameisterschaft und Jugendmusikfest. Und das sind auch Sachen, die zum Ruf von Thun beitragen.
1: Jetzt geht es zum FC Thun noch die längerfristige Finanzierung. Eben die Finanzen, die sind halt immer ein Thema. Also das ist bei den SCL Tigers ja nicht anders. Jetzt haben wir lesen, ist ein entscheidender Investoren abgesprungen. Also ist das jetzt, wo man eigentlich da oben ist, wo man eigentlich alles erreicht hat, versteht man das, oder?
0: Also es ist Profifußball, ich bin ein bisschen drin, weil ich ja für die Sicherheit zuständig bin und mich in den letzten 3,5 Jahren mit dem beschäftigt habe. Meine Erkenntnis ist, Profifußball kann man eigentlich nicht kostendeckend betreiben. Man braucht Sponsoren, braucht Unterstützung. Ich habe das auch gesehen beim FC Lugano, wo wir die internationalen Spiele hier haben ausgerichtet. Auch sie haben grosse Sponsoren. Jetzt beim FC Thun ist ein Investor nicht mehr dabei, aber wir haben mit der Visana einen anderen Investor, der viel investiert und der bereit ist, auch nachhaltig zu investieren. Von dem her gehe ich davon aus, es wird immer ein Thema sein, Finanzen, aber es ist nicht so, dass sie jetzt einen Konkurs gehen.
1: Da sind wir froh.

0: Ja, liebe Evelyn, es geht ja das Thema um Airbnb, Wohnungen und so weiter, wo man eben gehört hat im Berner Oberland, dass es langsam so ein bisschen schwierig wird, dass Einheimische unter Umständen keine Wohnung bekommen, wenn dann die Wohnungen eben ganz teuer können, vermietet werden. Ist das hier das Tun auch das Thema und muss hier allenfalls die öffentliche Hand auch eingreifen?
1: Wir haben in Thun eine sehr tiefe Leerwohnungsziffer, 0,05%, also tiefer als Zürich. Wir haben aber ein paar Areale, die wir jetzt entwickeln wollen, wo Wohnbaugenossenschaften und andere Wohnungen herkommen. Dort wird es ein bisschen Erleichterung geben. Airbnb sind wir dran, wo wir mit Thunersee-Tourismus, mit denen haben wir einen Leistungsvertrag, ihnen gesagt haben, du die Kurtaxe erheben, darüber schauen, wie viel Airbnb haben wir, wo haben wir das Problem. Und nachher möchten wir eine maßgeschneiderte Lösung machen. Wir haben eine Motion, die überparteilich ist, die hängig ist, die sagt, man soll ein Reglement machen. Jetzt hat die Initiative von JUSO, die jetzt angefangen hat, die sagt, wegen Airbnb, man soll Regelungen machen. Wir sind einfach der Meinung, wir müssen zuerst Grundlagen haben, dass wir wissen, wie muss man eingreifen. Also, was macht am meisten Sinn? Und dass wir auch argumentieren können, wenn es jetzt weitergezogen wird. Meine Stadt Bern, die hat das Reglement, aber das ist schon ein Zeitchen Thema von gerichtlicher Auseinandersetzung und kann nicht in Kraft gesetzt werden. Und wenn man einfach irgendetwas macht, dann kann man nicht argumentieren und nicht begründen, warum.
0: Und das wird Schwierigkeit sein, dass man es dann auch nicht in Kraft setzen unter Umständen.
1: Wenn man es gut aufgelesen und eben die Grundlagen hat und kann sagen, ja, das ist der Grund und so tun wir es darauf reagieren, dann kann man es dann schon. Dann hat es auch vor Gericht, auch gegenüber denen, die es betrifft, kann man besser argumentieren. Das ist schon eine Erkenntnis, die ich aus meiner Richterzeit habe mitgenommen. Die Leute akzeptieren, auch nicht gerne, aber sie akzeptieren auch Entscheidungen, die nicht zu ihrem Vorteil sind, wenn man glaubwürdig ist und wenn man sie gut begründen kann. Also wenn man auch hersteht und sagt, schau, das ist der Grund und das auch gut begründen kann. Das ist wie im normalen Leben. Einfach Nein sagen und kein Argument, das überhaupt niemand akzeptieren, aber Argument bringen und sagen, das ist der Grund, das ist unsere Lösung, dann kommt es durch.

0: Hier in Thun ist einer der grössten Waffenplätze der Schweizer Armee. Es hat auch diverse Rüstungsbetriebe da, Ruag, Thales, Saab und so weiter, Armaswisso. Ja, das Thema, das vor allem da in unserem Land gezwungenermassen verstärkt, muss bewirtschaftet und fokussiert werden. Wie ist die Zusammenarbeit zwischen Bund und eben der Rüstungsbetrieb und Bund, hier Waffenplatz und der Stadt Thun?
1: Mit dem Waffenplatz haben wir eine sehr gute Zusammenarbeit. Sie haben sehr viel Fläche, wo uns manchmal fehlt und helfen uns dort aus mit Veranstaltungen, Zirkusknie oder bei Parkplätzen. Und auch sonst, wir haben das Bundesasylzentrum auf dem Waffenplatz und dort haben wir auch immer wieder Kontakte mit dem VBS oder mit dem Bund, mit dem Waffenplatz und mit dem SEM. Jetzt bei Ruag zum Beispiel, dort gibt es auch eine grosse Entwicklung. Das ist dort, wo wir auch die EMPA und so vorgesehen, bei Uttigerstrasse, die wollen im Moment, wenn es mir richtig ist, 250 Hightech-Arbeitsplätze machen, aber dort einen Ausbau und es sind mehrere viel mehr Arbeitsplätze geplant, so Hightech, innovative Plätze. Also dort kann ich mir gut vorstellen, dass wir EMPA, Ruag, Thales etc., dass wir auch ein Sicherheitszentrum können werden mit dem grössten Waffenplatz in Thun und daraus nachhaltig Wirtschaft generieren, aber auch in der Schweiz dienen.
0: Jetzt ganz etwas Persönliches, Thema Militär. Hey, heute sind ja auch Frauen im Militär. Ist das zu deiner Zeit auch schon das Thema gewesen? Oder hast du mal eins mit dem geliebäugelt? Oder hast du sogar? Vielleicht bist du ja Oberstleutnant. Ich habe dich noch nie gefragt.
1: Ich bin nicht gewesen, aber meine Schwester ist mit dem Militär. Meine ältere Schwester hat den Militärdienst gemacht. Für mich hat sich das nie gestellt, die Frage, ob ich... Also, es war jetzt nie so dringend gewesen, dass ich das gemacht habe.

0: Niklaus Blaser-Punkt hier in Thun mit der Gemeinderätin Evelyn Salzmann und auch Kandidatin für das Stadtpräsidium hier in Thun. Evelyn, wie wichtig sind die kulturellen Angebote hier und das kulturelle Schaffen für Thun? Zum Beispiel eben so als Auswärtiger kennt man gut das E-Spiel, aber es gibt noch viel Angst.
1: Ja, es ist sehr wichtig. Es ist wie früher im Römischen Reich, Brot und Spiele und Unterhaltung brauchen die Leute. Und das ist auch etwas, was uns Wertschöpfung generiert. Wir haben sportliche Unterhaltung und wir haben kulturelle. Kulturell haben wir nebst dem Seespiel der Wasserzauber, der gut läuft, aber auch der Fullehung, der die älteste Tradition ist. Wir haben Künstlerbörsen, sportlich haben wir Ironman, haben die grossen Veranstaltungen, die kommen, wie ESAF, OL, Europameisterschaft. All das gibt Tourismus, der wertig ist, sage ich auch bei dem. Das sind Leute, die hierher kommen, die auch Geld ausgeben können, die in der Schweiz in der Regel wohnen. Und Geld für das Restaurant, Hotel und für die Läden, Innenstadtläden ausgeben. Und die sind angewiesen darauf, dass wir die Veranstaltung und den Tourismus haben. Die Thun City hat mal gesagt, 10% weniger, dann haben sie keinen Gewinn mehr, 20% weniger Umsatz und dann können sie zutun. Und die 20% machen wir mit Tourismus und Veranstaltungen. Wir wollen nicht den Massentourismus, wo einfach Leute in die Garre hierher kommen, schnell etwas anschauen, wieder gehen und nichts Geld ausgeben.
0: Wie wichtig ist eigentlich Tradition? Das gibt ja da eigentlich, das Armbrustschiessen da beim Schloss und nachher, aber ich sage es auch nicht richtig, oder Fullehung.
1: Fullehung ausschiessen, das ist wunderschön. Wenn man das noch nicht kennt, empfiehlt sich, es ist das letzte Septemberwochenende, wo man dann, früher habe ich aber durchgemacht, und nachher um 5 Uhr morgens auf den Rathausplatz, wo der Fullehung kommt, wenn es so dunkel ist und alle Leute schreien nach dem Fullehung und dann kommt er dann. Das ist schon noch einzigartig. Und es erklärt dann durch die Gasse und schießt Tafel runter für die kleinen Kinder von den Fenstern. Oder da gibt es einen Klapf mit der Säuplatter.
0: Die Tradition geht ja auch sehr weit zurück. Weißt du, was zurück das die geht?
1: Es ist Schlacht vom Murten, wo man der Hofnarr, sagt man, der Hofnarr war eigentlich das Vorbild für den Fullehung. Also es geht wirklich sehr weit zurück. Und wir wollen ihn noch lange behalten.
0: Ja, und etwas, was der auch heute gemacht hat, ist, ich habe gesehen, auf einem Bild, in so einem Flügel, einem Blumenflügel. Meine Tochter spielt hier Flügel, wo Blumen drin sind. Das ist schon ganz etwas Schönes, oder?
1: Ja, das ist eigentlich aus einem ein schwierigen Moment entstanden für meine Leute. Das ist, wir haben beim einen ehemaligen Kiosk haben wir einen Kunstsatellit, wo immer wieder Künstler etwas ausstellen. Und der Blumenflügel mit Blumen ist nebendran gestanden. Meine Leute aus dem Polizeiinspektorat, aus dem Vollzug, haben dann gesagt, ja, der muss weg, das ist nicht in der Baubewilligung drin. Das hat dann einen sozialen Shitstorm gegeben, wo ich gefunden habe, das haben meine Leute nicht verdient. Und ich habe dann gefunden, die Geschichte, die sollte nicht so enden, weil der Blumenflügel ist wirklich schön, der hat den Leuten auch Freude bereitet, ist einfach nach unserem falschen Ort gestanden. Und wir haben dem, wo der Flügel gehört, Alexander Steinecker von Krompolz, haben wir dann angerufen und gesagt, komm mal vorbei. Und dann haben wir gesagt, gut, wir hätten hier einen anderen Standort und er hat mitgeholfen. Und jetzt haben wir letzten Sommer, den ganzen Sommer, den Blumenflügel so gehabt, an einem anderen Standort, hier in der Nähe vom Thunerhof. Und das ist sehr gut angekommen.

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0: Liebe Evelyn Salzmann, bevor dass wir die Sendung abschließen, wollen wir doch noch zu einem Punkt kommen, der mir sehr wichtig erscheint. Ich habe es jetzt so zwei, drei Mal gesehen. Du bist Kandidatin für das Stadtpräsidium hier in Thun. Und ja, ich könnte jetzt sagen, willst du dir das antun? Aber ich denke, du hast dir das auch sehr wohl überlegt. Und ja, was fordert dich heraus, dich so einer Wahl zu stellen?
1: Ich habe mir das gut überlegt. Das ist für mich die logische Konsequenz. Nachdem ich gesagt habe, ich gehe ins Gemeinderatsamt und jetzt das Amt frei wird, dann kandidiere ich sehr gern. Ich möchte die Projekte, die wir aufgelesen haben, möchte die Detailarbeit machen und auch, dass wir es verwirklichen können. Das ist etwas ganz Schönes, dass man auch Sachen verwirklichen kann. Ein Beispiel, das ich schon als Gemeinderätin konnte, ist, als ich gemerkt habe, dass sich eine Möglichkeit auftut, Landfläche zu kaufen für Schutz und Rettung. Das ist auch bei mir Feuerwehr Zivilschutz für einen Neubau. Und nachher haben wir verhandelt, und dort war schon meine juristische Vergangenheit noch gut gewesen, für die Absichtserklärung. Und wir haben das Grundstück können kaufen. Und dort planen wir jetzt mit dem Rettungsdienst. Das ist das eine. Das andere ist zum Beispiel, ja, gewusst aus meiner Tätigkeit, aus dem Neubau Schutz und Rettung, das Spital Thun, ein Ort sucht für ein ambulantes Operationszentrum bei Parkhaus Thun AG, wo ich Verwaltungsrätin bin, habe ich gewusst, wir haben eine Ladenfläche oder Fläche zum Vermieten und haben schon Interessenten, aber nicht sehr gute, nachhaltige Interessenten. Und das hat man zusammenbringen können. So Sachen, muss ich sagen, das bringt Thun bleibt, soll Thun bleiben, aber Wertig sich weiterentwickeln und Thun kann man so weiterbringen. Und das ist das, was mich reizt, dass Lösungen suchen, Projekte vorantreiben. Und dort habe ich, glaube ich, schon eine Stärke, dass ich mit meinem Motto «Treffe Entscheidung und go for it» schon alles gebe, auch zusammen mit der Verwaltung und mit dem Gemeinderat für Lösungen oder für Projekte umzusetzen. Und meine Vergangenheit, wo ich auch auf die Leute zugehen kann, also als Richterin, wo ich die Leute zugehen kann, wo ich kann, wirklich auch ein bisschen out of the box denken oder nach Lösungen denken, die einen Vergleich herbringen, Entscheidungen treffen, Verantwortung übernehmen. Von dem her denke ich, ich bringe das Rüstzeug mit. Ich bin ja die gleiche Ausbildung wie der Raphael Lanz, auch die gleiche bürgerliche Ausrichtung. Unter Raphael Lanz hat sich Thun sehr gut entwickelt. Bietet auch ein bisschen Gewähr und Stabilität, dass Thun sich so weiterentwickelt. Und nachher schauen wir mal. Ich bin auch offen. Ich bin wirklich humorvoll und offen mit den Leuten, aber ich kann auch hart an etwas dranbleiben. Darum reizt mich das Amt.
0: Was hast du das Gefühl, findest du die Zeit, also wenn du Stadtpräsidentin bist oder wirst, findest du die Zeit dann noch mit den Leuten eben einfach so ins Gespräch zu kommen? Oder musst du den dann hier fast ein bisschen schlossähnlich, Thuner Hof still haben, in deinem oder in deinem Büro und immer wieder voraus und alles wieder vor und Vorspur, einfach immer mit den Spritzen quasi voraus und hast nicht mehr so Zeit für eben mit den Leuten in Kontakt zu kommen?
1: Also ich wäre nicht im Thunerhof, wenn ich Stadtpräsidentin wäre, sondern im Rathaus. Aber es gibt sicher mehr zu tun, aber ein Teil von diesem Amt ist schon mit den Leuten ins Gespräch gekommen. Oder Grußwörter haben. Du hast vorhin gesagt, du seist bei den Amateurfunker Thun. Dort habe ich ja für den Gemeinderat ein Grußwort halten in meiner jetzigen Funktion. Ich habe jetzt auch für andere Vereine Grußwörter gehalten und das hat man ja als Stadtpräsident. Und was ich heute schon Pflege ist, dass wenn Reklamationen kommen, wo sie zuerst über meine Leute gehen und nachher zu mir kommen, manchmal nehme ich das Telefon in die Hand oder mache einen Kaffee ab mit den Leuten. Und das hoffe ich schon, dass ich das weiterhin kann. In den zeitlichen Möglichkeiten, um mit den Leuten in Gespräch zu kommen. Weil manchmal, oder oft kommt man mit so einem persönlichen Gespräch viel weiter, als wenn man hin und her schreibt. Und dann kann man auch Lösungen suchen oder den Leuten erklären. Es ist halt so, also die Gründe erklären, warum das so ist.
0: Ja, ich höre das. Du bist da wirklich voll mit den Landen hinten. Ich kann nur sagen, liebe Thunerinnen und Thuner, wie das Stimmmaterial ins Haus kommt, das kommt auch demnächst. Dann wisst ihr, was ihr da herschreiben müsst. Evelyn Salzmann.

0: Niklaus Blaser-Punkt hier im Thunerhof in Thun mit der Evelyn Salzmann, Gemeinderätin und neue Grossrätin. Und wie wir jetzt eben vorhin gehört, Kandidatin für das Stadtpräsidium hier in Thun. Ja, gibt's für dich eigentlich auch Ferien? Wir haben vorhin gehört, du hast sehr gerne arbeiten. Gibt's bei dir auch Ferien oder wäre das eher aktive Arbeitsferien?
1: Nein, das sind nicht. Ja, wenn ich das Tür habe, dann arbeite ich in der Ferien. Aber in der Regel kann ich gerne an die Sonne liegen, nehme einen Kaffee in der Sonne. Das ist schon, ich muss nicht noch, weiss nicht was, machen in der Ferien. Wir haben seit letztes Jahr im Frühling einen Camper. Und dann gehen wir mit dem Camper eben an die Wärme. Ich habe sehr gerne die Wärme, darum an die Wärme. Und dort, ich gehe noch mal ins Wasser, weil es wirklich warm ist. Das mache ich, oder sonst Hobbys, habe ich, Judo habe ich lange gemacht, jetzt kann ich wegen dem Knie ein bisschen weniger. Fitnessjumping, das ist mit dem Trampolin, das mache ich noch. Oder sonst am Wochenende ein bisschen auf den Waffenplatz, da haben wir wieder den Waffenplatz laufen. Weil das sortiert mir so ein bisschen Gedanken, da kann ich an einem Thema studieren oder irgendwie eine Rede studieren oder einfach ein bisschen sein. Und dort hat es nicht so viele Leute, da muss ich mich auch nicht konzentrieren, links und rechts, und das genieße ich schon.
0: Und du hast ja das Büro mit C-Anschluss, ja. Oder? Da kannst du direkt raus.
1: Ja, das ist zu kalt für mich. Ja, ich finde Thun wunderschön, also es ist meine Heimat. Ich möchte nicht anders wohnen, und wenn man das alles anschaut, was wir hier haben, von der örtlichen Gegebenheiten, also von Aussicht, von den Bergen, vom Wasser, aber auch von Wirtschaft und von Kultur. Ich finde den Charme, den Thun hat. Man findet alles, aber es ist gleich noch so, man kennt sich. Man kennt sich, man ist noch persönlich. Und das finde ich schön. Den Charme soll Thun behalten.
0: Hast du auch Hobbys so? Oder ist das irgendwie Stricken, Häkeln, Nähen?
1: Ja, ey, Hobbys habe ich, Judo habe ich lange gemacht, geht mir neu her nicht mehr so. Fitnessjumping, Trampolinspringen mache ich noch regelmässig. Gelesen habe ich früher sehr gerne. Das ist weniger geworden schon. Als Richterin habe ich schon viel gelesen. Und jetzt als Gemeinderätin oder wahrscheinlich auch als Grossrätin werde ich viel müssen lesen. Darum lese ich Heftchen nur nebendran. Ins Kino gehe ich auch noch gerne. Und wenn ich gehe ins Kino, dann einfach gut, viel gut filmen. Also ich finde, eines der grössten Luxus ist, am Sonntag oder am Wochenende das Kaffee in der Sonne nehmen.
0: Sehr schön, das habe ich auch gerne. Ja, würdest du auch eine Wanderung im Oberemmental machen, wenn ich etwas organisieren würde? Oder ist dir das eben schon zu kühl?
1: Nein, ich kann auch gerne wandern. Wenn ich neu gegen Abend wird es ein bisschen schwieriger, aber mache ich auch. Also, wenn du etwas organisierst und vielleicht noch, wenn man noch beim Kambli-Gützi-Fabrik vorbei kann, helfe ich mit.
0: Das kann man auf jeden Fall machen, die hat am Sonntag off.
1: Genau, da bin ich schon ein paar Mal gewesen, das finde ich super.
0: Ja, danke vielmals, Evelyn Salzmann, dass ich hier zu dir auf Thun kommen durfte, hier in Thunerhof. Liebe Zuhörerinnen und Zuhörer, ich hoffe, die Sendung hat euch auch gefallen. Und ihr seht, liebe Evelyn, ich wünsche dir alles, alles Gute, vor allem jetzt das, was bevorsteht in ein paar Wochen, deine Wahl aus, Gemeindepräsidentin, nein, eben Stadtpräsidentin von Thun. Und ich wünsche dir alles Gute.
1: Merci vielmals. Jetzt geht es noch 4 Wochen und dann sind wir gespannt auf das Ergebnis. Ich werde mich sicher einsetzen.
0: Und dann gibt es eine riesen Wahlfeier, so wie Feier vom Aufstieg bzw. vom Meister vom FC Thun.
1: Ich habe mir noch keine Gedanken gemacht. Es gibt sicher eine Wahlfeier, wenn es klappt, aber ja, im Moment habe ich noch nicht Zeit, für eine Wahlfeier zu organisieren. Ich fände es so komisch, wenn ich noch nicht gewählt bin, eine Wahlfeier zu organisieren.
0: Das stimmt auch. Danke vielmals, Evelyn. Danke vielmals.
1: Merci vielmals, dass ich die Sendung machen durfte. Die Fragen waren sehr interessant und ich hoffe, ich habe mich euch ein bisschen näher gebracht.
0: Das denke ich. Liebe Zuhörerinnen und Zuhörer, ich verabschiede mich definitiv hier aus Thun. Bis ein anderes Mal.

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